0: Ja, Leute, Sie brauchen unsere Hilfe. Ab Donnerstag wird's wieder warm. Wir müssen auf Zack sein.
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0: Ab Donnerstag wieder 25 Grad und Sonne satt. Ja, und da sind manche Tiere vielleicht eventuell schon überfordert mit. Jeder kennt ja vielleicht von euch auch dieses Bild von einer Biene oder einer Hummel, die da irgendwie dann am Boden rumkrabbelt und wir wissen gar nicht, ach herrje, ist der zu heiß? Was braucht die denn jetzt? Braucht die Wasser? Ja, eine Freundin hat es mal versucht, das ist ein bisschen daneben gegangen. Deswegen wollen wir das jetzt alles nochmal ganz, ganz genau hören von jemandem, die Bescheid weiß, nämlich Johanna. Du bist Biologin und hast ganz viel Ahnung. Jetzt nimm uns mal mit, wenn ich jetzt so eine Biene oder eine Hummel sehe und der geht's wirklich schlecht, offensichtlich wegen der Hitze. Was mache ich denn dann?
2: Das Einfachste ist einfach ein bisschen Wasser nehmen, Zucker reinrühren, kein Honig, weil von fremdem Honig können die krank werden.
0: Oh, okay.
2: Aber Zucker funktioniert super und dann einen ganz kleinen Tropfen vor die Biene träufeln. Ah. Nicht das ganze Ding ausschütten, nur ein bisschen.
0: Die soll nicht schwimmen da drin, habe ich verstanden, ja?
2: Genau.
0: Okay, alles klar. Und dann saugt die das auf und dann ist sie quasi gestärkt wieder dadurch.
2: Ja, dann hat die mal ein bisschen Energie wieder gekriegt.
0: Ja, genau. Ich habe ja so eine Vogeltränke, aber da jetzt so Zuckerwasser reinmachen, dann würden sie wahrscheinlich da drin ertrinken, ne? Das würde nicht so viel Sinn machen.
2: Nee, lieber nicht. Die verkleben dann und das ist nicht so gut. Vogeltränke an sich super.
0: Ja, aber auch da verenden manchmal so ein paar Getiere drin, weil ich glaube, die ertrinken dann da drin. Ist zu viel Wasser.
2: Ja, Profi-Tipp, tu einfach ein paar Steine dazu oder ein bisschen Holz oder ein bisschen Moos.
0: Irgendwas zum Hochziehen oder drauf landen oder so. Ja,
2: genau.
0: Sehr gut, okay. Ich denke ja auch manchmal, wenn ich so Fahrradfahrer sehe, die mit ihren Hunden zum Beispiel unterwegs ist, ne, die sind in der prallen Sonne, die hecheln, oh Gott, die Tiere. Wie kann man denn Hunden ein bisschen unter die Arme greifen, wenn es richtig heiß wird?
2: Ja, ich glaube, vielleicht den Gassiweg ein bisschen anpassen, auf Schatten achten. Und das Problem ist, Hunde können nicht schwitzen wie wir. Die schwitzen wirklich nur an den Füßen.
0: Oh.
2: Und das natürlich ein bisschen wenig.
0: An den Füßen? Oh, dann ist der heiße Asphalt ja extra doof für die.
2: Total, ja.
0: Und wie können die sich abkühlen? Wie können wir denen vielleicht irgendwie so ein bisschen helfen?
2: Na, bei den Hunden sieht man es ja, ne, wenn die hecheln, dann geben die ganz viel Wärme ab über die Zunge.
0: Ja.
2: Und ich weiß, dass manche Besitzer auch so Kühlmatten und so hinlegen. Das kommt, glaube ich, immer ein bisschen auf den Hund an.
0: Naja, vielleicht sonst einfach eine Abkühlung im Planschbecken oder so?
2: Wäre ich sofort dabei. Oder ein Ventilator.
0: Also wenn ihr einen Hund habt, Johanna kommt auch vorbei, wenn ihr ein Planschbecken für den kauft, so um sich abzukühlen. Okay, jetzt haben wir ja so sehr viele Tiere besprochen, Johanna, die eher kleiner sind als wir. Es gibt aber auch Tiere, die sind weitaus größer und die schwitzen auch. Und auch da weißt du Bescheid. Besprechen wir gleich bei Zebra 4 forscht.
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0: Calvin Jones bei Zebra 4, Born to Break Your Heart.
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0: Ach, ich liebe diese Sendung so sehr. Warum? Weil ich die letzte halbe Stunde mit euch zusammen und mit Biologin Johanna einfach über Tiere reden darf. Es gibt einfach nichts Besseres. Und jetzt kommen wir von den Sumsebienchen, wo wir schon waren, und den Hunden, kommen wir jetzt gleich zu den Dickhäutern. Es geht nämlich darum, wie schwitzen Tiere überhaupt und wie gehen die mit ganz doller Wärme um, wie wir sie letztes Wochenende hatten, falls ihr euch erinnert. Und ab Donnerstag wird es wieder warm und deswegen reden wir mal drüber bei Zebra 4.
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0: Linkin Park, Castle of Glass, und ihr seid bei Zebra 4 Forscht. 37,5 Grad waren, glaube ich, letztes Wochenende in Bremen, und da würden sich, glaube ich, manche Tiere, zum Beispiel Elefanten, die in Afrika oder Indien leben, sagen, das ist ja nix.
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0: Weil in diesen Ländern, auf diesen Kontinenten, ist es natürlich viel, viel wärmer als bei uns. Aber was passiert dann mit zum Beispiel Elefanten? Läuft denn dann so der Schweiß über den Rüssel? Darüber reden wir jetzt mit Biologin Johanna. Du bist nämlich heute bei Zebra 4 Forsch und du weißt ganz viel darüber. Wie schwitzen denn Elefanten?
2: Ich glaube, Elefanten sind in der Hitze so ungefähr die entspanntesten Tiere der Welt.
0: Okay.
2: Die können zwar nicht so schwitzen wie wir, aber die haben ja sehr große Ohren, die afrikanischen Elefanten zum Beispiel. Und in diese riesigen Ohren passen einfach wahnsinnig viele Blutgefäße und die geben ganz viel Wärme einfach über die Ohren ab. Die wedeln da ein bisschen mit hin und her.
0: Nein,
2: und das kühlt.
0: Deswegen wedeln die.
2: Mhm.
0: Da haben die immer heiße Ohren, Elefanten.
2: Naja, wenn es warm ist, haben die wahrscheinlich auch sehr warme Ohren, ja.
0: Oh mein Gott, also wenn einmal kalt ist, da bräuchte man mal eine Wärmflasche und ein Elefantenohr. Das würde auf jeden Fall Sinn machen. Okay, dann gibt es ja jetzt noch andere Tiere, die sind ja quasi nur in der Wüste zu Hause, wie zum Beispiel Kamele. Also da, die müssen ja irgendwie einen super Skill haben, oder?
2: Kamele finde ich super, weil an denen merkt man so richtig, dass Tiere immer für ihren jeweiligen Lebensraum total geeignet sind. Kamele haben super breite Füße, die sinken im Sand nicht ein. Die haben lange Wimpern, denen fliegt nichts ins Auge, wenn da mal ein bisschen Sand fliegt. Und die können sehr lange ohne Wasser auskommen. Und wenn sie dann welches kriegen, 200 Liter auf einmal trinken. Das ist so viel, wie eine Badewanne passt. Total
0: Junge.
2: Irre.
0: Ach, daher kommt Säuf wie ein Kamel?
2: Ja,
0: dieses
2: wahrscheinlich.
0: Sprichwort? Ach, das ist ja Wahnsinn. Okay, alles klar. Und wie verhalten die sich dann, wenn es so richtig bullenheiß ist?
2: Die halten ziemlich viel aus,
0: ja.
2: Aber wenn es so richtig, richtig heiß ist, dann machen die auch mal eine Pause. Also dann bewegen die sich weniger,
0: ja,
2: und suchen sich auch mal einen Schattenplatz.
0: Okay, und was ist mit denen, da leben ja auch in der Wüste teilweise, oder bin ich jetzt ganz doof, Tiere mit Pelzmantel? Also wie ein,
2: ja,
0: Tiger,
2: doch.
0: Löwe, Gepard. Das muss ja die Hölle für die sein im Sommer.
2: Also die Löwen machen das tatsächlich schlau. Die gehen wirklich unter einen großen Baum und bleiben im Schatten bis abends.
0: Mhm.
2: Die sitzen das einfach aus. Tiger zum Beispiel haben es ein bisschen einfacher. Die leben in Asien, nicht in Afrika, sondern da, wo es Wälder gibt.
0: Ja.
2: Und die gehen zum Schwimmen auch schon mal, zum Abkühlen schon mal schwimmen.
0: Ja.
2: So rum.
0: Okay. Kann man denn allgemein sagen, ich habe mal sowas gehört, wie das zum Beispiel so ein Bärenfell, ne? Dass das im Winter wärmt, im Sommer kühlt. Ist das wahr? Ist das dann auch vielleicht bei den Löwen und Tigern und so?
2: Nein, also gerade bei den Bären, die so alle Jahreszeiten mal mitmachen, also heiß und ein bisschen herbstlicher, die haben einfach im Sommer ein dünneres Fell und im Winter ein dickeres.
0: Ja.
2: Und natürlich hält so ein dickes Fell auch ein bisschen was ab, klar. Weil es einfach isoliert.
0: Ja, okay. Funktioniert das bei uns Menschen auch? Ich habe ganz dicke Haare, aber im Sommer, ich habe jetzt nicht das Gefühl, dass die mich abkühlen.
2: Ich wünschte, ich glaube, das funktioniert bei uns nicht.
0: Leider, ne? Leider. Gleich geht es noch um Tiere, die, wir haben ja schon fast alle durch, ne? Die durch die Gegend sumsen und fliegen und so. Und die jetzt außer Wüste, Löwen, Tiger, Geparden, Kamele. Aber es fehlen noch die mit den Federn. Und da kommen wir gleich zu.
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0: Ed Sheeran. Sisam. Und wenn es hier heiß wird, Leute, einfach Knopfdruck. Und dann geht der Wind langsam los mit dem sich drehenden Rad. Ventilatoren, ne? Ein gutes Ding, wenn uns zu heiß wird. Aber wie machen das eigentlich die Tiere?
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0: Wir haben schon ganz viel gelernt über nicht schwitzende Elefanten. Dafür haben sie aber heiße Ohren. Kamele, die 200 Liter trinken können, wenn sie durstig sind. Jetzt wollen wir mal zu den Tieren gucken, die Federn haben. Wir haben Johanna, du bist Biologin und hast schon viele Sachbücher auch für Kinder geschrieben, zu Gast. Und du weißt ganz viel über schwitzende Tiere tatsächlich. Und ich stelle mir jetzt Vögel vor mit ihren Federn. Das müsste ja eigentlich schön luftdurchlässig sein, oder? Schwitzen die?
2: Das wäre toll. Vögel können leider auch nicht so schwitzen wie wir. Ja. Manche hecheln wie Hunde, aber manche
0: Wirklich?
2: Brauchen ein paar Tricks.
0: Das ist ja Wahnsinn. Okay, alles klar. Tricks.
2: Ja, diese Störche, die wir immer auf den Dächern bei uns haben, die Weißstörche, die machen was, das ist für uns ein bisschen eklig. Die lassen sich Kot über die Beine laufen. Also wenn wir mal einen Storch sehen mit weißen Beinen, dann hat er sich selber, also naja, ich sag's mal nicht. Und davon
0: wie
2: wird die Sonne zurückgeworfen.
0: Wie mein Zweijähriger, Johanna.
2: Ja, großartig.
0: Ja, okay, alles klar. Das ist, naja, gut, okay.
2: Das kühlt.
0: Es ist auf jeden Fall ziemlich schlau, würde ich sagen, von dem Storch. Gibt's noch, also kann man sagen, dass Vögel es allgemein aber lieber warm als kalt haben? Also wärmen die Federn eher oder können die auch kühlen? Oder wenn man sich jetzt nicht von unten voll machen will wie der Storch?
2: Also es gibt beides. Vögel, die im Winter draußen sind, die haben natürlich die Federn, die wir von draußen sehen, klar. Aber die haben da drunter ganz weiche, kleine, feine Daunenfedern, wie eine Daunendecke.
0: Mhm.
2: Und dadurch werden sie ganz schön gewärmt im Sommer. Isolieren die auch ein bisschen, dann wird es nicht zu heiß. Aber es gibt halt auch Vögel, die finden Hitze toll.
0: Ja, es gibt ein Getier, davon hattest du eben schon im Vorgespräch mir berichtet. Ich habe vergessen, es ist irgendein Hühnchen und das macht irgendwie eine ganz wilde Sache. Erzähl mal.
2: Das ist ein total cooles Huhn. Das heißt Bismarckhuhn.
0: Ja, okay.
2: Das Bismarckhuhn lebt auf Papua-Neuguinea.
0: Oha, da ist warm.
2: Da ist es warm und es brütet nur da, wo es besonders heiß ist. Das heißt, es sucht sich einen Vulkan, wo der Boden richtig heiß ist und da legt es seine Eier ab in den warmen Boden.
0: Sind da nicht, da sind ja an die 100 Grad in dem Boden oder was?
2: Ich glaube, die können das ein bisschen aussuchen. Also die suchen sich was, wo es dann nicht ganz... Also nicht, dass die Eier gekocht werden. Ne?
0: Aber ja, nee. So ein 8-Minuten-Ei will ja jetzt auch keiner.
2: Das wäre schlimm,
0: so
2: ja.
0: Vor allem das Bismarckhuhn nicht. Danke auf jeden Fall, Johanna. Du hast uns sehr viel beigebracht heute über Tiere.
2: Gerne.
0: Ich habe so viele Bilder jetzt im Kopf. Vom Storch geht's jetzt zu dem hart gekochten Ei. Naja, gut, okay.
2: Entschuldigung.
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2: Ganz genau, meine Lieblingssendung bei Bremen 4. Und das sage ich wirklich von Herzen. Ich freue mich immer, wenn ich mit euch hier sein darf. Liebe Kinder, willkommen. Das ist eure Zeit hier in dieser Woche. Genießt sie. Lasst euch mal schön bedienen. Brötchen aufschneiden, Brötchen schmieren für Mama und Papa. Könnt ihr ruhig mal machen, ne? Und liebe Grüße an die Eltern. Was machen wir jetzt die nächsten 3 Stunden? In der nächsten Stunde geht's auf jeden Fall erstmal ein bisschen auf Reise. Denn wir landen im Schifffahrtsmuseum. Und dann sind wir noch mit den Kinderreportern beim Bouldern unterwegs. Also beim Klettern gewesen. Wie das sich alles angehört hat, das hört ihr auf jeden Fall in der nächsten Stunde bei Zebra 4. Ich bin June Koch. Guten Morgen. 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

St. Clara, Break Up. Break Up Glow. So, jetzt ist es soweit. Ihr habt offiziell Sommerferien. Ein kleines Jubelchen für euch, Leute. Ja, kann man sich aber ein bisschen freuen. Ich hoffe, ihr habt, keine Ahnung, schöne Bücher zu lesen. Ich habe gestern bei meinem Patenkind gesehen, da sind auf jeden Fall einige mit tollen Geschichten von Freundschaften und Abenteuern. Ich hoffe, ihr geht Radfahren, mit Freunden abhängen, ihr macht Musik, ihr tanzt, ihr macht Sport. Einfach alles, was zur Erholung beisteuert und einfach Spaß macht. Und wenn ihr könnt, denkt doch auch an die Kinder, die nicht so happy zu Hause sind, die nicht so ein schönes Zuhause haben. Davon gibt es nämlich auch mehr, als ihr denkt. Ladet die mal ein, klingelt mal bei denen durch, bezieht die mit ein, vor allen Dingen in den Ferien, damit sie halt auch einen Grund haben, von zu Hause weg zu können. Ganz wichtig. Und dann geht's jetzt sofort los mit 3 Stunden Zebra 4. Da können alle reinhören. Und das hier ist nur für euch. Ganz genau, wünschen wir. Starten wir jetzt auch rein mit Martin Solveig und Hello. Ihr seid bei Zebra 4.

Dai Dai, Shakira und Burner Boy. Und lasst uns doch mal ein bisschen Kontrolle abgeben. Vor allen Dingen jetzt auch in den Ferien, Leute. Ich weiß nicht, wo das herkam, aber es kommt mir so vor, dass so seit mindestens 2 Jahren die Tendenz immer dahin geht, dass wir alles safe haben wollen, alles kontrolliert haben. Von wie lang sind meine Fingernägel, was ziehe ich an, bin ich ordentlich, habe ich einen Fleck, ist mein Zimmer aufgeräumt, habe ich alles erledigt, was ich erledigen musste, habe ich auch an alle gedacht, wenn ich ein Geschenk für meine Cousine habe, habe ich auch eins für Mama und meine Tante und wer kann so denken? Wer kann so Spaß haben und losgelöst sein? Ich glaube, es ist ganz schwer geworden. Und vielleicht hören wir mal auf damit. Vielleicht hören wir die nächsten 6 Wochen einfach mal auf damit, alles kontrollieren zu wollen und alles immer nur in der besten Version haben zu wollen. Und schau mal, was das mit unserem Herzen, unserer Seele, unserem Geist macht. Ich glaube, auf jeden Fall sehr viel Gutes. Und um Kontrolle abgeben geht's auch im nächsten Song von Ausdies. The Art of Letting Go. Und jetzt könnt ihr ja mal 4 Minuten darüber nachdenken, worüber ihr ein bisschen Kontrolle abgeben könntet.

0: Stefanie Heinzmann mit Good.
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0: Mit June Koch, schönen Sonntag euch. Und wenn ihr euch heute in eurer Haut nicht ganz so wohl fühlt, dann probiert es doch mal einfach wie ein Quokka. Das sind so australische Beuteltiere, die lächeln einfach den ganzen Tag. Und ich glaube, das sendet dann irgendwas ans Gehirn. Und das sind die glücklichsten Tiere der Welt. Also einfach mal zwanghaft lächeln. Macht das mal 5 Minuten. Guckt, wo ihr bei rumkommt. Und wenn euch das nicht so anspricht, könntet ihr auch versuchen, ein Känguru zu sein. Die hüpfen nämlich sowohl vorwärts als auch rückwärts den ganzen Tag. Also könntet ihr das ja vielleicht auch mal. Einfach eine andere Version sein heute. Die Känguru-Version.

0: Für Zoe Wees mit Lightning und die berühmteste Schiffskatze der Welt, Unsinkable Sam. Was hat der vollbracht? Der war als blinder Passagier unterwegs auf Schiffen. Und genau darum geht's in Bremerhaven im Schifffahrtsmuseum. Da geht es nämlich tatsächlich um Tiere an Bord. Das ist die neue Ausstellung. Und wir haben letzten Sonntag auch schon sehr ausführlich mit den zwei Kuratoren gesprochen, also die das alles organisiert haben, bei Zebra 4 Forsch. Die waren hier zu Gast und da haben sie von Oscar erzählt. Der wurde Unsinkable Sam genannt und war ein Kater, der 3 Schiffsunglücke tatsächlich überlebt hat. So, und zu diesem Ganzen gibt es in der Ausstellung ein Computerspiel. Und das hat Lilia getestet, zusammen mit Bremen 4 Reporterin Sina Derezinski. Hilfe haben sie auch noch bekommen von Nils Hollmeier vom Deutschen Schifffahrtsmuseum. Dann lasst mal hören, was ihr da gelernt habt, Leute.
1: Ich habe hier eine kleine Testerin dabei, Lilia. Du bist wie alt?
2: 8.
3: Hast du schon mal sowas in der Hand gehabt, so einen Controller? Nö. Noch gar nicht? Erste Mal heute? Ja. Okay, das ist dann ja Doppelpremiere.
1: Wollen wir es probieren?
2: Ja.
1: Das heißt, was muss Lilia jetzt machen?
3: Quasi mit dem Controller erstmal spielen, ne? Also es ist ein ganz klassisches Jump'n'Run im 2D. Man kann mit der Crew interagieren, man kann Geheimnisse finden, also zum Beispiel Tagebücher, Fotografien an Bord und so dann auch langsam das Geheimnis der Bismarck lüften und kriegt technische Zusatzinformationen über das Schiff selbst dann.
1: Hoch, hoch, hoch. Mit Oscar die Treppe hoch. So, wo bist du jetzt gelandet?
2: Im Maschinenraum.
1: Es könnte sein, dass das der Maschinenraum ist, ja? Mhm. Jetzt hat die Ratte gerade den Schraubenschlüssel geklaut. Ich glaube, du musst den wiederholen mit deinem Kater.
2: Okay, mache ich.
1: Da ist die Ratte hinterher.
2: So ein Mist aber auch. Gegengesprungen.
3: Also man muss tatsächlich sagen, du bist jetzt unsere erste Spielerin und das hat auch von uns, glaube ich, noch keiner so weit geschafft wie du jetzt gerade. Kompliment.
1: Was sagst du denn zu dem Spiel?
2: Also es ist sehr, sehr gut. Macht auch voll viel Spaß. Nur ich habe mir da ein paar Mal den Kopf gestoßen. Also die Katze hat sich den Kopf gestoßen.
0: Aua! Wenn ihr schauen wollt, ob ihr weiterkommt als Lilia, die Ausstellung Tiere an Bord, wo ihr jetzt auch zocken könnt, habt ihr gerade gehört, im Deutschen Schifffahrtsmuseum in Bremerhaven. Für Kinder und Jugendliche bis 18 Jahren ist der Eintritt frei. Das ist schon mal ziemlich gut. Da müsst ihr kein Geld ausgeben. Und da könnt ihr da einen schönen Ferientag machen und vor allen Dingen das Rätsel von Unsinkable Sam lösen. Auf der Playlist bei Zebra 4 ist jetzt The Bowser für euch, Magnetic. Einen schönen Sonntag von mir, June Koch.

0: die Wüste in diesem Song. Oh, nicht ganz genau aufgepasst, aber irgendwas mit Desert. Naja, Missing, ein All-Time-Favorite bei Bremen 4. Ja, und sie waren wieder unterwegs für euch, natürlich. Trotz Ferien haben wir sie rausgeschickt. Unermüdlich wird hier geackert, nur für euch im Einsatz. Für coole Zebra 4-Sendungen und für coole Beiträge. Und sie haben eine Supersportlerin getroffen. So viel, sage ich schon mal. Und den Rest sagen sie selbst.
1: Moin Leute, hier sind für euch Tilda, Lotti, Nala
2: und Tole.
1: Wir sind hier in einer Bouldehalle in Bremen.
2: Wir machen gleich für euch was richtig Cooles. Wir sprechen nämlich mit der besten Boulderin Bremens.
3: Mit Janne Wiethölter, 17 Jahre alt, und sie war gerade bei der Europameisterschaft im Bouldern. Und da ist sie vierte von 56 geworden. Wow, unglaublich.
1: Was Bouldern ist und was ihr daran so viel Spaß macht, hört ihr gleich hier im Radio.

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1: Mit June Koch an diesem Sonntag. Jude Fahrt habe ich vergessen zu sagen. Und ich kann sagen, lange Fingernägel, Leute, ne? Liebe ich ja über alles. Ich lackiere mir die gerne und ich feile mir die gerne und ich finde, das sieht irgendwie so schön aus, wenn die ein bisschen länger sind. Allerdings ist das bei der nächsten Sportart, die wir uns angucken mit den Kinderreportern, gar nichts. War ich nämlich mal, habe ich probiert, kann man vergessen. Also kurze Nägel ist für die nächste Sportart auf jeden Fall ganz, ganz, ganz elementar und vielleicht auch noch Kreide. Tja, was machen wir, was machen wir? Es ist nicht die WM im Fingernägel über die Tafel ziehen. Das kann ich schon mal verraten.

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0: Geiler Song hier bei Zebra 4, schon lange nicht mehr gehört. Cassandra Steen und Adel Tawil mit Stadt. Und jetzt bitte gut festhalten.
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0: Denn wer sich nicht gut festhält, liebe Leute, der fällt runter. Tilda, Lotti, Tole und Nala waren für euch als Kinderreporter unterwegs und sie haben Janne getroffen. Die ist 17 Jahre alt und hat etwas geschafft, was noch keine Bremerin vor ihr hingekriegt hat. Sie ist an der Europameisterschaft vom Bouldern. Da hat sie teilgenommen. Schon mal gehört, eventuell? Bouldern? Was soll das sein? Das erklären wir euch jetzt, beziehungsweise natürlich Supersportlerin Janne Witthölter macht das.
2: Hi Janne, wie geht's dir?
3: Ja, erstmal gut soweit. Freue mich, euch zu treffen.
2: Kannst du mal erklären, warum es hier so bunt ist?
3: Hier sind ganz viele Holzwände, die tatsächlich fast so ein bisschen aussehen wie künstliche Gebirge oder Felsen, an denen ganz viele Griffe sind. Und die sind bunt und in ganz viele verschiedene Richtungen, also teilweise seitlich oder nach oben.
4: Okay, daran kann man klettern. Aber was ist denn der Unterschied zwischen Klettern und Bouldern?
3: Also das Bouldern ist das Klettern ohne Seil in Absprunghöhe, also bis zu 4-5 Meter hoch. Während das Klettern eigentlich das Seilklettern bezeichnet und dann eben weiter in die Höhe geht, also 15 bis 20 Meter und eben gesichert von einem Seil.
2: Ist das dann nicht voll gefährlich?
3: Eigentlich nicht so sehr. Hier sind sehr hohe Matten drunter und die sind eben so weich, dass die quasi die Stürze abfedern, auch wenn man von ganz oben runterfällt.
2: Wie bist du denn eigentlich zum Bouldern gekommen?
3: Eigentlich war das ganz lustig, denn im Kindergarten hatte ein Freund von mir, dem Vater gehört hier in Bremen eine Halle und dementsprechend hat er mich halt mitgenommen und ich habe dann in einer Kinderklettergruppe ganz normal angefangen zu klettern.
2: Du bist ja dabei geblieben. Was macht dir daran so Spaß?
3: Die Vielfalt quasi, also dass man so viel einfach probieren kann, das ist wie so ein kleiner Indoor-Spielplatz sozusagen und diese Bewegungen, die machen einfach total viel Spaß.
2: Also du warst ja gerade bei der Europameisterschaft und du bist Vierte von über 50 geworden. Erstmal herzlichen Glückwunsch.
3: Ja, vielen Dank.
2: Wie hast du das geschafft?
3: Also ich glaube einfach, wenn man so viel Spaß daran hat, dann macht man es gerne und sehr häufig. Ich habe jetzt in den letzten Jahren eben ja viel und hart trainiert und probiert, alles reinzustecken, was ich quasi neben der Schule noch habe.
4: Wie oft trainierst du die Woche?
3: Meistens so 5-mal und dann 4-5 Stunden ungefähr.
2: Und wie schaffst du das so mit der Schule und so?
3: Also es ist schon sehr viel zu tun und es ist auch sehr stressig. Ich meine, ich bin in der 11. Klasse, bald in der 12. und mache nächstes Jahr mein Abi. Dementsprechend habe ich auch lange Schule, aber ich fahre meistens einfach von der Schule direkt zum Training, trainiere dann und komme dann relativ spät abends nach Hause, kann dann noch ein bisschen weiter für die Schule machen oder mache es zwischendurch. Und deshalb ist es einfach sehr durchgetaktet, aber wenn es einem Spaß macht, dann passt das.
0: Das klingt nach jede Menge Action für Janne, aber natürlich durften unsere Kinderreporter und Reporterinnen jetzt auch mal das Bouldern ausprobieren und wollten Janne natürlich auch bouldern sehen, wie sie da ordentlich abliefert. Wie es war, das gibt's gleich.
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1: Ja, so hab ich mich beim Bouldern angehört.
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1: Und ich muss ehrlich zugeben, also Bouldern macht total Spaß. Das ist übrigens Klettern ohne Seil. Aber ich habe extreme Höhenangst, Freunde. Und als ich gerade so in 1,50 Meter Höhe, also so groß wie ihr jetzt wahrscheinlich seid mit 10 Jahren, hing, in Anführungsstrichen, habe ich schon ein bisschen Höhenangst gekriegt. Und mein Mann musste mich dann von unten quasi auffangen wie ein Kind. Naja, so kann es gehen. Aber gerade für Leute, die Höhenangst haben wie ich, ist Bouldern eigentlich total klasse, wenn man auf Klettern steht. Und deswegen haben Tilda, Lotti, Tole und Nala sich das auch alles mal angeguckt und natürlich auch selbst ausprobiert. Getestet, wie es gefährlich ist oder anstrengend, ne? Und ich kann euch sagen, es ist sehr anstrengend. Bremens beste Boulderin Janne Witthölter, die hat die vier auch noch mitgenommen in eine Boulderhalle.
3: Janne ist noch bei uns, wir sind noch immer in der Boulderhalle. Wir wollen wissen, wieso Bouldern eigentlich so ein cooler Sport ist.
4: Also dadurch, dass man eben so viel ausprobieren kann, hat man auch immer teilweise dieses Gefühl von Freiheit, weil man kann sich selber auch teilweise aussuchen, eben wo man an der Wand langklettert. Und das ist eben sehr schön, weil man teilweise auch springen kann und das fühlt sich einfach total cool an, teilweise in der Höhe sich einfach so frei zu fühlen.
5: Wird man dadurch besser in der Schule? Kann man besser schlafen?
4: Also vielleicht hat das tatsächlich ein bisschen was damit zu tun, dass man so Probleme vielleicht besser lösen kann und erkennen kann. Weil wenn man an der Wand hängt, muss man eben auch teilweise Entscheidungen treffen, wie man jetzt diese Route bewältigen möchte, beziehungsweise wie man am besten ganz oben ankommt.
6: Hier sind ganz viele Griffe an der Wand. Verschiedene Formen, verschiedene Größen, verschiedene Farben.
7: Aber warum sind die denn so bunt?
4: In einer Farbe, die Griffe, die bilden eine Route sozusagen und dann weiß man eben, ob man eben nach oben oder nach unten oder nach zur Seite oder wohin auch immer klettern soll.
5: Gibt es auch verschiedene Schwierigkeitsgrade?
4: Ja, tatsächlich. Und die sind auch gekennzeichnet, meistens mit so kleinen Farbmarkierungen und daran kann man dann eben erkennen, wie schwer so eine Route ist.
5: Darf ich es mal ausprobieren?
4: Mach gerne. Also du fängst quasi da an, wo die beiden Startmarkierungen sind und versuch doch mal mit den Füßen auf die dritte zu steigen und dann die Route hochzuklettern.
8: So, okay. Erst den einen Fuß, dann den anderen.
4: Das machst du sehr, sehr gut. Komm, das geht weiter.
8: Ach du Heilige, das ist voll anstrengend und schwer.
4: Ja, du bist jetzt fast, ich würde sogar sagen, 3 Meter hoch. Und wie ist das Gefühl?
8: Also ich fühle mich gut, weil ich es geschafft habe, aber auch irgendwie beängstigend, weil es so hoch ist. Ich glaube, ich halte das nicht mal lange aus. Meine Arme machen dabei nicht mehr mit.
4: Entweder springst du jetzt ab oder du kletterst langsam runter. Das ist wahrscheinlich die bessere Variante.
8: Nee, spring! Uah.
5: Wie war's?
8: Naja, ich habe mir ein bisschen wehgetan, aber sonst eigentlich cool.
1: Na, die Musik muss sie noch ein bisschen stehen lassen. Der Arm tat Nala einen Tag später weh, aber jetzt ist wieder alles gut. Man sollte sich unbedingt vorher aufwärmen übrigens, Freunde, und ein bisschen dehnen. Und worauf man sonst noch achten sollte und ob das ein teurer Sport ist und wo man den überhaupt ausprobieren kann, das hört ihr gleich.
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1: Aber ich wünsche euch natürlich trotzdem eine Bombenfahrt und kommt gut an, liebe Leute. June Koch ist mein Name und Coldplay ist deren Name. Higher Power gibt's jetzt für euch.

0: Super, und wenn ihr euch mal schon immer fühlen wollt wie so eine Fledermaus oder auch ein Hängebauchschweinchen an der Decke, dann let's go.
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0: Das geht nämlich alles beim Bouldern, weiß ich aus eigener Erfahrung. Da kann man nämlich nicht nur zur Seite klettern, sondern man kann auch an die Decke klettern. Wir haben uns getroffen mit jemandem, die genau weiß, wie es geht, und zwar mit Janne Witthölter. Und sie ist die beste Boulderin Bremens und erst 17 Jahre alt. War gerade bei der Boulder-Europameisterschaft in Ungarn und ist tatsächlich Vierte geworden. Hut ab! Und das nächste Ziel ist deswegen natürlich WM. Da ist sie auf alle Fälle mit dabei. Tilda, Lotti, Tole und Nala aus unserem Kinderreporter-Team haben sich von Janne in der Boulderhalle mal zeigen lassen, wie es halt so richtig geht, nicht so wie ich als Hängebauchschweinchen.
2: Janne, jetzt bist du dran. Jetzt wollen wir mal sehen, wie es beim Profi aussieht.
3: Okay, ich zeige euch mal was.
4: Boah, ist die schnell. Die springt ja richtig. Boah, auf jeden Fall sah das richtig gut aus.
5: Beeindruckend, hast du gut gemacht.
2: Top, also es sieht so aus, als hättest du nie was anderes gemacht.
3: Ja, vielen Dank. Ist ja auch quasi so. Aber ich habe ja auch viel trainiert.
5: Du warst ja gerade bei der Europameisterschaft. Was muss man da denn eigentlich machen?
3: Also man muss verschiedene Routen an der Wand eben hochklettern, möglichst. Und dabei zählt es, das in so wenig Versuchen wie möglich zu machen. Man hat allerdings dabei auch ein Zeitlimit.
2: Ist Bouldern ein teurer Sport?
3: Also es kommt, glaube ich, darauf an, auf welchem Stand man das macht. Denn wenn man zum Beispiel, wie ich jetzt, relativ viel rumreist und sehr viel verschiedenes Equipment hat für quasi jede mögliche Situation. Also ich habe verschiedene Schuhe, die eben mit weicheren oder härteren Sohlen sind, damit ich einen guten Halt eben an der Wand habe und an verschiedenen Griffen, und habe eben ein bestimmtes Pulver, sogenanntes Chalk. Das kann ich mir auf die Hände machen, damit die eben nicht so schwitzen. Sonst rutscht man ab. Also ein bisschen was braucht man schon, aber für den Einstieg reichen einfach nur Schuhe und vielleicht ein bisschen Chalk, aber das kann man sich leihen.
2: Wenn jetzt Kinder, die zuhören, auch mal Bock haben zu bouldern, wo können die das denn machen?
3: Also eigentlich gibt es in jeder Stadt, wie auch in Bremen und Bremerhaven, eben Hallen, in denen man das machen kann. Da kann man einfach mal hingehen und eben fragen, und dann kommt man auch ganz schnell rein.
2: Und hilft einem da einer am Anfang?
3: Ja, also wenn man sagt, dass man noch nie bouldern war, dann kriegt man eigentlich immer Hilfe und dann wird einem alles nochmal erklärt und man weiß genau, was man machen soll.
2: Danke, dass du dir Zeit genommen hast.
3: Ich danke euch auch für euer schönes Interview.
5: Und wenn du Weltmeisterin bist, kommst du zu uns ins Studio, okay?
3: Klar, gerne.
0: Also, da warte ich natürlich dann am meisten drauf, liebe Janne. Herzlichen Glückwunsch zur WM und vor allen Dingen gutes Klettern?
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0: Wuhu! Ja, das ist nicht das richtige Geräusch für die WM gewesen, auf jeden Fall. Ja gut, was ist passiert? Ich weiß nicht, ob ihr Leute letzten Montag war es, glaube ich, das Spiel geguckt habt. 22:30 war ja recht spät und ihr hattet noch Schule, waren ja noch keine Ferien. Und da ist die deutsche Nationalmannschaft rausgeflogen im 16. Finale. Ja, das haben wir uns anders gewünscht, ist ja klar. Und am Freitag ist dann auch noch der Trainer zurückgetreten, Julian Nagelsmann. Der kriegt jetzt nämlich irgendwie so das meiste ab, kann man schon fast sagen. Und das findet Werder-Trainerin Fritzi Kromm ziemlich ungerecht.
1: Und am Ende muss man auch ganz klar sagen, kann es jetzt auch nicht nur um die eine Person gehen, weil es ist jetzt auch nicht nur Julian Nagelsmann gewesen, der das alles zu verantworten hat. Da sind schon auch mehrere Dinge, glaube ich, nicht ganz so gut gelaufen in den ganzen letzten Jahren auch. Deswegen wäre es, glaube ich, schon auch sinnvoll, jetzt nicht nur über einen 1-1-Ersatz zu denken und dann zu glauben, dass dann alles wunderbar läuft.
0: Ja, nee, da stimme ich Fritzi Kromm auf jeden Fall zu. Ich habe natürlich keine Ahnung, aber ich stimme ja einfach zu. Also, viel ändern wird wohl eher nicht passieren so, aber einen neuen Trainer, der ist ja schon im Gespräch. Das ist ja Jürgen Klopp. Ich liebe Jürgen Klopp. Ich drücke ganz dolle Daumen, dass diese Verhandlungen und sowas alles recht schnell über die Bühne gehen und wir ihn dann eintüten können. Ja, und dann mal gucken. Übernächstes Jahr ist dann die Europameisterschaft in Großbritannien. Ja, gut. Ich freue mich drauf. Egal mit welchem Trainer erstmal so. Peggy Gou jetzt für euch. Na, na, na.

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1: Mit June Koch einen wunderschönen Sonntag wünsche ich euch. Wir starten hier in die letzte Stunde von Zebra 4 rein und zwar mit Forsch. Und es werden richtig geile Fragen jetzt gleich beantwortet von jemandem, der sich richtig gut auskennt mit Bären und dem Fell und wie das so in der Hitze funktioniert, wenn wir zum Beispiel 37 Grad manchmal haben. Ja, ich weiß das nicht, aber unser Gast weiß das. Bis gleich in 10 Minuten bei Zebra 4.

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0: zu Hause. Gerade als es heiß war, sind die ja überall lang geflogen. Und ich habe mir so gedacht, so, sag mal, schwitzt ihr nicht?
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0: Das besprechen wir nämlich heute. Wie ist das mit Tieren? Wir können uns als letztes Wochenende zusammen zurückerinnern. Da waren gefühlt 40 Grad. Wir haben alle richtig viel geschwitzt. Aber wie ist das mit Tieren? Die bewegen sich ja auch so viel und so. Und ja, ich weiß es natürlich nicht, aber wir haben uns jemanden eingeladen zu Zebra 4 forscht, die das sehr genau weiß, nämlich Dr. Johanna Prinz. Sie ist Biologin und du schreibst auch Sachbücher für Kinder. Hör mal!
2: Ja, guten Morgen.
0: Guten Morgen. Ja, wie kannst du mir das mal beantworten? Also diese Fliegen, die den ganzen Tag durch mein Haus fliegen, schwitzen die nicht mal?
2: Müsste man meinen, oder? Es ist ja wirklich irre heiß, ganz schrecklich. Ja, also Insekten schwitzen nicht so wie wir, aber auch denen kann es draußen einfach mal zu warm werden. Mhm. Und die suchen sich dann einfach einen Schattenplatz, aber so richtig schwitzen können die nicht.
0: Mein Haus! Suchen die sich mein Haus, weil denen zu heiß ist? Das macht natürlich total Sinn, ne?
2: Also könnte sein.
0: Kommen jetzt Insekten und so Spinnengetier natürlich auch irgendwie vielleicht eventuell dann in unseren kühlen Keller, weil es draußen zu warm ist, ja?
2: Das könnte tatsächlich sein. Mhm. Es gibt so ein paar Strategien, die Libellen zum Beispiel, die sind ja sehr schmal.
0: Ja.
2: Die setzen sich dann genau so zur Sonne, dass nur ihre schmale Seite zur Sonne zeigt, damit die sich möglichst wenig aufheizen.
0: Und, das ist schlau. Das ist auch bei Menschen, frage ich mich gerade. Wo ist meine schmale Seite?
2: Ja, die Seite immer.
0: Ja, genau, das stimmt. Wie ist das denn mit so, naja, so Getier, was eigentlich in der kühlen Erde zum Beispiel ist, so an so Würmer oder Regenwürmer oder so?
2: Ja, die machen das wie ich. Würmer mögen es eher kühl. Mhm. Also 10 Grad sind schön, aber kälter ist nicht so schön.
0: Ja.
2: Und die graben sich erst so tief wie möglich ein und wenn es dann doch zu warm wird, dann fallen die in so eine Art Hitzestarre. Also die machen ein ganz enges Knäuel und warten einfach ab, bis es wieder kühler wird.
0: Ja, okay, alles klar. Dabei dachte ich, Würmer und Regenwürmer, die haben ja gar kein Fell zum Wärmen irgendwie. Ich dachte, dass es vielleicht bei denen gerade irgendwie so ein bisschen die Wärme ganz gut tut. Zum Beispiel auch Frösche, die haben ja auch kein Fell. Wird denen zu heiß oder springen die einfach ins Wasser oder wie machen die das?
2: Ja, beides, die springen ins Wasser. Aber manchmal ist ja auch das Wasser so warm. Weißt du, so ein Teich, stimmt. Wenn da den ganzen Tag die Sonne drauf knallt.
0: Oh.
2: Dann und Frösche haben das auch. Die haben auch so, ja, ich sag mal so Stadien, wo sie einfach abwarten, bis es wieder kühler wird. So ganz extrem gibt es australische Frösche, die sich einfach eingraben mit ein bisschen Wasser unter der Haut und dann warten bis zur nächsten Regenzeit.
0: Na, die warten ja aber ganz schön viel, die ganzen Tiere, die ganzen Würmer und Frösche. Das wäre nichts für mich, ich habe nicht genug Geduld, Johanna. Wir sprechen gleich noch weiter über alles mögliche Getier und was die so ab 30 Grad machen.
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0: Ja, Leute, Sie brauchen unsere Hilfe. Ab Donnerstag wird's wieder warm. Wir müssen auf Zack sein.
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0: Ab Donnerstag wieder 25 Grad und Sonne satt. Ja, und da sind manche Tiere vielleicht eventuell schon überfordert mit. Jeder kennt ja vielleicht von euch auch dieses Bild von einer Biene oder einer Hummel, die da irgendwie dann am Boden rumkrabbelt und wir wissen gar nicht, ach herrje, ist ja zu heiß. Was braucht die denn jetzt? Braucht die Wasser? Ja, eine Freundin.

0: hat es mal versucht, das ist ein bisschen daneben gegangen. Deswegen wollen wir das jetzt alles nochmal ganz, ganz genau hören von jemandem, die Bescheid weiß, nämlich Johanna. Du bist Biologin und hast ganz viel Ahnung. Jetzt nimm uns mal mit, wenn ich jetzt so eine Biene oder eine Hummel sehe und der geht's wirklich schlecht, offensichtlich wegen der Hitze. Was mache ich denn dann?
1: Das Einfachste ist einfach ein bisschen Wasser nehmen, Zucker reinrühren, kein Honig, weil von fremdem Honig können die krank werden.
0: Oh, okay.
1: Aber Zucker funktioniert super und dann einen ganz kleinen Tropfen vor die Biene träufeln. Ah. Nicht das ganze Ding ausschütten, nur ein bisschen.
0: Die soll nicht schwimmen da drin, habe ich verstanden, ja?
1: Genau.
0: Okay, alles klar. Und dann saugt die das auf und dann ist sie quasi gestärkt wieder dadurch.
1: Ja, dann hat die mal ein bisschen Energie wieder gekriegt.
0: Ja, genau. Ich habe ja so eine Vogeltränke. Aber da jetzt so Zuckerwasser reinmachen, dann würden sie wahrscheinlich da drin ertrinken, ne? Das würde nicht so viel Sinn machen.
1: Nee, lieber nicht. Die verkleben dann und das ist nicht so gut. Vogeltränke an sich super.
0: Ja, aber auch da verenden manchmal so ein paar Getiere drin, weil ich glaube, die ertrinken dann da drin. Ist zu viel Wasser.
1: Ja, Profi-Tipp, tu einfach ein paar Steine dazu oder ein bisschen Holz oder ein bisschen Moos.
0: Irgendwas zum Hochziehen oder drauf landen oder so. Ja,
1: genau.
0: Sehr gut, okay. Ich denke ja auch manchmal, wenn ich so Fahrradfahrer sehe, die mit ihren Hunden zum Beispiel unterwegs ist, ne? die sind in der prallen Sonne, die hecheln, oh Gott, die Tiere. Wie kann man denn Hunden ein bisschen unter die Arme greifen, wenn es richtig heiß wird?
1: Ja, ich glaube, vielleicht den Gassi-Weg ein bisschen anpassen, auf Schatten achten. Und das Problem ist, Hunde können nicht schwitzen wie wir. Die schwitzen wirklich nur an den Füßen.
0: Oh.
1: Und das natürlich ein bisschen wenig.
0: An den Füßen? Oh, dann ist der heiße Asphalt ja extra doof für die.
1: Total, ja.
0: Und wie können die sich abkühlen? Wie können wir denen vielleicht irgendwie so ein bisschen helfen?
1: Na, bei den Hunden sieht man es ja, ne? Wenn die hecheln, dann geben die ganz viel Wärme ab über die Zunge.
0: Ja.
1: Und ich weiß, dass manche Besitzer auch so Kühlmatten und so hinlegen. Das kommt, glaube ich, immer ein bisschen auf den Hund an.
0: Naja, vielleicht sonst einfach eine Abkühlung im Planschbecken oder so?
1: Wäre ich sofort dabei. Oder ein Ventilator.
0: Also wenn ihr einen Hund habt, Johanna kommt auch vorbei, wenn ihr ein Planschbecken für den kauft. So, um sich abzukühlen. Okay, jetzt haben wir ja so sehr viele Tiere besprochen, Johanna, die eher kleiner sind als wir. Es gibt aber auch Tiere, die sind weitaus größer und die schwitzen auch. Und auch da weißt du Bescheid. Besprechen wir gleich bei Zebra 4 forscht.
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0: Calvin Jones bei Zebra 4. Born to Break Your Heart.
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0: Ach, ich liebe diese Sendung so sehr. Warum? Weil ich die letzte halbe Stunde mit euch zusammen und mit Biologin Johanna einfach über Tiere reden darf. Es gibt einfach nichts Besseres. Und jetzt kommen wir von den Sumsebienchen, wo wir schon waren, und den Hunden, kommen wir jetzt gleich zu den Dickhäutern. Es geht nämlich darum, wie schwitzen Tiere überhaupt und wie gehen die mit ganz doller Wärme um, wie wir sie letztes Wochenende hatten, falls ihr euch erinnert. Und ab Donnerstag wird es wieder warm und deswegen reden wir mal drüber bei Zebra 4.

0: Linkin Park, Castle of Glass, und ihr seid bei Zebra 4 Forscht. 37,5 Grad waren, glaube ich, letztes Wochenende in Bremen, und da würden sich, glaube ich, manche Tiere, zum Beispiel Elefanten, die in Afrika oder Indien leben, sagen, das ist ja nix.
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0: Weil in diesen Ländern, auf diesen Kontinenten, ist es natürlich viel, viel wärmer als bei uns. Aber was passiert dann mit zum Beispiel Elefanten? Läuft denn dann so der Schweiß über den Rüssel? Darüber reden wir jetzt mit Biologin Johanna. Du bist nämlich heute bei Zebra 4 Forsch und du weißt ganz viel darüber. Wie schwitzen denn Elefanten?
2: Ich glaube, Elefanten sind in der Hitze so ungefähr die entspanntesten Tiere der Welt.
0: Okay.
2: Die können zwar nicht so schwitzen wie wir, aber die haben ja sehr große Ohren, die afrikanischen Elefanten zum Beispiel. Und in diese riesigen Ohren passen einfach wahnsinnig viele Blutgefäße und die geben ganz viel Wärme einfach über die Ohren ab. Die wedeln da ein bisschen mit hin und her.
0: Nein,
2: und das kühlt.
0: Deswegen wedeln die.
2: Mhm.
0: Da haben die immer heiße Ohren, Elefanten.
2: Naja, wenn es warm ist, haben die wahrscheinlich auch sehr warme Ohren, ja.
0: Oh mein Gott, also wenn einmal kalt ist, da bräuchte man mal eine Wärmflasche und ein Elefantenohr. Das würde auf jeden Fall Sinn machen. Okay, dann gibt es ja jetzt noch andere Tiere, die sind ja quasi nur in der Wüste zu Hause, wie zum Beispiel Kamele. Also da, die müssen ja irgendwie einen super Skill haben, oder?
2: Kamele finde ich super, weil an denen merkt man so richtig, dass Tiere immer für ihren jeweiligen Lebensraum total geeignet sind. Kamele haben super breite Füße, die sinken im Sand nicht ein. Die haben lange Wimpern, denen fliegt nichts ins Auge, wenn da mal ein bisschen Sand fliegt. Und die können sehr lange ohne Wasser auskommen. Und wenn sie dann welches kriegen, 200 Liter auf einmal trinken. Das ist so viel, wie eine Badewanne passt. Total
0: Junge.
2: Irre.
0: Ach, daher kommt säuf wie ein Kamel?
2: Ja,
0: dieses
2: wahrscheinlich.
0: Sprichwort? Ach, das ist ja Wahnsinn. Okay, alles klar. Und wie verhalten die sich dann, wenn es so richtig bullenheiß ist?
2: Die halten ziemlich viel aus,
0: ja.
2: Aber wenn es so richtig, richtig heiß ist, dann machen die auch mal eine Pause. Also dann bewegen die sich weniger,
0: ja,
2: und suchen sich auch mal einen Schattenplatz.
0: Okay, und was ist mit denen, da leben ja auch in der Wüste teilweise, oder bin ich jetzt ganz doof, Tiere mit Pelzmantel? Also wie ein,
2: ja,
0: Tiger,
2: doch.
0: Löwe, Gepard. Das muss ja die Hölle für die sein im Sommer.
2: Also die Löwen machen das tatsächlich schlau. Die gehen wirklich unter einen großen Baum und bleiben im Schatten bis abends.
0: Mhm.
2: Die sitzen das einfach aus. Tiger zum Beispiel haben es ein bisschen einfacher. Die leben in Asien, nicht in Afrika, sondern da, wo es Wälder gibt.
0: Ja.
2: Und die gehen zum Schwimmen auch schon mal, zum Abkühlen schon mal schwimmen.
0: Ja.
2: So rum.
0: Okay. Kann man denn allgemein sagen, ich habe mal sowas gehört, wie das zum Beispiel so ein Bärenfell, ne? Dass das im Winter wärmt, im Sommer kühlt. Ist das wahr? Ist das dann auch vielleicht bei den Löwen und Tigern und so?
2: Nein, also gerade bei den Bären, die so alle Jahreszeit mal mitmachen, also heiß und ein bisschen herbstlicher, die haben einfach im Sommer ein dünneres Fell und im Winter ein dickeres.
0: Ja.
2: Und natürlich hält so ein dickes Fell auch ein bisschen was ab, klar. Weil es einfach isoliert.
0: Ja, okay. Funktioniert das bei uns Menschen auch? Ich habe ganz dicke Haare, aber im Sommer, ich habe jetzt nicht das Gefühl, dass die mich abkühlen.
2: Ich wünschte, ich glaube, das funktioniert bei uns nicht.
0: Leider, ne? Leider. Gleich geht es noch um Tiere, die, wir haben ja schon fast alle durch, ne? Die durch die Gegend sumsen und fliegen und so. Und die jetzt außer Wüste, Löwen, Tiger, Geparden, Kamele. Aber es fehlen noch die mit den Federn. Und da kommen wir gleich zu.
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0: Ed Sheeran. Sisam. Und wenn es hier heiß wird, Leute, einfach Knopfdruck. Und dann geht der Wind langsam los mit dem sich drehenden Rad. Ventilatoren, ne? Ein gutes Ding, wenn uns zu heiß wird. Aber wie machen das eigentlich die Tiere?
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0: Wir haben schon ganz viel gelernt über nicht schwitzende Elefanten. Dafür haben sie aber heiße Ohren. Kamele, die 200 Liter trinken können, wenn sie durstig sind. Jetzt wollen wir mal zu den Tieren gucken, die Federn haben. Wir haben Johanna. Du bist Biologin und hast schon viele Sachbücher auch für Kinder geschrieben zu Gast. Und du weißt ganz viel über schwitzende Tiere tatsächlich. Und ich stelle mir jetzt Vögel vor mit ihren Federn. Das müsste ja eigentlich schön luftdurchlässig sein, oder? Schwitzen die?
2: Das wäre toll. Vögel können leider auch nicht so schwitzen wie wir. Ja. Manche hecheln wie Hunde, aber manche
0: Wirklich?
2: Brauchen ein paar Tricks.
0: Das ist ja Wahnsinn. Okay, alles klar. Tricks.
2: Ja, diese Störche, die wir immer auf den Dächern bei uns haben, die Weißstörche, die machen was, das ist für uns ein bisschen eklig. Die lassen sich Kot über die Beine laufen. Also wenn wir mal einen Storch sehen mit weißen Beinen, dann hat er sich selber, also naja, ich sag's mal nicht. Und davon
0: wie
2: wird
0: mein
2: die Sonne zurückgeworfen.
0: Wie mein Zweijähriger, Johanna.
2: Ja, großartig.
0: Ja, okay, alles klar. Das ist, naja, gut, okay.
2: Das kühlt.
0: Es ist auf jeden Fall ziemlich schlau, würde ich sagen, von dem Storch. Gibt's noch, also kann man sagen, dass Vögel es allgemein aber lieber warm als kalt haben? Also wärmen die Federn eher oder können die auch kühlen? Oder wenn man sich jetzt nicht von unten voll machen will wie der Storch?
2: Also es gibt beides. Vögel, die im Winter draußen sind, die haben natürlich die Federn, die wir von draußen sehen, klar. Aber die haben da drunter ganz weiche, kleine, feine Daunenfedern, wie eine Daunendecke.
0: Mhm.
2: Und dadurch werden sie ganz schön gewärmt im Sommer. Isolieren die auch ein bisschen, dann wird es nicht zu heiß. Aber es gibt halt auch Vögel, die finden Hitze toll.
0: Ja, es gibt ein Getier, davon hattest du eben schon im Vorgespräch mir berichtet. Ich habe vergessen, es ist irgendein Hühnchen und das macht irgendwie eine ganz wilde Sache. Erzähl mal.
2: Das ist ein total cooles Huhn. Das heißt Bismarckhuhn.
0: Ja, okay.
2: Das Bismarckhuhn lebt auf Papua-Neuguinea.
0: Oha, da ist warm.
2: Da ist es warm und es brütet nur da, wo es besonders heiß ist. Das heißt, es sucht sich einen Vulkan, wo der Boden richtig heiß ist und da legt es seine Eier ab in den warmen Boden.
0: Da sind ja an die 100 Grad in dem Boden oder was?
2: Ich glaube, die können das ein bisschen aussuchen. Also die suchen sich was, wo es dann nicht ganz... Also nicht, dass die Eier gekocht werden. Ne?
0: Aber ja, nee. So ein 8-Minuten-Ei will ja jetzt auch keiner.
2: Das ist ja schlimm, ja.
0: Vor allem das Bismarckhuhn nicht. Danke auf jeden Fall, Johanna. Du hast uns sehr viel beigebracht heute über Tiere.
2: Gerne.
0: Ich hab so viele Bilder jetzt im Kopf. Vom Storch geht's jetzt zu dem hart gekochten Ei. Naja, gut, okay.
2: Entschuldigung.
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1: Ganz genau, meine Lieblingssendung bei Bremen 4 und das sage ich wirklich von Herzen. Ich freue mich immer, wenn ich mit euch hier sein darf. Liebe Kinder, willkommen, das ist eure Zeit hier in dieser Woche. Genießt sie, lasst euch mal schön bedienen, Brötchen aufschneiden, Brötchen schmieren für Mama und Papa. Könnt ihr ruhig mal machen, ne? Und liebe Grüße an die Eltern. Was machen wir jetzt die nächsten 3 Stunden? In der nächsten Stunde geht es auf jeden Fall erstmal ein bisschen auf Reise, denn wir landen im Schifffahrtsmuseum und dann sind wir noch mit den Kinderreportern beim Bouldern unterwegs, also beim Klettern gewesen. Wie das sich alles angehört hat, das hört ihr auf jeden Fall in der nächsten Stunde bei Zebra 4. Ich bin June Koch. Guten Morgen. 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

St. Clara, Breakup. Breakup Glow. So, jetzt ist es soweit. Ihr habt offiziell Sommerferien. Ein kleines Jubelchen für euch, Leute. Ja, kann man sich aber ein bisschen freuen. Ich hoffe, ihr habt, keine Ahnung, schöne Bücher zu lesen. Ich habe gestern bei meinem Patenkind gesehen, da sind auf jeden Fall einige mit tollen Geschichten von Freundschaften und Abenteuern. Ich hoffe, ihr geht Radfahren, mit Freunden abhängen, ihr macht Musik, ihr tanzt, ihr macht Sport, einfach alles, was zur Erholung beisteuert und einfach Spaß macht. Und wenn ihr könnt, denkt doch auch an die Kinder, die nicht so happy zu Hause sind, die nicht so ein schönes Zuhause haben. Davon gibt es nämlich auch mehr, als ihr denkt. Ladet die mal ein, klingelt mal bei denen durch, bezieht die mit ein, vor allen Dingen in den Ferien, damit sie halt auch einen Grund haben, von zu Hause weg zu können. Ganz wichtig. Und dann geht's jetzt sofort los mit 3 Stunden Zebra 4. Da können alle reinhören. Und das hier ist nur für euch. Ganz genau, wünschen wir. Starten wir jetzt auch rein mit Martin Solveig und Hello. Ihr seid bei Zebra 4.

Dai Dai, Shakira und Burna Boy. Und lasst uns doch mal ein bisschen Kontrolle abgeben. Vor allen Dingen jetzt auch in den Ferien, Leute. Ich weiß nicht, wo das herkam, aber es kommt mir so vor, dass so seit mindestens 2 Jahren die Tendenz immer dahin geht, dass wir alles safe haben wollen, alles kontrolliert haben. Von wie lang sind meine Fingernägel, was ziehe ich an, bin ich ordentlich, habe ich einen Fleck, ist mein Zimmer aufgeräumt, habe ich alles erledigt, was ich erledigen musste, habe ich auch an alle gedacht, wenn ich ein Geschenk für meine Cousine habe, habe ich auch eins für Mama und meine Tante und puh. Wer kann so denken? Wer kann so Spaß haben und losgelöst sein? Ich glaube, es ist ganz schwer geworden. Und vielleicht hören wir mal auf damit. Vielleicht hören wir die nächsten 6 Wochen einfach mal auf damit, alles kontrollieren zu wollen und alles immer nur in der besten Version haben zu wollen. Und schau mal, was das mit unserem Herzen, unserer Seele, unserem Geist macht. Ich glaube auf jeden Fall sehr viel Gutes. Und um Kontrolle abgeben geht es auch im nächsten Song von Ausdies. The Art of Letting Go. Und jetzt könnt ihr ja mal 4 Minuten darüber nachdenken, worüber ihr ein bisschen Kontrolle abgeben könntet.

0: Stefanie Heinzmann mit Good.
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0: Mit June Koch. Schönen Sonntag euch. Und wenn ihr euch heute in eurer Haut nicht ganz so wohl fühlt, dann probiert es doch mal einfach wie ein Quokka. Das sind so australische Beuteltiere, die lächeln einfach den ganzen Tag. Und ich glaube, das sendet dann irgendwas ans Gehirn. Und das sind die glücklichsten Tiere der Welt. Also einfach mal zwanghaft lächeln. Macht das mal 5 Minuten. Guckt, wo ihr bei rumkommt. Und wenn euch das nicht so anspricht, könntet ihr auch versuchen, ein Känguru zu sein. Die hüpfen nämlich sowohl vorwärts als auch rückwärts den ganzen Tag. Also könntet ihr das ja vielleicht auch mal. Einfach eine andere Version sein heute. Die Känguru-Version.

0: Zoe Wees mit Lightning und die berühmteste Schiffskatze der Welt, Unsinkable Sam. Was hat der vollbracht? Der war als blinder Passagier unterwegs auf Schiffen. Und genau darum geht's in Bremerhaven im Schifffahrtsmuseum. Da geht es nämlich tatsächlich um Tiere an Bord. Das ist die neue Ausstellung. Und wir haben letzten Sonntag auch schon sehr ausführlich mit den zwei Kuratoren gesprochen, also die das alles organisiert haben, bei Zebra 4 Forsch. Die waren hier zu Gast und da haben sie von Oscar erzählt. Der wurde Unsinkable Sam genannt und war ein Kater, der 3 Schiffsunglücke tatsächlich überlebt hat. So, und zu diesem Ganzen gibt es in der Ausstellung ein Computerspiel. Und das hat Lilia getestet, zusammen mit Bremen 4 Reporterin Sina Derezinski. Hilfe haben sie auch noch bekommen von Nils Hollmeier vom Deutschen Schifffahrtsmuseum. Dann lasst mal hören, was ihr da gelernt habt, Leute.
1: Ich habe hier eine kleine Testerin dabei, Lilia. Du bist wie alt?
2: 8.
3: Hast du schon mal sowas in der Hand gehabt, so einen Controller? Nö. Noch gar nicht? Erste Mal heute? Ja. Okay, das ist dann ja Doppelpremiere.
1: Wollen wir es probieren?
2: Ja.
1: Das heißt, was muss Lilia jetzt machen?
3: Quasi mit dem Controller erstmal spielen, ne? Also es ist ein ganz klassisches Jump'n'Run im 2D. Man kann mit der Crew interagieren, man kann Geheimnisse finden, also zum Beispiel Tagebücher, Fotografien an Bord und so dann auch langsam das Geheimnis der Bismarck lüften und kriegt technische Zusatzinformationen über das Schiff selbst dann.
1: Hoch, hoch, hoch. Mit Oscar die Treppe hoch. Da, wo bist du jetzt gelandet?
2: Im Maschinenraum.
1: Es könnte sein, dass das der Maschinenraum ist, ja? Mhm. Jetzt hat die Ratte gerade den Schraubenschlüssel geklaut. Ich glaube, du musst den wiederholen mit deinem Kater.
2: Okay, mache ich.
1: Da ist die Ratte hinterher.
2: So ein Mist aber auch. Gegengesprungen.
3: Also man muss tatsächlich sagen, du bist jetzt unsere erste Spielerin und das hat auch von uns, glaube ich, noch keiner so weit geschafft wie du jetzt gerade. Kompliment.
1: Was sagst du denn zu dem Spiel?
2: Also es ist sehr, sehr gut. Macht auch voll viel Spaß. Nur ich habe mir da ein paar Mal den Kopf gestoßen. Also die Katze hat sich den Kopf gestoßen.
0: Aua! Wenn ihr schauen wollt, ob ihr weiterkommt als Lilia, die Ausstellung Tiere an Bord, wo ihr jetzt auch zocken könnt, habt ihr gerade gehört, im Deutschen Schifffahrtsmuseum in Bremerhaven. Für Kinder und Jugendliche bis 18 Jahren ist der Eintritt frei. Das ist schon mal ziemlich gut, da müsst ihr kein Geld ausgeben. Und da könnt ihr dann einen schönen Ferientag machen und vor allen Dingen das Rätsel von Unsinkable Sam lösen. Auf der Playlist bei Zebra 4 ist jetzt The Bowser für euch, Magnetic. Einen schönen Sonntag von mir, June Koch.

0: glaube, es geht um die Wüste in diesem Song. Oh, nicht ganz genau aufgepasst, aber irgendwas mit Desert. Naja, Missing, ein All-Time-Favorite bei Bremen 4. Ja, und sie waren wieder unterwegs für euch, natürlich. Trotz Ferien haben wir sie rausgeschickt. Unermüdlich wird hier geackert, nur für euch im Einsatz. Für coole Zebra 4-Sendungen und für coole Beiträge. Und sie haben eine Supersportlerin getroffen. So viel, sage ich schon mal. Und den Rest sagen sie selbst.
1: Moin Leute, hier sind für euch Tilda, Lotti, Nala
2: und Tole.
1: Wir sind hier in einer Bouldehalle in Bremen.
2: Wir machen gleich für euch was richtig Cooles. Wir sprechen nämlich mit der besten Boulderin Bremens.
3: Mit Janne Wiethölter, 17 Jahre alt, und sie war gerade bei der Europameisterschaft im Bouldern. Und da ist die vierte von 56 geworden. Wow, unglaublich.
1: Was Bouldern ist und was ihr daran so viel Spaß macht, hört ihr gleich hier im Radio.

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1: Mit June Koch an diesem Sonntag. Jude Fahrt habe ich vergessen zu sagen. Und ich kann sagen, lange Fingernägel, Leute, ne? Liebe ich ja über alles. Ich lackiere mir die gerne und ich feile mir die gerne und ich finde, das sieht irgendwie so schön aus, wenn die ein bisschen länger sind. Allerdings ist das bei der nächsten Sportart, die wir uns angucken mit den Kinderreportern, gar nichts. War ich nämlich mal, habe ich probiert, kann man vergessen. Also kurze Nägel ist für die nächste Sportart auf jeden Fall ganz, ganz, ganz elementar und vielleicht auch noch Kreide. Tja, was machen wir, was machen wir? Es ist nicht die WM im Fingernägel über die Tafel ziehen. Das kann ich schon mal verraten.

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0: Geiler Song hier bei Zebra 4, schon lange nicht mehr gehört. Cassandra Steen und Adel Tawil mit Stadt. Und jetzt bitte gut festhalten.
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0: Denn wer sich nicht gut festhält, liebe Leute, der fällt runter. Tilda, Lotti, Tole und Nala waren für euch als Kinderreporter unterwegs und sie haben Janne getroffen. Die ist 17 Jahre alt und hat etwas geschafft, was noch keine Bremerin vor ihr hingekriegt hat. Sie ist an der Europameisterschaft vom Bouldern. Da hat sie teilgenommen. Schon mal gehört, eventuell? Bouldern? Was soll das sein? Das erklären wir euch jetzt, beziehungsweise natürlich Supersportlerin Janne Witthölter macht das.
2: Hi Janne, wie geht's dir?
3: Ja, erstmal gut soweit. Freue mich, euch zu treffen.
2: Kannst du mal erklären, warum es hier so bunt ist?
3: Hier sind ganz viele Holzwände, die tatsächlich fast so ein bisschen aussehen wie künstliche Gebirge oder Felsen, an denen ganz viele Griffe sind. Und die sind bunt und in ganz viele verschiedene Richtungen, also teilweise seitlich oder nach oben.
4: Okay, daran kann man klettern. Aber was ist denn der Unterschied zwischen Klettern und Bouldern?
3: Also das Bouldern ist das Klettern ohne Seil in Absprunghöhe, also bis zu 4-5 Meter hoch. Während das Klettern eigentlich das Seilklettern bezeichnet und dann eben weiter in die Höhe geht, also 15 bis 20 Meter und eben gesichert von einem Seil.
2: Ist das dann nicht voll gefährlich?
3: Eigentlich nicht so sehr. Hier sind sehr hohe Matten drunter und die sind eben so weich, dass die quasi die Stürze abfedern, auch wenn man von ganz oben runterfällt.
2: Wie bist du denn eigentlich zum Bouldern gekommen?
3: Eigentlich war das ganz lustig, denn im Kindergarten hatte ein Freund von mir, dem Vater gehört hier in Bremen eine Halle und dementsprechend hat er mich halt mitgenommen und ich habe dann in einer Kinderklettergruppe ganz normal angefangen zu klettern.
2: Du bist ja dabei geblieben. Was macht dir daran so Spaß?
3: Die Vielfalt quasi, also dass man so viel einfach probieren kann, das ist wie so ein kleiner Indoor-Spielplatz sozusagen und diese Bewegungen, die machen einfach total viel Spaß.
2: Also du warst ja gerade bei der Europameisterschaft und du bist Vierte von über 50 geworden. Erstmal herzlichen Glückwunsch.
3: Ja, vielen Dank.
2: Wie hast du das geschafft?
3: Also ich glaube einfach, wenn man so viel Spaß daran hat, dann macht man es gerne und sehr häufig. Ich habe jetzt in den letzten Jahren eben ja viel und hart trainiert und probiert, alles reinzustecken, was ich quasi neben der Schule noch habe.
4: Wie oft trainierst du die Woche?
3: Meistens so 5-mal und dann 4-5 Stunden ungefähr.
2: Und wie schaffst du das so mit der Schule und so?
3: Also es ist schon sehr viel zu tun und es ist auch sehr stressig. Ich meine, ich bin in der 11. Klasse, bald in der 12. und mache nächstes Jahr mein Abi. Dementsprechend habe ich auch lange Schule, aber ich fahre meistens einfach von der Schule direkt zum Training, trainiere dann und komme dann relativ spät abends nach Hause, kann dann noch ein bisschen weiter für die Schule machen oder mache es zwischendurch. Und deshalb ist es einfach sehr durchgetaktet, aber wenn es einem Spaß macht, dann passt das.
0: Das klingt nach jede Menge Action für Janne, aber natürlich durften unsere Kinderreporter und Reporterinnen jetzt auch mal das Bouldern ausprobieren und wollten Janne natürlich auch bouldern sehen, wie sie da ordentlich abliefert. Wie es war, das gibt's gleich.
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1: Ja, so habe ich mich beim Bouldern angehört.
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1: Und ich muss ehrlich zugeben, also Bouldern macht total Spaß. Das ist übrigens Klettern ohne Seil. Aber ich habe extreme Höhenangst, Freunde. Und als ich gerade so in 1,50 Meter Höhe, also so groß wie ihr jetzt wahrscheinlich seid mit 10 Jahren, hing, in Anführungsstrichen, habe ich schon ein bisschen Höhenangst gekriegt. Und mein Mann musste mich dann von unten quasi auffangen wie ein Kind. Naja, so kann es gehen. Aber gerade für Leute, die Höhenangst haben wie ich, ist Bouldern eigentlich total klasse, wenn man auf Klettern steht. Und deswegen haben Tilda, Lotti, Tole und Nala sich das auch alles mal angeguckt und natürlich auch selbst ausprobiert. Getestet, wie es gefährlich ist oder anstrengend, ne? Und ich kann euch sagen, es ist sehr anstrengend. Bremens beste Boulderin Janne Witthölter, die hat die vier auch noch mitgenommen in eine Boulderhalle.
3: Janne ist noch bei uns, wir sind noch immer in der Boulderhalle. Wir wollen wissen, wieso Bouldern eigentlich so ein cooler Sport ist.
4: Also dadurch, dass man eben so viel ausprobieren kann, hat man auch immer teilweise dieses Gefühl von Freiheit, weil man kann sich selber auch teilweise aussuchen, eben wo man an der Wand langklettert. Und das ist eben sehr schön, weil man teilweise auch springen kann und das fühlt sich einfach total cool an, teilweise in der Höhe, sich einfach so frei zu fühlen.
5: Wird man dadurch besser in der Schule? Kann man besser schlafen?
4: Also vielleicht hat das tatsächlich ein bisschen was damit zu tun, dass man so Probleme vielleicht besser lösen kann und erkennen kann. Weil wenn man an der Wand hängt, muss man eben auch teilweise Entscheidungen treffen, wie man jetzt diese Route bewältigen möchte, beziehungsweise wie man am besten ganz oben ankommt.
3: Hier sind ganz viele Griffe an der Wand. Verschiedene Formen, verschiedene Größen, verschiedene Farben.
6: Aber warum sind die denn so bunt?
4: In einer Farbe, die Griffe, die bilden eine Route sozusagen. Und dann weiß man eben, ob man eben nach oben oder nach unten oder nach zur Seite oder wohin auch immer klettern soll.
5: Gibt es auch verschiedene Schwierigkeitsgrade?
4: Ja, tatsächlich. Und die sind auch gekennzeichnet, meistens mit so kleinen Farbmarkierungen. Und daran kann man dann eben erkennen, wie schwer so eine Route ist.
3: Darf ich es mal ausprobieren?
4: Mach gerne. Also du fängst quasi da an, wo die beiden Startmarkierungen sind und versuch doch mal mit den Füßen auf die dritte zu steigen und dann die Route hochzuklettern.
3: So, okay. Erst den einen Fuß, dann den anderen.
4: Das machst du sehr, sehr gut. Komm, das geht weiter.
3: Ach du Heilige, das ist voll anstrengend und schwer.
4: Ja, du bist jetzt fast, ich würde sogar sagen, 3 Meter hoch. Und wie ist das Gefühl?
3: Also ich fühle mich gut, weil ich es geschafft habe, aber auch irgendwie beängstigend, weil es so hoch ist. Ich glaube, ich halte das nicht mal lange aus. Meine Arme machen dabei nicht mehr mit.
4: Entweder springst du jetzt ab oder du kletterst langsam runter. Das ist wahrscheinlich die bessere Variante.
3: Nee, spring! Uah.
5: Wie war's?
3: Naja, ich habe mir ein bisschen wehgetan, aber sonst eigentlich cool.
1: Na, die Musik muss ich noch ein bisschen stehen lassen. Der Arm tat Nala einen Tag später weh, aber jetzt ist wieder alles gut. Man sollte sich unbedingt vorher aufwärmen übrigens, Freunde, und ein bisschen dehnen. Und worauf man sonst noch achten sollte und ob das ein teurer Sport ist und wo man den überhaupt ausprobieren kann, das hört ihr gleich.
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1: Aber ich wünsche euch natürlich trotzdem eine Bombenfahrt und kommt gut an, liebe Leute. June Koch ist mein Name und Coldplay ist deren Name. Higher Power gibt's jetzt für euch.

0: Ja, und wenn ihr euch mal schon immer fühlen wollt wie so eine Fledermaus oder auch ein Hängebauchschweinchen an der Decke, dann let's go.
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0: Das geht nämlich alles beim Bouldern, weiß ich aus eigener Erfahrung. Da kann man nämlich nicht nur zur Seite klettern, sondern man kann auch an die Decke klettern. Wir haben uns getroffen mit jemandem, die genau weiß, wie es geht, und zwar mit Janne Witthölter. Und sie ist die beste Boulderin Bremens und erst 17 Jahre alt. War gerade bei der Boulder-Europameisterschaft in Ungarn und ist tatsächlich Vierte geworden. Hut ab! Und das nächste Ziel ist deswegen natürlich WM. Da ist sie auf alle Fälle mit dabei. Tilda, Lotti, Tole und Nala aus unserem Kinderreporter-Team haben sich von Janne in der Boulderhalle mal zeigen lassen, wie es halt so richtig geht. Nicht so wie ich als Hängebauchschweinchen.
2: Janne, jetzt bist du dran. Jetzt wollen wir mal sehen, wie es beim Profi aussieht.
3: Okay, ich zeige euch mal was.
2: Boah, ist die schnell. Die springt ja richtig. Boah, auf jeden Fall sah das richtig gut aus.
4: Beeindruckend, hast du gut gemacht.
2: Top. Also es sieht so aus, als hättest du nie was anderes gemacht.
3: Ja, vielen Dank. Ist ja auch quasi so. Aber ich habe ja auch viel trainiert.
4: Du warst ja gerade bei der Europameisterschaft. Was muss man da denn eigentlich machen?
3: Also man muss verschiedene Routen an der Wand eben hochklettern, möglichst. Und dabei zählt es, das in so wenig Versuchen wie möglich zu machen. Man hat allerdings dabei auch ein Zeitlimit.
2: Ist Bouldern ein teurer Sport?
3: Also es kommt, glaube ich, darauf an, auf welchem Stand man das macht. Denn wenn man zum Beispiel, wie ich jetzt, relativ viel rumreist und sehr viel verschiedenes Equipment hat für quasi jede mögliche Situation. Also ich habe verschiedene Schuhe, die eben mit weicheren oder härteren Sohlen sind, damit ich einen guten Halt eben an der Wand habe und an verschiedenen Griffen, und habe eben ein bestimmtes Pulver, sogenanntes Chalk. Das kann ich mir auf die Hände machen, damit die eben nicht so schwitzen. Sonst rutscht man ab. Also ein bisschen was braucht man schon, aber für den Einstieg reichen einfach nur Schuhe und vielleicht ein bisschen Chalk, aber das kann man sich leihen.
2: Wenn jetzt Kinder, die zuhören, auch mal Bock haben zu bouldern, wo können die das denn machen?
3: Also eigentlich gibt es in jeder Stadt, wie auch in Bremen und Bremerhaven, eben Hallen, in denen man das machen kann. Da kann man einfach mal hingehen und eben fragen, und dann kommt man da auch ganz schnell rein.
2: Und hilft einem da einer am Anfang?
3: Ja, also wenn man sagt, dass man noch nie bouldern war, dann kriegt man eigentlich immer Hilfe und dann wird einem alles nochmal erklärt und man weiß genau, was man machen soll.
2: Danke, dass du dir Zeit genommen hast.
3: Ich danke euch auch für euer schönes Interview.
4: Und wenn du Weltmeisterin bist, kommst du zu uns ins Studio, okay?
3: Klar, gerne.
0: Also, da warte ich natürlich dann am meisten drauf, liebe Janne. Herzlichen Glückwunsch zur WM und vor allen Dingen gutes Klettern.
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0: Ja, das ist nicht das richtige Geräusch für die WM gewesen, auf jeden Fall. Ja gut, was ist passiert? Ich weiß nicht, ob ihr Leute letzten Montag war es, glaube ich, das Spiel geguckt habt. 22:30 war ja recht spät und ihr hattet noch Schule, waren ja noch keine Ferien. Und da ist die deutsche Nationalmannschaft rausgeflogen im 16. Finale. Ja, das haben wir uns anders gewünscht, ist ja klar. Und am Freitag ist dann auch noch der Trainer zurückgetreten, Julian Nagelsmann. Der kriegt jetzt nämlich irgendwie so das meiste ab, kann man schon fast sagen. Und das findet Werder-Trainerin Fritzi Kromm ziemlich ungerecht.
1: Und am Ende muss man auch ganz klar sagen, kann es jetzt auch nicht nur um die eine Person gehen, weil es ist jetzt auch nicht nur Julian Nagelsmann gewesen, der das alles zu verantworten hat. Es sind schon auch mehrere Dinge, glaube ich, nicht ganz so gut gelaufen in den ganzen letzten Jahren auch. Deswegen wäre es, glaube ich, schon auch sinnvoll, jetzt nicht nur über einen 1-1-Ersatz zu denken und dann zu glauben, dass dann alles wunderbar läuft.
0: Ja, nee, da stimme ich Fritzi Kromm auf jeden Fall zu. Ich habe natürlich keine Ahnung, aber ich stimme ja einfach zu. Also, viel ändern wird wohl eher nicht passieren so, aber einen neuen Trainer, der ist ja schon im Gespräch. Das ist ja Jürgen Klopp. Ich liebe Jürgen Klopp. Ich drücke ganz dolle Daumen, dass diese Verhandlungen und sowas alles recht schnell über die Bühne gehen und wir ihn dann eintüten können. Ja, und dann mal gucken. Übernächstes Jahr ist dann die Europameisterschaft in Großbritannien. Ja, gut. Ich freue mich drauf. Egal mit welchem Trainer erstmal so. Peggy Gou jetzt für euch. Na, na, na.

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1: Mit June Koch einen wunderschönen Sonntag wünsche ich euch. Wir starten hier in die letzte Stunde von Zebra 4 rein und zwar mit Forsch. Und es werden richtig geile Fragen jetzt gleich beantwortet von jemandem, der sich richtig gut auskennt mit Bären und dem Fell und wie das so in der Hitze funktioniert, wenn wir zum Beispiel 37 Grad manchmal haben. Ja, ich weiß das nicht, aber unser Gast weiß das. Bis gleich in 10 Minuten bei Zebra 4. 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

0: Marc. Wer ist der Coolste hier?
1: Du nicht.
2: Aber wir.
3: Und wir entschuldigen uns jetzt schon mal für das, was jetzt kommt.
4: Nur Mist.
5: So, Freunde, der Helm ist angeschnallt. 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
6: Überall geht mal irgendwas in die Brüche, ne?
2: Heimvieh.

0: Hause. Gerade als es heiß war, sind die ja überall lang geflogen. Und ich habe mir so gedacht, so sag mal, schwitzt ihr nicht?
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0: Das besprechen wir nämlich heute. Wie ist das mit Tieren? Wir können uns als letztes Wochenende zusammen zurückerinnern. Da waren gefühlt 40 Grad. Wir haben alle richtig viel geschwitzt. Aber wie ist das mit Tieren? Die bewegen sich ja auch so viel und so. Und ja, ich weiß es natürlich nicht, aber wir haben uns jemanden eingeladen zu Zebra 4 forscht, die das sehr genau weiß, nämlich Dr. Johanna Prinz. Sie ist Biologin und du schreibst auch Sachbücher für Kinder. Hör mal!
2: Ja, guten Morgen.
0: Guten Morgen. Ja, wie kannst du mir das mal beantworten? Also diese Fliegen, die den ganzen Tag durch mein Haus fliegen, schwitzen die nicht mal?
2: Müsste man meinen, oder? Es ist ja wirklich irre heiß, ganz schrecklich. Ja, also Insekten schwitzen nicht so wie wir, aber auch denen kann es draußen einfach mal zu warm werden. Und die suchen sich dann einfach einen Schattenplatz, aber so richtig schwitzen können die nicht.
0: Mein Haus! Suchen die sich mein Haus, weil denen zu heiß ist? Das macht natürlich total Sinn, ne?
2: Also könnte sein.
0: Kommen jetzt Insekten und so Spinnengetier natürlich auch irgendwie vielleicht eventuell dann in unseren kühlen Keller, weil es draußen zu warm ist, ja?
2: Das könnte tatsächlich sein. Mhm. Es gibt so ein paar Strategien, die Libellen zum Beispiel, die sind ja sehr schmal.
0: Ja.
2: Die setzen sich dann genau so zur Sonne, dass nur ihre schmale Seite zur Sonne zeigt, damit die sich möglichst wenig aufheizen.
0: Und, das ist schlau. Geht das auch bei Menschen, frage ich mich gerade. Wo ist meine schmale Seite?
2: Ja, die Seite immer.
0: Ja, genau, das stimmt. Wie ist das denn mit so, naja, so Getier, was eigentlich in der kühlen Erde zum Beispiel ist, so an so Würmer oder Regenwürmer oder so?
2: Ja, die machen das wie ich. Würmer mögen es eher kühl. Mhm. Also 10 Grad sind schön, aber kälter ist nicht so schön.
0: Ja.
2: Und die graben sich erst so tief wie möglich ein und wenn es dann doch zu warm wird, dann fallen die in so eine Art Hitzestarre. Also die machen ein ganz enges Knäuel und warten einfach ab, bis es wieder kühler wird.
0: Ja, okay, alles klar. Dabei dachte ich, Würmer und Regenwürmer, die haben ja gar kein Fell zum Wärmen irgendwie. Ich dachte, dass es vielleicht bei denen gerade irgendwie so ein bisschen die Wärme ganz gut tut. Zum Beispiel auch Frösche, die haben ja auch kein Fell. Wird denen zu heiß oder springen die einfach ins Wasser oder wie machen die das?
2: Ja, beides, die springen ins Wasser. Aber manchmal ist ja auch das Wasser so warm. Weißt du, so ein Teich, stimmt. Wenn da den ganzen Tag die Sonne drauf knallt.
0: Oh.
2: Dann und Frösche haben das auch. Die haben auch so, ich sag mal so Stadien, wo sie einfach abwarten, bis es wieder kühler wird. So ganz extrem gibt es australische Frösche, die sich einfach eingraben mit ein bisschen Wasser unter der Haut und dann warten bis zur nächsten Regenzeit.
0: Na, die warten ja aber ganz schön viel, die ganzen Tiere, die ganzen Würmer und Frösche. Das wäre nichts für mich, ich habe nicht genug Geduld, Johanna. Wir sprechen gleich noch weiter über alles mögliche Getier und was die so ab 30 Grad machen.
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0: Ja, Leute, Sie brauchen unsere Hilfe. Ab Donnerstag wird's wieder warm. Wir müssen auf Zack sein.
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0: Ab Donnerstag wieder 25 Grad und Sonne satt. Ja, und da sind manche Tiere vielleicht eventuell schon überfordert mit. Jeder kennt ja vielleicht von euch auch dieses Bild von einer Biene oder einer Hummel, die da irgendwie dann am Boden rumkrabbelt und wir wissen gar nicht, ach herrje, ist ja zu heiß. Was braucht die denn jetzt? Braucht die Wasser? Ja, eine Freundin hat es mal versucht, das ist ein bisschen daneben gegangen. Deswegen wollen wir das jetzt alles nochmal ganz, ganz genau hören von jemandem, die Bescheid weiß, nämlich Johanna. Du bist Biologin und hast ganz viel Ahnung. Jetzt nimm uns mal mit, wenn ich jetzt so eine Biene oder eine Hummel sehe und der geht's wirklich schlecht, offensichtlich wegen der Hitze. Was mache ich denn dann?
2: Das Einfachste ist einfach ein bisschen Wasser nehmen, Zucker reinrühren, kein Honig, weil von fremdem Honig können die krank werden.
0: Oh, okay.
2: Aber Zucker funktioniert super und dann einen ganz kleinen Tropfen vor die Biene träufeln. Ah. Nicht das ganze Ding ausschütten, nur ein bisschen.
0: Die soll nicht schwimmen da drin, habe ich verstanden, ja?
2: Genau.
0: Okay, alles klar. Und dann saugt die das auf und dann ist sie quasi gestärkt wieder dadurch.
2: Ja, dann hat die mal ein bisschen Energie wieder gekriegt.
0: Ja, genau. Ich habe ja so eine Vogeltränke, aber da jetzt so Zuckerwasser reinmachen, dann würden sie wahrscheinlich da drin ertrinken, ne? Das würde nicht so viel Sinn machen?
2: Nee, lieber nicht. Die verkleben dann und das ist nicht so gut. Vogeltränke an sich super.
0: Ja, aber auch da verenden manchmal so ein paar Getiere drin, weil ich glaube, die ertrinken dann da drin. Ist zu viel Wasser.
2: Ja, Profi-Tipp, tu einfach ein paar Steine dazu oder ein bisschen Holz oder ein bisschen Moos.
0: Irgendwas zum Hochziehen oder drauf landen oder so. Ja,
2: genau.
0: Sehr gut, okay. Ich denke ja auch manchmal, wenn ich so Fahrradfahrer sehe, die mit ihren Hunden zum Beispiel unterwegs ist, ne, die sind in der prallen Sonne, die hecheln, oh Gott, die Tiere. Wie kann man denn Hunden ein bisschen unter die Arme greifen, wenn es richtig heiß wird?
2: Ja, ich glaube, vielleicht den Gassi-Weg ein bisschen anpassen, auf Schatten achten. Und das Problem ist, Hunde können nicht schwitzen wie wir. Die schwitzen wirklich nur an den Füßen.
0: Oh.
2: Und das natürlich ein bisschen wenig.
0: An den Füßen? Oh, dann ist der heiße Asphalt ja extra doof für die.
2: Total, ja.
0: Und wie können die sich abkühlen? Wie können wir denen vielleicht irgendwie so ein bisschen helfen?
2: Na, bei den Hunden sieht man es ja, ne, wenn die hecheln, dann geben die ganz viel Wärme ab über die Zunge.
0: Ja.
2: Und ich weiß, dass manche Besitzer auch so Kühlmatten und so hinlegen. Das kommt, glaube ich, immer ein bisschen auf den Hund an.
0: Naja, vielleicht sonst einfach eine Abkühlung im Planschbecken oder so?
2: Wäre das sofort dabei? Oder ein Ventilator.
0: Also wenn ihr einen Hund habt, Johanna kommt auch vorbei, wenn ihr ein Planschbecken für den kauft, so um sich abzukühlen. Okay, jetzt haben wir ja so sehr viele Tiere besprochen, Johanna, die eher kleiner sind als wir. Es gibt aber auch Tiere, die sind weitaus größer und die schwitzen auch. Und auch da weißt du Bescheid. Besprechen wir gleich bei Zebra 4 forscht.
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0: 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Calvin Jones bei Zebra 4, Born to Break Your Heart.
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0: Ach, ich liebe diese Sendung so sehr. Warum? Weil ich die letzte halbe Stunde mit euch zusammen und mit Biologin Johanna einfach über Tiere reden darf. Es gibt einfach nichts Besseres. Und jetzt kommen wir von den Sumsebienchen, wo wir schon waren, und den Hunden, kommen wir jetzt gleich zu den Dickhäutern. Es geht nämlich darum, wie schwitzen Tiere überhaupt und wie gehen die mit ganz doller Wärme um, wie wir sie letztes Wochenende hatten, falls ihr euch erinnert. Und ab Donnerstag wird es wieder warm und deswegen reden wir mal drüber bei Zebra 4.

0: und ihr seid bei Zebra 4 forscht. 37,5 Grad waren, glaube ich, letztes Wochenende in Bremen. Und da würden sich, glaube ich, manche Tiere, zum Beispiel Elefanten, die in Afrika oder Indien leben, sagen, das ist ja nix.
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0: Weil in diesen Ländern, auf diesen Kontinenten, ist es natürlich viel, viel wärmer als bei uns. Aber was passiert dann mit zum Beispiel Elefanten? Läuft denn dann so der Schweiß über den Rüssel? Darüber reden wir jetzt mit Biologin Johanna. Du bist nämlich heute bei Zebra 4 Forsch und du weißt ganz viel darüber. Wie schwitzen denn Elefanten?
2: Ich glaube, Elefanten sind in der Hitze so ungefähr die entspanntesten Tiere der Welt.
0: Okay.
2: Die können zwar nicht so schwitzen wie wir, aber die haben ja sehr große Ohren, die afrikanischen Elefanten zum Beispiel. Und in diese riesigen Ohren passen einfach wahnsinnig viele Blutgefäße und die geben ganz viel Wärme einfach über die Ohren ab. Die wedeln da ein bisschen mit hin und her.
0: Nein,
2: und das kühlt.
0: Deswegen wedeln die.
2: Mhm.
0: Da haben die immer heiße Ohren, Elefanten.
2: Naja, wenn es warm ist, haben die wahrscheinlich auch sehr warme Ohren, ja.
0: Oh mein Gott, also wenn einmal kalt ist, da bräuchte man mal eine Wärmflasche und ein Elefantenohr. Das würde auf jeden Fall Sinn machen. Okay, dann gibt es ja jetzt noch andere Tiere, die sind ja quasi nur in der Wüste zu Hause, wie zum Beispiel Kamele. Also da, die müssen ja irgendwie einen super Skill haben, oder?
2: Kamele finde ich super, weil an denen merkt man so richtig, dass Tiere immer für ihren jeweiligen Lebensraum total geeignet sind. Kamele haben super breite Füße, die sinken im Sand nicht ein. Die haben lange Wimpern, denen fliegt nichts ins Auge, wenn da mal ein bisschen Sand fliegt. Und die können sehr lange ohne Wasser auskommen. Und wenn sie dann welches kriegen, 200 Liter auf einmal trinken. Das ist so viel, wie eine Badewanne passt. Total irre.
0: Ach, daher kommt, säuft wie ein Kamel?
2: Ja, wahrscheinlich.
0: Sprichwort? Ach, das ist ja Wahnsinn. Okay, alles klar. Und wie verhalten die sich dann, wenn es so richtig bullenheiß ist?
2: Die halten ziemlich viel aus, aber wenn es so richtig, richtig heiß ist, dann machen die auch mal eine Pause. Also dann bewegen die sich weniger und suchen sich auch mal einen Schattenplatz.
0: Okay, und was ist mit denen, da leben ja auch in der Wüste teilweise, oder bin ich jetzt ganz doof, Tiere mit Pelzmantel? Also wie ein Tiger, Löwe, Gepard. Das muss ja die Hölle für die sein im Sommer.
2: Also die Löwen machen das tatsächlich schlau. Die gehen wirklich unter einen großen Baum und bleiben im Schatten bis abends.
0: Mhm.
2: Die sitzen das einfach aus. Tiger zum Beispiel haben es ein bisschen einfacher. Die leben in Asien, nicht in Afrika, sondern da, wo es Wälder gibt.
0: Ja.
2: Und die gehen zum Schwimmen auch schon mal, zum Abkühlen schon mal schwimmen.
0: Ja.
2: So rum.
0: Okay. Kann man denn allgemein sagen, ich habe mal sowas gehört, wie das zum Beispiel so ein Bärenfell, ne? Dass das im Winter wärmt, im Sommer kühlt. Ist das wahr? Ist das dann auch vielleicht bei den Löwen und Tigern und so?
2: Nein, also gerade bei den Bären, die so alle Jahreszeiten mal mitmachen, also heiß und ein bisschen herbstlicher, die haben einfach im Sommer ein dünneres Fell und im Winter ein dickeres.
0: Ja.
2: Und natürlich hält so ein dickes Fell auch ein bisschen was ab, klar. Weil es einfach isoliert.
0: Ja, okay. Funktioniert das bei uns Menschen auch? Ich habe ganz dicke Haare, aber im Sommer, ich habe jetzt nicht das Gefühl, dass die mich abkühlen.
2: Ich wünschte, ich glaube, das funktioniert bei uns nicht.
0: Leider, ne? Leider. Gleich geht's noch um Tiere, die, wir haben ja schon fast alle durch, ne? Die durch die Gegend sumsen und fliegen und so. Und die jetzt außer Wüste, Löwen, Tiger, Geparden, Kamele. Aber es fehlen noch die mit den Federn. Und da kommen wir gleich zu.
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0: Ed Sheeran. Sisam. Und wenn es hier heiß wird, Leute, einfach Knopfdruck. Und dann geht der Wind langsam los mit dem sich drehenden Rad. Ventilatoren, ne? Ein gutes Ding, wenn uns zu heiß wird. Aber wie machen das eigentlich die Tiere?
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0: Wir haben schon ganz viel gelernt über nicht schwitzende Elefanten. Dafür haben sie aber heiße Ohren. Kamele, die 200 Liter trinken können, wenn sie durch sich sind. Jetzt wollen wir mal zu den Tieren gucken, die Federn haben. Wir haben Johanna. Du bist Biologin und hast schon viele Sachbücher auch für Kinder geschrieben zu Gast. Und du weißt ganz viel über schwitzende Tiere tatsächlich. Und ich stelle mir jetzt Vögel vor mit ihren Federn. Das müsste ja eigentlich schön luftdurchlässig sein, oder? Schwitzen die?
2: Das wäre toll. Vögel können leider auch nicht so schwitzen wie wir. Ja. Manche hecheln wie Hunde, aber manche
0: Wirklich?
2: Brauchen ein paar Tricks.
0: Das ist ja Wahnsinn. Okay, alles klar. Tricks.
2: Ja, diese Störche, die wir immer auf den Dächern bei uns haben, die Weißstörche, die machen was, das ist für uns ein bisschen eklig. Die lassen sich Kot über die Beine laufen. Also wenn wir mal einen Storch sehen mit weißen Beinen, dann hat er sich selber, also naja, ich sag's mal nicht. Und davon
0: wie
2: wird
0: mein
2: die Sonne
0: Zweijähriger. Wie mein Zweijähriger, Johanna.
2: Ja, großartig.
0: Ja, okay, alles klar. Das ist, naja, gut, okay.
2: Das es kühlt.
0: Ist, es ist auf jeden Fall ziemlich schlau, würde ich sagen, von dem Storch. Gibt's noch, also kann man sagen, dass Vögel es allgemein aber lieber warm als kalt haben? Also wärmen die Federn eher oder können die auch kühlen? Oder wenn man sich jetzt nicht von unten voll machen will wie der Storch?
2: Also es gibt beides. Vögel, die im Winter draußen sind, die haben natürlich die Federn, die wir von draußen sehen, klar. Aber die haben da drunter ganz weiche, kleine, feine Daunenfedern, wie eine Daunendecke.
0: Mhm.
2: Und dadurch werden sie ganz schön gewärmt im Sommer. Isolieren die auch ein bisschen, dann wird es nicht zu heiß. Aber es gibt halt auch Vögel, die finden Hitze toll.
0: Ja, es gibt ein Getier, davon hattest du eben schon im Vorgespräch mir berichtet. Ich habe vergessen, es ist irgendein Hühnchen und das macht irgendwie eine ganz wilde Sache. Erzähl mal.
2: Das ist ein total cooles Huhn. Das heißt Bismarckhuhn.
0: Ja, okay.
2: Das Bismarckhuhn lebt auf Papua-Neuguinea.
0: Oha, da ist warm.
2: Da ist es warm und es brütet nur da, wo es besonders heiß ist. Das heißt, es sucht sich einen Vulkan, wo der Boden richtig heiß ist und da legt es seine Eier ab, in den warmen Boden.
0: In den sind da nicht, da sind ja an die 100 Grad in dem Boden oder was?
2: Ich glaube, die können das ein bisschen aussuchen. Also die suchen sich was, wo es dann nicht ganz... Also nicht, dass die Eier gekocht werden. Ne? Aber
0: ja, nee. So ein 8-Minuten-Ei will ja jetzt auch keiner.
2: Das wäre
0: ne?
2: schlimm,
0: so
2: ja.
0: Vor allem das Bismarckhuhn nicht. Danke auf jeden Fall, Johanna. Du hast uns sehr viel beigebracht heute über Tiere.
2: Gerne.
0: Ich hab so viele Bilder jetzt im Kopf. Vom Storch geht's jetzt zu dem hart gekochten Ei. Naja, gut, okay.
2: Entschuldigung.
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1: Ganz genau, meine Lieblingssendung bei Bremen 4. Und das sage ich wirklich von Herzen. Ich freue mich immer, wenn ich mit euch hier sein darf. Liebe Kinder, willkommen. Das ist eure Zeit hier in dieser Woche. Genießt sie. Lasst euch mal schön bedienen. Brötchen aufschneiden, Brötchen schmieren von Mama und Papa. Könnt ihr ruhig mal machen, ne? Und liebe Grüße an die Eltern. Was machen wir jetzt die nächsten 3 Stunden? In der nächsten Stunde geht es auf jeden Fall erstmal ein bisschen auf Reise. Denn wir landen im Schifffahrtsmuseum. Und dann sind wir noch mit den Kinderreportern beim Bouldern unterwegs. Also beim Klettern gewesen. Wie das sich alles angehört hat, das hört ihr auf jeden Fall in der nächsten Stunde bei Zebra 4. Ich bin June Koch. Guten Morgen. 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

St. Clara, Break Up. Break Up Glow. So, jetzt ist es soweit. Ihr habt offiziell Sommerferien. Ein kleines Jubelchen für euch, Leute. Ja, kann man sich aber ein bisschen freuen. Ich hoffe, ihr habt, keine Ahnung, schöne Bücher zu lesen. Ich habe gestern bei meinem Patenkind gesehen, da sind auf jeden Fall einige mit tollen Geschichten von Freundschaften und Abenteuern. Ich hoffe, ihr geht Radfahren, mit Freunden abhängen. Ihr macht Musik, ihr tanzt, ihr macht Sport. Einfach alles, was zur Erholung beisteuert und einfach Spaß macht. Und wenn ihr könnt, denkt doch auch an die Kinder, die nicht so happy zu Hause sind, die nicht so ein schönes Zuhause haben. Davon gibt es nämlich auch mehr, als ihr denkt. Ladet die mal ein, klingelt mal bei denen durch, bezieht die mit ein, vor allen Dingen in den Ferien, damit sie halt auch einen Grund haben, von zu Hause weg zu können. Ganz wichtig. Und dann geht's jetzt sofort los mit 3 Stunden Zebra 4. Da können alle reinhören. Und das hier ist nur für euch. Ganz genau, wünschen wir. Starten wir jetzt auch rein mit Martin Solveig und Hello. Ihr seid bei Zebra 4.

Dai Dai, Shakira und Burner Boy. Und lasst uns doch mal ein bisschen Kontrolle abgeben. Vor allen Dingen jetzt auch in den Ferien, Leute. Ich weiß nicht, wo das herkam, aber es kommt mir so vor, dass so seit mindestens 2 Jahren die Tendenz immer dahin geht, dass wir alles safe haben wollen, alles kontrolliert haben. Von wie lang sind meine Fingernägel, was ziehe ich an, bin ich ordentlich, habe ich einen Fleck, ist mein Zimmer aufgeräumt, habe ich alles erledigt, was ich erledigen musste, habe ich auch an alle gedacht, wenn ich ein Geschenk für meine Cousine habe, habe ich auch eins für Mama und meine Tante und puh. Wer kann so denken? Wer kann so Spaß haben und losgelöst sein? Ich glaube, es ist ganz schwer geworden. Und vielleicht hören wir mal auf damit. Vielleicht hören wir die nächsten 6 Wochen einfach mal auf damit, alles kontrollieren zu wollen und alles immer nur in der besten Version haben zu wollen. Und schauen mal, was das mit unserem Herzen, unserer Seele, unserem Geist macht. Ich glaube auf jeden Fall sehr viel Gutes. Und um Kontrolle abgeben geht es auch im nächsten Song von Ausdies. The Art of Letting Go. Und jetzt könnt ihr ja mal 4 Minuten darüber nachdenken, worüber ihr ein bisschen Kontrolle abgeben könntet.

0: Stefanie Heinzmann mit Good.
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0: Mit June Koch, schönen Sonntag euch. Und wenn ihr euch heute in eurer Haut nicht ganz so wohl fühlt, dann probiert es doch mal einfach wie ein Quokka. Das sind so australische Beuteltiere, die lächeln einfach den ganzen Tag. Und ich glaube, das sendet dann irgendwas ans Gehirn. Und das sind die glücklichsten Tiere der Welt. Also einfach mal zwanghaft lächeln. Macht das mal 5 Minuten, guckt, wo ihr bei rumkommt. Und wenn euch das nicht so anspricht, könntet ihr auch versuchen, ein Känguru zu sein. Die hüpfen nämlich sowohl vorwärts als auch rückwärts den ganzen Tag. Also könntet ihr das ja vielleicht auch mal. Einfach eine andere Version sein heute. Die Känguru-Version.
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0: Zoe Wees mit Lightning und die berühmteste Schiffskatze der Welt, Unsinkable Sam. Was hat der vollbracht? Der war als blinder Passagier unterwegs auf Schiffen. Und genau darum geht's in Bremerhaven im Schifffahrtsmuseum. Da geht es nämlich tatsächlich um Tiere an Bord. Das ist die neue Ausstellung. Und wir haben letzten Sonntag auch schon sehr ausführlich mit den zwei Kuratoren gesprochen, also die das alles organisiert haben, bei Zebra 4 Forsch. Die waren hier zu Gast und da haben sie von Oscar erzählt. Der wurde Unsinkable Sam genannt und war ein Kater, der 3 Schiffsunglücke tatsächlich überlebt hat. So, und zu diesem Ganzen gibt es in der Ausstellung ein Computerspiel. Und das hat Lilia getestet, zusammen mit Bremen 4 Reporterin Sina Derezinski. Hilfe haben sie auch noch bekommen von Nils Hollmeier vom Deutschen Schifffahrtsmuseum. Dann lasst mal hören, was ihr da gelernt habt, Leute.
1: Ich habe hier eine kleine Testerin dabei, Lilia. Du bist wie alt?
2: 8.
3: Hast du schon mal sowas in der Hand gehabt, so einen Controller? Nö. Noch gar nicht? Erste Mal heute? Ja. Okay, das ist dann ja Doppelpremiere.
1: Wollen wir es probieren?
2: Ja.
1: Das heißt, was muss Lilia jetzt machen?
3: Quasi mit dem Controller erstmal spielen, ne? Also es ist ein ganz klassisches Jump'n'Run im 2D. Man kann mit der Crew interagieren, man kann Geheimnisse finden, also zum Beispiel Tagebücher, Fotografien an Bord und so dann auch langsam das Geheimnis der Bismarck lüften und kriegt technische Zusatzinformationen über das Schiff selbst dann.
1: Hoch, hoch, hoch. Mit Oscar die Treppe hoch. Da, wo bist du jetzt gelandet?
2: Im Maschinenraum.
1: Es könnte sein, dass das der Maschinenraum ist, ja? Mhm. Jetzt hat die Ratte gerade den Schraubenschlüssel geklaut. Ich glaube, du musst den wiederholen mit deinem Kater.
2: Okay, mache ich.
1: Da ist die Ratte hinterher.
2: So ein Mist aber auch. Gegengesprungen.
3: Also man muss tatsächlich sagen, du bist jetzt unsere erste Spielerin und das hat auch von uns, glaube ich, noch keiner so weit geschafft wie du jetzt gerade. Kompliment.
1: Was sagst du denn zu dem Spiel?
2: Also es ist sehr, sehr gut. Macht auch voll viel Spaß. Nur ich habe mir da ein paar Mal den Kopf gestoßen. Also die Katze hat sich den Kopf gestoßen.
0: Aua! Wenn ihr schauen wollt, ob ihr weiterkommt als Lilia, die Ausstellung Tiere an Bord, wo ihr jetzt auch zocken könnt, habt ihr gerade gehört, im Deutschen Schifffahrtsmuseum in Bremerhaven. Für Kinder und Jugendliche bis 18 Jahren ist der Eintritt frei. Das ist schon mal ziemlich gut, da müsst ihr kein Geld ausgeben. Und da könnt ihr dann einen schönen Ferientag machen und vor allen Dingen das Rätsel von Unsinkable Sam lösen. Auf der Playlist bei Zebra 4 ist jetzt The Bowser für euch, Magnetic. Einen schönen Sonntag von mir, June Koch.

0: die Wüste in diesem Song. Oh, nicht ganz genau aufgepasst, aber irgendwas mit Desert. Naja, Missing, ein All-Time-Favorite bei Bremen 4. Ja, und sie waren wieder unterwegs für euch, natürlich. Trotz Ferien haben wir sie rausgeschickt. Unermüdlich wird hier geackert, nur für euch im Einsatz. Für coole Zebra 4-Sendungen und für coole Beiträge. Und sie haben eine Supersportlerin getroffen. So viel, sage ich schon mal. Und den Rest sagen sie selbst.
1: Moin Leute, hier sind für euch Tilda, Lotti, Nala
2: und Tole.
1: Wir sind hier in einer Bouldehalle in Bremen.
2: Wir machen gleich für euch was richtig Cooles. Wir sprechen nämlich mit der besten Boulderin Bremens.
3: Mit Janne Wiethölter, 17 Jahre alt, und sie war gerade bei der Europameisterschaft im Bouldern. Und da ist die vierte von 56 geworden. Wow, unglaublich.
1: Was Bouldern ist und was ihr daran so viel Spaß macht, hört ihr gleich hier im Radio.

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1: Mit June Koch an diesem Sonntag. Jude Fahrt habe ich vergessen zu sagen. Und ich kann sagen, lange Fingernägel, Leute, ne? Liebe ich ja über alles. Ich lackiere mir die gerne und ich feile mir die gerne und ich finde, das sieht irgendwie so schön aus, wenn die ein bisschen länger sind. Allerdings ist das bei der nächsten Sportart, die wir uns angucken mit den Kinderreportern, gar nichts. War ich nämlich mal, habe ich probiert, kann man vergessen. Also kurze Nägel ist für die nächste Sportart auf jeden Fall ganz, ganz, ganz elementar und vielleicht auch noch Kreide. Tja, was machen wir, was machen wir? Es ist nicht die WM im Fingernägel über die Tafel ziehen. Das kann ich schon mal verraten.

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0: Geiler Song hier bei Zebra 4, schon lange nicht mehr gehört. Cassandra Steen und Adel Tawil mit Stadt. Und jetzt bitte gut festhalten.
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0: Denn wer sich nicht gut festhält, liebe Leute, der fällt runter. Tilda, Lotti, Tole und Nala waren für euch als Kinderreporter unterwegs und sie haben Janne getroffen. Die ist 17 Jahre alt und hat etwas geschafft, was noch keine Bremerin vor ihr hingekriegt hat. Sie ist an der Europameisterschaft vom Bouldern. Da hat sie teilgenommen. Schon mal gehört, eventuell? Bouldern? Was soll das sein? Das erklären wir euch jetzt, beziehungsweise natürlich Supersportlerin Janne Witthölter macht das.
2: Hi Janne, wie geht's dir?
3: Ja, erstmal gut soweit. Freue mich, euch zu treffen.
2: Kannst du mal erklären, warum es hier so bunt ist?
3: Hier sind ganz viele Holzwände, die tatsächlich fast so ein bisschen aussehen wie künstliche Gebirge oder Felsen, an denen ganz viele Griffe sind. Und die sind bunt und in ganz viele verschiedene Richtungen, also teilweise seitlich oder nach oben.
4: Okay, daran kann man klettern. Aber was ist denn der Unterschied zwischen Klettern und Bouldern?
3: Also das Bouldern ist das Klettern ohne Seil in Absprunghöhe, also bis zu 4-5 Meter hoch. Während das Klettern eigentlich das Seilklettern bezeichnet und dann eben weiter in die Höhe geht, also 15 bis 20 Meter und eben gesichert von einem Seil.
2: Ist das dann nicht voll gefährlich?
3: Eigentlich nicht so sehr. Hier sind sehr hohe Matten drunter und die sind eben so weich, dass die quasi die Stürze abfedern, auch wenn man von ganz oben runterfällt.
2: Wie bist du denn eigentlich zum Bouldern gekommen?
3: Eigentlich war das ganz lustig, denn im Kindergarten hatte ein Freund von mir, dem Vater gehört hier in Bremen eine Halle und dementsprechend hat er mich halt mitgenommen und ich habe dann in einer Kinderklettergruppe ganz normal angefangen zu klettern.
2: Du bist ja dabei geblieben. Was macht dir daran so Spaß?
3: Die Vielfalt quasi, also dass man so viel einfach probieren kann, das ist wie so ein kleiner Indoor-Spielplatz sozusagen und diese Bewegungen, die machen einfach total viel Spaß.
2: Also du warst ja gerade bei der Europameisterschaft und du bist Vierte von über 50 geworden. Erstmal herzlichen Glückwunsch.
3: Ja, vielen Dank.
2: Wie hast du das geschafft?
3: Also ich glaube einfach, wenn man so viel Spaß daran hat, dann macht man es gerne und sehr häufig. Ich habe jetzt in den letzten Jahren eben ja viel und hart trainiert und probiert, alles reinzustecken, was ich quasi neben der Schule noch habe.
4: Wie oft trainierst du die Woche?
3: Meistens so 5-mal und dann 4-5 Stunden ungefähr.
2: Und wie schaffst du das so mit der Schule und so?
3: Also es ist schon sehr viel zu tun und es ist auch sehr stressig. Ich meine, ich bin in der 11. Klasse, bald in der 12. und mache nächstes Jahr mein Abi. Dementsprechend habe ich auch lange Schule, aber ich fahre meistens einfach von der Schule direkt zum Training, trainiere dann und komme dann relativ spät abends nach Hause, kann dann noch ein bisschen weiter für die Schule machen oder mache es zwischendurch. Und deshalb ist es einfach sehr durchgetaktet, aber wenn es einem Spaß macht, dann passt es.
0: Das klingt nach jede Menge Action für Janne, aber natürlich durften unsere Kinderreporter und Reporterinnen jetzt auch mal das Bouldern ausprobieren und wollten Janne natürlich auch bouldern sehen, wie sie da ordentlich abliefert. Wie es war, das gibt's gleich.
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0: erzählen. 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
1: Ja, so hab ich mich beim Bouldern angehört.
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1: Und ich muss ehrlich zugeben, also Bouldern macht total Spaß. Das ist übrigens Klettern ohne Seil. Aber ich habe extreme Höhenangst, Freunde. Und als ich gerade so in 1,50 Meter Höhe, also so groß wie ihr jetzt wahrscheinlich seid mit 10 Jahren, hing, in Anführungsstrichen, habe ich schon ein bisschen Höhenangst gekriegt. Und mein Mann musste mich dann von unten quasi auffangen wie ein Kind. Naja, so kann es gehen. Aber gerade für Leute, die Höhenangst haben wie ich, ist Bouldern eigentlich total klasse, wenn man auf Klettern steht. Und deswegen haben Tilda, Lotti, Tole und Nala sich das auch alles mal angeguckt und natürlich auch selbst ausprobiert. Getestet, wie es gefährlich ist oder anstrengend, ne? Und ich kann euch sagen, es ist sehr anstrengend. Bremens beste Boulderin Janne Witthölter, die hat die vier auch noch mitgenommen in eine Boulderhalle.
3: Janne ist noch bei uns, wir sind noch immer in der Boulderhalle. Wir wollen wissen, wieso Bouldern eigentlich so ein cooler Sport ist.
4: Also dadurch, dass man eben so viel ausprobieren kann, hat man auch immer teilweise dieses Gefühl von Freiheit, weil man kann sich selber auch teilweise aussuchen, eben wo man an der Wand langklettert. Und das ist eben sehr schön, weil man teilweise auch springen kann und das fühlt sich einfach total cool an, teilweise in der Höhe sich einfach so frei zu fühlen.
5: Wird man dadurch besser in der Schule? Kann man besser schlafen?
4: Also vielleicht hat das tatsächlich ein bisschen was damit zu tun, dass man so Probleme vielleicht besser lösen kann und erkennen kann. Weil wenn man an der Wand hängt, muss man eben auch teilweise Entscheidungen treffen, wie man jetzt diese Route bewältigen möchte, beziehungsweise wie man am besten ganz oben ankommt.
6: Hier sind ganz viele Griffe an der Wand. Verschiedene Formen, verschiedene Größen, verschiedene Farben.
7: Aber warum sind die denn so bunt?
4: In einer Farbe, die Griffe, die bilden eine Route sozusagen und dann weiß man eben, ob man eben nach oben oder nach unten oder nach zur Seite oder wohin auch immer klettern soll.
5: Gibt es auch verschiedene Schwierigkeitsgrade?
4: Ja, tatsächlich. Und die sind auch gekennzeichnet, meistens mit so kleinen Farbmarkierungen und daran kann man dann eben erkennen, wie schwer so eine Route ist.
5: Darf ich es mal ausprobieren?
4: Mach gerne. Also du fängst quasi da an, wo die beiden Startmarkierungen sind und versuch doch mal mit den Füßen auf die dritte zu steigen und dann die Route hochzuklettern.
8: So, okay. Erst den einen Fuß, dann den anderen.
4: Das machst du sehr, sehr gut. Komm, das geht weiter.
8: Ach du Heilige, das ist voll anstrengend und schwer.
4: Ja, du bist jetzt fast, ich würde sogar sagen, 3 Meter hoch. Und wie ist das Gefühl?
8: Also ich fühle mich gut, weil ich es geschafft habe, aber auch irgendwie beängstigend, weil es so hoch ist. Ich glaube, ich halte das nicht mehr lange aus. Meine Arme machen dabei nicht mehr mit.
4: Entweder springst du jetzt ab oder du kletterst langsam runter. Das ist wahrscheinlich die bessere Variante.
8: Nee, spring! Uah.
5: Wie war's?
8: Naja, ich habe mir ein bisschen wehgetan, aber sonst eigentlich cool.
1: Na, die Musik muss ich noch ein bisschen stehen lassen. Der Arm tat Nala einen Tag später weh, aber jetzt ist wieder alles gut. Man sollte sich unbedingt vorher aufwärmen übrigens, Freunde, und ein bisschen dehnen. Und worauf man sonst noch achten sollte und ob das ein teurer Sport ist und wo man den überhaupt ausprobieren kann, das hört ihr gleich.
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1: Aber ich wünsche euch natürlich trotzdem eine Bombenfahrt und kommt gut an, liebe Leute. June Koch ist mein Name und Coldplay ist deren Name. Higher Power gibt's jetzt für euch.

0: Ja, und wenn ihr euch mal schon immer fühlen wollt wie so eine Fledermaus oder auch ein Hängebauchschweinchen an der Decke, dann let's go.
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0: Das geht nämlich alles beim Bouldern, weiß ich aus eigener Erfahrung. Da kann man nämlich nicht nur zur Seite klettern, sondern man kann auch an die Decke klettern. Wir haben uns getroffen mit jemandem, die genau weiß, wie es geht, und zwar mit Janne Witthölter. Und sie ist die beste Boulderin Bremens und erst 17 Jahre alt. War gerade bei der Boulder-Europameisterschaft in Ungarn und ist tatsächlich Vierte geworden. Hut ab! Und das nächste Ziel ist deswegen natürlich WM. Da ist sie auf alle Fälle mit dabei. Tilda, Lotti, Tole und Nala aus unserem Kinderreporter-Team haben sich von Janne in der Boulderhalle mal zeigen lassen, wie es halt so richtig geht. Nicht so wie ich als Hängebauchschweinchen.
2: Janne, jetzt bist du dran. Jetzt wollen wir mal sehen, wie es beim Profi aussieht.
3: Okay, ich zeig euch mal was.
2: Boah, ist die schnell. Die springt ja richtig. Boah. Auf jeden Fall sah das richtig gut aus.
4: Beeindruckend, hast du gut gemacht.
2: Top. Also es sieht so aus, als hättest du nie was anderes gemacht.
3: Ja, vielen Dank. Ist ja auch quasi so. Aber ich habe ja auch viel trainiert.
4: Du warst ja gerade bei der Europameisterschaft. Was muss man da denn eigentlich machen?
3: Also man muss verschiedene Routen an der Wand eben hochklettern, möglichst. Und dabei zählt es, das in so wenig Versuchen wie möglich zu machen. Man hat allerdings dabei auch ein Zeitlimit.
2: Ist Bouldern ein teurer Sport?
3: Also es kommt, glaube ich, darauf an, auf welchem Stand man das macht. Denn wenn man zum Beispiel, wie ich jetzt, relativ viel rumreist und sehr viel verschiedenes Equipment hat für quasi jede mögliche Situation. Also ich habe verschiedene Schuhe, die eben mit weicheren oder härteren Sohlen sind, damit ich einen guten Halt eben an der Wand habe und an verschiedenen Griffen, und habe eben ein bestimmtes Pulver, sogenanntes Chalk. Das kann ich mir auf die Hände machen, damit die eben nicht so schwitzen. Sonst rutscht man ab. Also ein bisschen was braucht man schon, aber für den Einstieg reichen einfach nur Schuhe und vielleicht ein bisschen Chalk, aber das kann man sich leihen.
2: Wenn jetzt Kinder, die zuhören, auch mal Bock haben zu bouldern, wo können die das denn machen?
3: Also eigentlich gibt es in jeder Stadt, wie auch in Bremen und Bremerhaven, eben Hallen, in denen man das machen kann. Da kann man einfach mal hingehen und eben fragen, und dann kommt man da auch ganz schnell rein.
2: Und hilft einem der eine am Anfang?
3: Ja, also wenn man sagt, dass man noch nie bouldern war, dann kriegt man eigentlich immer Hilfe und dann wird einem alles nochmal erklärt und man weiß genau, was man machen soll.
2: Danke, dass du dir Zeit genommen hast.
3: Ich danke euch auch für euer schönes Interview.
4: Und wenn du Weltmeisterin bist, kommst du zu uns ins Studio, okay?
3: Klar, gerne.
0: Also, da warte ich natürlich dann am meisten drauf, liebe Janne. Herzlichen Glückwunsch zur WM und vor allen Dingen gutes Klettern?
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0: Ja, das ist nicht das richtige Geräusch für die WM gewesen, auf jeden Fall. Ja gut, was ist passiert? Ich weiß nicht, ob ihr Leute letzten Montag war es, glaube ich, das Spiel geguckt habt. 22:30 war ja recht spät und ihr hattet noch Schule, waren ja noch keine Ferien. Und da ist die deutsche Nationalmannschaft rausgeflogen im 16. Finale. Ja, das haben wir uns anders gewünscht, ist ja klar. Und am Freitag ist dann auch noch der Trainer zurückgetreten, Julian Nagelsmann. Der kriegt jetzt nämlich irgendwie so das meiste ab, kann man schon fast sagen. Und das findet Werder-Trainerin Fritzi Kromm ziemlich ungerecht.
1: Und am Ende muss man auch ganz klar sagen, kann es jetzt auch nicht nur um die eine Person gehen, weil es ist jetzt auch nicht nur Julian Nagelsmann gewesen, der das alles zu verantworten hat. Da sind schon auch mehrere Dinge, glaube ich, nicht ganz so gut gelaufen in den ganzen letzten Jahren auch. Deswegen wäre es, glaube ich, schon auch sinnvoll, jetzt nicht nur über einen 1-1-Ersatz zu denken und dann zu glauben, dass dann alles wunderbar läuft.
0: Ja, nee, da stimme ich Fritzi Kromm auf jeden Fall zu. Ich habe natürlich keine Ahnung, aber ich stimme ja einfach zu. Also, viel ändern wird wohl eher nicht passieren so, aber einen neuen Trainer, der ist ja schon im Gespräch. Das ist ja Jürgen Klopp. Ich liebe Jürgen Klopp. Ich drücke ganz dolle Daumen, dass diese Verhandlungen und sowas alles recht schnell über die Bühne gehen und wir ihn dann eintüten können. Ja, und dann mal gucken. Übernächstes Jahr ist dann die Europameisterschaft in Großbritannien. Ja, gut. Ich freue mich drauf. Egal mit welchem Trainer erstmal so. Peggy Gou jetzt für euch. Na, na, na.

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1: mit June Koch. Einen wunderschönen Sonntag wünsche ich euch. Wir starten hier in die letzte Stunde von Calibra 4 rein und zwar mit Forsch. Und es werden richtig geile Fragen jetzt gleich beantwortet von jemandem, der sich richtig gut auskennt mit Bären und dem Fell und wie das so in der Hitze funktioniert, wenn wir zum Beispiel 37 Grad manchmal haben. Ja, ich weiß das nicht, aber unser Gast weiß das. Bis gleich in 10 Minuten bei Calibra 4.

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1: Du nicht.
2: Aber wir.
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5: So, Freunde, der Helm ist angeschnallt. 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
6: Überall geht mal irgendwas in die Brüche, ne?
2: Remo.

0: Hause. Gerade als es heiß war, sind die ja überall lang geflogen. Und ich habe mir so gedacht, so sag mal, schwitzt ihr nicht?
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0: Das besprechen wir nämlich heute. Wie ist das mit Tieren? Wir können uns als letztes Wochenende zusammen zurückerinnern. Da waren gefühlt 40 Grad. Wir haben alle richtig viel geschwitzt. Aber wie ist das mit Tieren? Die bewegen sich ja auch so viel und so. Und ja, ich weiß es natürlich nicht. Aber wir haben uns jemanden eingeladen zu Zebra 4 forscht, die das sehr genau weiß. Nämlich Dr. Johanna Prinz. Sie ist Biologin und du schreibst auch Sachbücher für Kinder. Hör mal!
2: Ja, guten Morgen.
0: Guten Morgen. Ja, wie kannst du mir das mal beantworten? Also diese Fliegen, die den ganzen Tag durch mein Haus fliegen, schwitzen die nicht mal?
2: Müsste man meinen, oder? Es ist ja wirklich irre heiß, ganz schrecklich. Ja, also Insekten schwitzen nicht so wie wir, aber auch denen kann es draußen einfach mal zu warm werden. Mhm. Und die suchen sich dann einfach einen Schattenplatz, aber so richtig schwitzen können die nicht.
0: Mein Haus! Suchen die sich mein Haus, weil denen zu heiß ist? Das macht natürlich total Sinn, ne?
2: Also könnte sein.
0: Kommen jetzt Insekten und so Spinnengetier natürlich auch irgendwie vielleicht eventuell dann in unseren kühlen Keller, weil es draußen zu warm ist, ja?
2: Das könnte tatsächlich sein. Mhm. Es gibt so ein paar Strategien, die Libellen zum Beispiel, die sind ja sehr schmal.
0: Ja.
2: Die setzen sich dann genau so zur Sonne, dass nur ihre schmale Seite zur Sonne zeigt, damit die sich möglichst wenig aufheizen.
0: Und, das ist schlau. Geht das auch bei Menschen, frage ich mich gerade. Wo ist meine schmale Seite?
2: Ja, die Seite immer.
0: Ja, genau, das stimmt. Wie ist das denn mit so, naja, so Getier, was eigentlich in der kühlen Erde zum Beispiel ist, so an so Würmer oder Regenwürmer oder so?
2: Ja, die machen das wie ich. Würmer mögen es eher kühl. Mhm. Also 10 Grad sind schön, aber kälter ist nicht so schön.
0: Ja.
2: Und die graben sich erst so tief wie möglich ein und wenn es dann doch zu warm wird, dann fallen die in so eine Art Hitzestarre. Also die machen ein ganz enges Knäuel und warten einfach ab, bis es wieder kühler wird.
0: Ja, okay, alles klar. Dabei dachte ich, Würmer und Regenwürmer, die haben ja gar kein Fell zum Wärmen irgendwie. Ich dachte, dass es vielleicht bei denen gerade irgendwie so ein bisschen die Wärme ganz gut tut. Zum Beispiel auch Frösche, die haben ja auch kein Fell. Wird denen zu heiß oder springen die einfach ins Wasser oder wie machen die das?
2: Ja, beides, die springen ins Wasser. Aber manchmal ist ja auch das Wasser so warm. Weißt du, so ein Teich,
0: stimmt.
2: Wenn da den ganzen Tag die Sonne drauf knallt.
0: Oh.
2: Dann und Frösche haben das auch. Die haben auch so, ich sag mal so Stadien, wo sie einfach abwarten, bis es wieder kühler wird. So ganz extrem gibt es australische Frösche, die sich einfach eingraben mit ein bisschen Wasser unter der Haut und dann warten bis zur nächsten Regenzeit.
0: Na, die warten ja aber ganz schön viel, die ganzen Tiere, die ganzen Würmer und Frösche. Das wäre nichts für mich, ich habe nicht genug Geduld, Johanna. Wir sprechen gleich noch weiter über alles mögliche Getier und was die so ab 30 Grad machen.
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0: Ja, Leute, Sie brauchen unsere Hilfe. Ab Donnerstag wird's wieder warm. Wir müssen auf Zack sein.
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0: Ab Donnerstag wieder 25 Grad und Sonne satt. Ja, und da sind manche Tiere vielleicht eventuell schon überfordert mit. Jeder kennt ja vielleicht von euch auch dieses Bild von einer Biene oder einer Hummel, die da irgendwie dann am Boden rumkrabbelt und wir wissen gar nicht, ach herrje, ist ja zu heiß. Was braucht die denn jetzt? Braucht die Wasser? Ja, eine Freundin hat es mal versucht, das ist ein bisschen daneben gegangen. Deswegen wollen wir das jetzt alles nochmal ganz, ganz genau hören von jemandem, die Bescheid weiß, nämlich Johanna. Du bist Biologin und hast ganz viel Ahnung. Jetzt nimm uns mal mit, wenn ich jetzt so eine Biene oder eine Hummel sehe und der geht's wirklich schlecht, offensichtlich wegen der Hitze, was mache ich denn dann?
2: Das Einfachste ist einfach ein bisschen Wasser nehmen, Zucker reinrühren, kein Honig, weil von fremdem Honig können die krank werden.
0: Oh, okay.
2: Aber Zucker funktioniert super und dann einen ganz kleinen Tropfen vor die Biene träufeln. Ja. Nicht das ganze Ding ausschütten, nur ein bisschen.
0: Die soll nicht schwimmen da drin, habe ich verstanden, ja?
2: Genau.
0: Okay, alles klar. Und dann saugt die das auf und dann ist sie quasi gestärkt wieder dadurch.
2: Ja, dann hat die mal ein bisschen Energie wieder gekriegt.
0: Ja, genau. Ich habe ja so eine Vogeltränke. Aber da jetzt so Zuckerwasser reinmachen, dann würden sie wahrscheinlich da drin ertrinken, ne? Das würde nicht so viel Sinn machen?
2: Nee, lieber nicht. Die verkleben dann und das ist nicht so gut. Vogeltränke an sich super.
0: Ja, aber auch da verenden manchmal so ein paar Getiere drin, weil ich glaube, die ertrinken dann da drin. Ist zu viel Wasser.
2: Ja, Profi-Tipp, tu einfach ein paar Steine dazu oder ein bisschen Holz oder ein bisschen Moos.
0: Irgendwas zum Hochziehen oder drauf landen oder so. Ja,
2: genau.
0: Sehr gut, okay. Ich denke ja auch manchmal, wenn ich so Fahrradfahrer sehe, die mit ihren Hunden zum Beispiel unterwegs ist, ne, die sind in der prallen Sonne, die hecheln, oh Gott, die Tiere. Wie kann man denn Hunden ein bisschen unter die Arme greifen, wenn es richtig heiß wird?
2: Ja, ich glaube, vielleicht den Gassiweg ein bisschen anpassen, auf Schatten achten. Und das Problem ist, Hunde können nicht schwitzen wie wir. Die schwitzen wirklich nur an den Füßen.
0: Oh.
2: Und das natürlich ein bisschen wenig.
0: An den Füßen? Oh, dann ist der heiße Asphalt ja extra doof für die.
2: Total, ja.
0: Und wie können die sich abkühlen? Wie können wir denen vielleicht irgendwie so ein bisschen helfen?
2: Na, bei den Hunden sieht man es ja, ne, wenn die hecheln, dann geben die ganz viel Wärme ab über die Zunge.
0: Ja.
2: Und ich weiß, dass manche Besitzer auch so Kühlmatten und so hinlegen. Das kommt, glaube ich, immer ein bisschen auf den Hund an.
0: Naja, vielleicht sonst einfach eine Abkühlung im Planschbecken oder so?
2: Wäre ich sofort dabei. Oder ein Ventilator.
0: Also wenn ihr einen Hund habt, Johanna kommt auch vorbei, wenn ihr ein Planschbecken für den kauft, so um sich abzukühlen. Okay, jetzt haben wir ja so sehr viele Tiere besprochen, Johanna, die eher kleiner sind als wir. Es gibt aber auch Tiere, die sind weitaus größer und die schwitzen auch. Und auch da weißt du Bescheid. Besprechen wir gleich bei Zebra 4 forscht.
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0: Calvin Jones bei Zebra 4. Born to Break Your Heart.
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0: Ach, ich liebe diese Sendung so sehr. Warum? Weil ich die letzte halbe Stunde mit euch zusammen und mit Biologin Johanna einfach über Tiere reden darf. Es gibt einfach nichts Besseres. Und jetzt kommen wir von den Sumsebienchen, wo wir schon waren, und den Hunden, kommen wir jetzt gleich zu den Dickhäutern. Es geht nämlich darum, wie schwitzen Tiere überhaupt und wie gehen die mit ganz doller Wärme um, wie wir sie letztes Wochenende hatten, falls ihr euch erinnert. Und ab Donnerstag wird es wieder warm und deswegen reden wir mal drüber bei Zebra 4.

0: Linkin Park. Castle of Glass und ihr seid bei Zebra 4 forscht. 37,5 Grad waren, glaube ich, letztes Wochenende in Bremen und da würden sich, glaube ich, manche Tiere, zum Beispiel Elefanten, die in Afrika oder Indien leben, sagen, das ist ja nix.
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0: Weil in diesen Ländern, auf diesen Kontinenten, ist es natürlich viel, viel wärmer als bei uns. Aber was passiert dann mit zum Beispiel Elefanten? Läuft denn dann so der Schweiß über den Rüssel? Darüber reden wir jetzt mit Biologin Johanna. Du bist nämlich heute bei Zebra 4 Forsch und du weißt ganz viel darüber. Wie schwitzen denn Elefanten?
2: Ich glaube, Elefanten sind in der Hitze so ungefähr die entspanntesten Tiere der Welt.
0: Okay.
2: Die können zwar nicht so schwitzen wie wir, aber die haben ja sehr große Ohren, die afrikanischen Elefanten zum Beispiel. Und in diese riesigen Ohren passen einfach wahnsinnig viele Blutgefäße und die geben ganz viel Wärme einfach über die Ohren ab. Die wedeln da ein bisschen mit hin und her.
0: Nein,
2: und das kühlt.
0: Deswegen wedeln die.
2: Mhm.
0: Da haben die immer heiße Ohren, Elefanten.
2: Naja, wenn es warm ist, haben die wahrscheinlich auch sehr warme Ohren, ja.
0: Oh mein Gott, also wenn einmal kalt ist, da bräuchte man mal eine Wärmflasche und ein Elefantenohr. Das würde auf jeden Fall Sinn machen. Okay, dann gibt es ja jetzt noch andere Tiere, die sind ja quasi nur in der Wüste zu Hause, wie zum Beispiel Kamele. Also da, die müssen ja irgendwie einen super Skill haben, oder?
2: Kamele finde ich super, weil an denen merkt man so richtig, dass Tiere immer für ihren jeweiligen Lebensraum total geeignet sind. Kamele haben super breite Füße, die sinken im Sand nicht ein. Die haben lange Wimpern, denen fliegt nichts ins Auge, wenn da mal ein bisschen Sand fliegt. Und die können sehr lange ohne Wasser auskommen. Und wenn sie dann welches kriegen, 200 Liter auf einmal trinken. Das ist so viel, wie eine Badewanne passt. Total irre.
0: Ach, daher kommt, säuft wie ein Kamel?
2: Ja, wahrscheinlich.
0: Sprichwort? Ach, das ist ja Wahnsinn. Okay, alles klar. Und wie verhalten die sich dann, wenn es so richtig bullenheiß ist?
2: Die halten ziemlich viel aus, aber wenn es so richtig, richtig heiß ist, dann machen die auch mal eine Pause. Also dann bewegen die sich weniger und suchen sich auch mal einen Schattenplatz.
0: Okay, und was ist mit denen, da leben ja auch in der Wüste teilweise, oder bin ich jetzt ganz doof, Tiere mit Pelzmantel? Also wie ein Tiger, Löwe, Gepard. Das muss ja die Hölle für die sein im Sommer.
2: Also die Löwen machen das tatsächlich schlau. Die gehen wirklich unter einen großen Baum und bleiben im Schatten bis abends.
0: Mhm.
2: Die sitzen das einfach aus. Tiger zum Beispiel haben es ein bisschen einfacher. Die leben in Asien, nicht in Afrika, sondern da, wo es Wälder gibt.
0: Ja.
2: Und die gehen zum Schwimmen auch schon mal, zum Abkühlen schon mal schwimmen.
0: Ja.
2: So rum.
0: Okay. Kann man denn allgemein sagen, ich habe mal sowas gehört, wie das zum Beispiel so ein Bärenfell, ne? Dass das im Winter wärmt, im Sommer kühlt. Ist das wahr? Ist das dann auch vielleicht bei den Löwen und Tigern und so?
2: Jein, also gerade bei den Bären, die so alle Jahreszeiten mal mitmachen, also heiß und ein bisschen herbstlicher, die haben einfach im Sommer ein dünneres Fell und im Winter ein dickeres.
0: Ja.
2: Und natürlich hält so ein dickes Fell auch ein bisschen was ab, klar. Weil es einfach isoliert.
0: Ja, okay. Funktioniert das bei uns Menschen auch? Ich habe ganz dicke Haare, aber im Sommer, ich habe jetzt nicht das Gefühl, dass die mich abkühlen.
2: Ich wünschte, ich glaube, das funktioniert bei uns nicht.
0: Leider, ne? Leider. Gleich geht es noch um Tiere, die, wir haben ja schon fast alle durch, ne? Die durch die Gegend sumsen und fliegen und so. Und die jetzt außer Wüste, Löwen, Tiger, Geparden, Kamele. Aber es fehlen noch die mit den Federn. Und da kommen wir gleich zu.
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0: die Tiere.
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0: Wir haben schon ganz viel gelernt über nicht schwitzende Elefanten. Dafür haben sie aber heiße Ohren. Kamele, die 200 Liter trinken können, wenn sie durstig sind. Jetzt wollen wir mal zu den Tieren gucken, die Federn haben. Wir haben Johanna. Du bist Biologin und hast schon viele Sachbücher auch für Kinder geschrieben zu Gast. Und du weißt ganz viel über schwitzende Tiere tatsächlich. Und ich stelle mir jetzt Vögel vor mit ihren Federn. Das müsste ja eigentlich schön luftdurchlässig sein, oder? Schwitzen die?
2: Das wäre toll. Vögel können leider auch nicht so schwitzen wie wir. Ja. Manche hecheln wie Hunde, aber manche
0: Wirklich?
2: Brauchen ein paar Tricks.
0: Das ist ja Wahnsinn. Okay, alles klar. Tricks.
2: Ja, diese Störche, die wir immer auf den Dächern bei uns haben, die Weißstörche, die machen was, das ist für uns ein bisschen eklig. Die lassen sich Kot über die Beine laufen. Also wenn wir mal einen Storch sehen mit weißen Beinen, dann hat er sich selber, also naja, ich sag's mal nicht. Und davon
0: wie
2: wird
0: mein
2: die Sonne zurückgeworfen.
0: Wie mein Zweijähriger, Johanna.
2: Ja, großartig.
0: Ja, okay, alles klar. Das ist, naja, gut, okay.
2: Das kühlt.
0: Es ist auf jeden Fall ziemlich schlau, würde ich sagen, von dem Storch. Gibt's noch, also kann man sagen, dass Vögel es allgemein aber lieber warm als kalt haben? Also wärmen die Federn eher oder können die auch kühlen? Oder wenn man sich jetzt nicht von unten voll machen will wie der Storch?
2: Also es gibt beides. Vögel, die im Winter draußen sind, die haben natürlich die Federn, die wir von draußen sehen, klar. Aber die haben da drunter ganz weiche, kleine, feine Daunenfedern, wie eine Daunendecke.
0: Mhm.
2: Und dadurch werden sie ganz schön gewärmt im Sommer. Isolieren die auch ein bisschen, dann wird es nicht zu heiß. Aber es gibt halt auch Vögel, die finden Hitze toll.
0: Ja, es gibt ein Getier, davon hattest du eben schon im Vorgespräch mir berichtet. Ich habe vergessen, es ist irgendein Hühnchen und das macht irgendwie eine ganz wilde Sache. Erzähl mal.
2: Das ist ein total cooles Huhn. Das heißt Bismarckhuhn.
0: Ja, okay.
2: Das Bismarckhuhn lebt auf Papua-Neuguinea.
0: Oha, da ist warm.
2: Da ist es warm und es brütet nur da, wo es besonders heiß ist. Das heißt, es sucht sich einen Vulkan, wo der Boden richtig heiß ist und da legt es seine Eier ab in den warmen Boden.
0: Sind da nicht, da sind ja an die 100 Grad in dem Boden oder was?
2: Ich glaube, die können das ein bisschen aussuchen. Also die suchen sich was, wo es dann nicht ganz... Also nicht, dass die Eier gekocht werden. Ne?
0: Aber ja, nee. So ein 8-Minuten-Ei will ja jetzt auch keiner.
2: Das ist ja schlimm,
0: ne?
2: Ja.
0: So fein ist Bismarckhuhn nicht. Danke auf jeden Fall, Johanna. Du hast uns sehr viel beigebracht heute über Tiere.
2: Gerne.
0: Ich habe so viele Bilder jetzt im Kopf. Vom Storch geht's jetzt zu dem hart gekochten Ei. Naja, gut, okay.
2: Entschuldigung.
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1: Ganz genau, meine Lieblingssendung bei Bremen 4. Und das sage ich wirklich von Herzen. Ich freue mich immer, wenn ich mit euch hier sein darf. Liebe Kinder, willkommen. Das ist eure Zeit hier in dieser Woche. Genießt sie. Lasst euch mal schön bedienen. Brötchen aufschneiden, Brötchen schmieren für Mama und Papa. Könnt ihr ruhig mal machen, ne? Und liebe Grüße an die Eltern. Was machen wir jetzt die nächsten 3 Stunden? In der nächsten Stunde geht es auf jeden Fall erstmal ein bisschen auf Reise. Denn wir landen im Schifffahrtsmuseum. Und dann sind wir noch mit den Kinderreportern beim Bouldern unterwegs. Also beim Klettern gewesen. Wie das sich alles angehört hat, das hört ihr auf jeden Fall in der nächsten Stunde bei Zebra 4. Ich bin June Koch. Guten Morgen. 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

St. Clara, Breakup. Breakup Glow. So, jetzt ist es soweit. Ihr habt offiziell Sommerferien. Ein kleines Jubelchen für euch, Leute. Ja, kann man sich aber ein bisschen freuen. Ich hoffe, ihr habt, keine Ahnung, schöne Bücher zu lesen. Ich habe gestern bei meinem Patenkind gesehen, da sind auf jeden Fall einige mit tollen Geschichten von Freundschaften und Abenteuern.

naja, was zur Erholung beisteuert und einfach Spaß macht. Und wenn ihr könnt, denkt doch auch an die Kinder, die nicht so happy zu Hause sind, die nicht so ein schönes Zuhause haben. Davon gibt es nämlich auch mehr, als ihr denkt. Ladet die mal ein, klingelt mal bei denen durch, bezieht die mit ein, vor allen Dingen in den Ferien, damit sie halt auch einen Grund haben, von zu Hause weg zu können. Ganz wichtig. Und dann geht's jetzt sofort los mit 3 Stunden Zebra 4. Da können alle reinhören. Und das hier ist nur für euch. Ganz genau, wünschen wir. Starten wir jetzt auch rein mit Martin Solveig und Hello. Ihr seid bei Zebra 4.

Dai Dai, Shakira und Burner Boy. Und lasst uns doch mal ein bisschen Kontrolle abgeben. Vor allen Dingen jetzt auch in den Ferien, Leute. Ich weiß nicht, wo das herkam, aber es kommt mir so vor, dass so seit mindestens 2 Jahren die Tendenz immer dahin geht, dass wir alles safe haben wollen, alles kontrolliert haben. Von wie lang sind meine Fingernägel, was ziehe ich an, bin ich ordentlich, habe ich einen Fleck, ist mein Zimmer aufgeräumt, habe ich alles erledigt, was ich erledigen musste, habe ich auch an alle gedacht, wenn ich ein Geschenk für meine Cousine habe, habe ich auch eins für Mama und meine Tante und puh. Wer kann so denken? Wer kann so Spaß haben und losgelöst sein? Ich glaube, es ist ganz schwer geworden. Und vielleicht hören wir mal auf damit. Vielleicht hören wir die nächsten 6 Wochen einfach mal auf damit, alles kontrollieren zu wollen und alles immer nur in der besten Version haben zu wollen. Und schau mal, was das mit unserem Herzen, unserer Seele, unserem Geist macht. Ich glaube auf jeden Fall sehr viel Gutes. Und um Kontrolle abgeben geht's auch im nächsten Song von Ausdies. The Art of Letting Go. Und jetzt könnt ihr ja mal 4 Minuten darüber nachdenken, worüber ihr ein bisschen Kontrolle abgeben könntet.

0: Stefanie Heinzmann mit Good.
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0: Mit June Koch. Schönen Sonntag euch. Und wenn ihr euch heute in eurer Haut nicht ganz so wohl fühlt, dann probiert es doch mal einfach wie ein Quokka. Das sind so australische Beuteltiere, die lächeln einfach den ganzen Tag. Und ich glaube, das sendet dann irgendwas ans Gehirn. Und das sind die glücklichsten Tiere der Welt. Also einfach mal zwanghaft lächeln. Macht das mal 5 Minuten. Guckt, wo ihr bei rumkommt. Und wenn euch das nicht so anspricht, könntet ihr auch versuchen, ein Känguru zu sein. Die hüpfen nämlich sowohl vorwärts als auch rückwärts den ganzen Tag. Also könntet ihr das ja vielleicht auch mal. Einfach eine andere Version sein heute. Die Känguru-Version.

0: Zoe Wees mit Lightning und die berühmteste Schiffskatze der Welt, Unsinkable Sam. Was hat der vollbracht? Der war als blinder Passagier unterwegs auf Schiffen. Und genau darum geht's in Bremerhaven im Schifffahrtsmuseum. Da geht es nämlich tatsächlich um Tiere an Bord. Das ist die neue Ausstellung. Und wir haben letzten Sonntag auch schon sehr ausführlich mit den zwei Kuratoren gesprochen, also die das alles organisiert haben, bei Zebra 4 Forsch. Die waren hier zu Gast. Und da haben sie von Oscar erzählt. Der wurde Unsinkable Sam genannt und war ein Kater, der 3 Schiffsunglücke tatsächlich überlebt hat. So, und zu diesem Ganzen gibt es in der Ausstellung ein Computerspiel. Und das hat Lilia getestet. Zusammen mit Bremen 4 Reporterin Sina Derezinski. Hilfe haben sie auch noch bekommen von Nils Hollmeier vom Deutschen Schifffahrtsmuseum. Dann lasst mal hören, was ihr da gelernt habt, Leute.
1: Ich habe hier eine kleine Testerin dabei, Lilia. Du bist wie alt?
2: 8.
3: Hast du schon mal sowas in der Hand gehabt, so einen Controller? Nö. Noch gar nicht? Erste Mal heute? Okay, das ist dann ja Doppelpremiere.
1: Wollen wir es probieren?
2: Ja.
1: Das heißt, was muss Lilia jetzt machen?
3: Quasi mit dem Controller erstmal spielen, ne? Also es ist ein ganz klassisches Jump'n'Run im 2D. Man kann mit der Crew interagieren, man kann Geheimnisse finden, also zum Beispiel Tagebücher, Fotografien an Bord und so dann auch langsam das Geheimnis der Bismarck lüften und kriegt technische Zusatzinformationen über das Schiff selbst dann.
1: Hoch, hoch, hoch. Mit Oscar die Treppe hoch. Da, wo bist du jetzt gelandet?
2: Im Maschinenraum.
1: Es könnte sein, dass das der Maschinenraum ist, ja? Mhm. Jetzt hat die Ratte gerade den Schraubenschlüssel geklaut. Ich glaube, du musst den wiederholen mit deinem Kater.
2: Okay, mache ich.
1: Da ist die Ratte hinterher.
2: So ein Mist aber auch. Gegengesprungen.
3: Also man muss tatsächlich sagen, du bist jetzt unsere erste Spielerin und das hat auch von uns, glaube ich, noch keiner so weit geschafft wie du jetzt gerade. Kompliment.
1: Was sagst du denn zu dem Spiel?
2: Also es ist sehr, sehr gut. Macht auch voll viel Spaß. Nur ich habe mir da ein paar Mal den Kopf gestoßen. Also die Katze hat sich den Kopf gestoßen.
0: Aua! Wenn ihr schauen wollt, ob ihr weiterkommt als Lilia, die Ausstellung Tiere an Bord, wo ihr jetzt auch zocken könnt, habt ihr gerade gehört, im Deutschen Schifffahrtsmuseum in Bremerhaven. Für Kinder und Jugendliche bis 18 Jahren ist der Eintritt frei. Das ist schon mal ziemlich gut, da müsst ihr kein Geld ausgeben. Und da könnt ihr dann einen schönen Ferientag machen und vor allen Dingen das Rätsel von Unsinkable Sam lösen. Auf der Playlist bei Zebra 4 ist jetzt The Bowser für euch, Magnetic. Einen schönen Sonntag von mir, June Koch.

0: glaube, es geht um die Wüste in diesem Song. Oh, nicht ganz genau aufgepasst, aber irgendwas mit Desert. Naja, Missing, ein All-Time-Favorite bei Bremen 4. Ja, und sie waren wieder unterwegs für euch, natürlich. Trotz Ferien haben wir sie rausgeschickt. Unermüdlich wird hier geackert, nur für euch im Einsatz. Für coole Zebra 4-Sendungen und für coole Beiträge. Und sie haben eine Supersportlerin getroffen. So viel, sage ich schon mal. Und den Rest sagen sie selbst.
1: Moin Leute, hier sind für euch Tilda, Lotti, Nala
2: und Tole.
1: Wir sind hier in einer Boulderhalle in Bremen.
2: Wir machen gleich für euch was richtig Cooles. Wir sprechen nämlich mit der besten Boulderin Bremens.
3: Mit Janne Wiethölter, 17 Jahre alt, und sie war gerade bei der Europameisterschaft im Bouldern. Und da ist die vierte von 56 geworden. Wow, unglaublich.
1: Was Bouldern ist und was ihr daran so viel Spaß macht, hört ihr gleich hier im Radio.

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1: Mit June Koch an diesem Sonntag. Jude Fahrt habe ich vergessen zu sagen. Und ich kann sagen, lange Fingernägel, Leute, ne? Liebe ich ja über alles. Ich lackiere mir die gerne und ich feile mir die gerne und ich finde, das sieht irgendwie so schön aus, wenn die ein bisschen länger sind. Allerdings ist das bei der nächsten Sportart, die wir uns angucken mit den Kinderreportern, gar nichts. War ich nämlich mal, habe ich probiert, kann man vergessen. Also kurze Nägel ist für die nächste Sportart auf jeden Fall ganz, ganz, ganz elementar und vielleicht auch noch Kreide. Tja, was machen wir? Es ist nicht die WM im Fingernägel über die Tafel ziehen. Das kann ich schon mal verraten.
2: Frisch.

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0: Geiler Song hier bei Zebra 4, schon lange nicht mehr gehört. Cassandra Steen und Adel Tawil mit Stadt. Und jetzt bitte gut festhalten.
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0: Denn wer sich nicht gut festhält, liebe Leute, der fällt runter. Tilda, Lotti, Tole und Nala waren für euch als Kinderreporter unterwegs und sie haben Janne getroffen. Die ist 17 Jahre alt und hat etwas geschafft, was noch keine Bremerin vor ihr hingekriegt hat. Sie ist an der Europameisterschaft vom Bouldern. Da hat sie teilgenommen. Schon mal gehört, eventuell? Bouldern? Was soll das sein? Das erklären wir euch jetzt, beziehungsweise natürlich Supersportlerin Janne Witthölter macht das.
2: Hi Janne, wie geht's dir?
3: Ja, erstmal gut soweit. Ich freue mich, euch zu treffen.
2: Kannst du mal erklären, warum es hier so bunt ist?
3: Hier sind ganz viele Holzwände, die tatsächlich fast so ein bisschen aussehen wie künstliche Gebirge oder Felsen, an denen ganz viele Griffe sind. Und die sind bunt und in ganz viele verschiedene Richtungen, also teilweise seitlich oder nach oben.
4: Okay, daran kann man klettern. Aber was ist denn der Unterschied zwischen Klettern und Bouldern?
3: Also das Bouldern ist das Klettern ohne Seil in Absprunghöhe, also bis zu 4-5 Meter hoch. Während das Klettern eigentlich das Seilklettern bezeichnet und dann eben weiter in die Höhe geht, also 15 bis 20 Meter und eben gesichert von einem Seil.
2: Ist das dann nicht voll gefährlich?
3: Eigentlich nicht so sehr. Hier sind sehr hohe Matten drunter und die sind eben so weich, dass die quasi die Stürze abfedern, auch wenn man von ganz oben runterfällt.
2: Wie bist du denn eigentlich zum Bouldern gekommen?
3: Eigentlich war das ganz lustig, denn im Kindergarten hatte ein Freund von mir, dem Vater gehört hier in Bremen eine Halle und dementsprechend hat er mich halt mitgenommen und ich habe dann in einer Kinderklettergruppe ganz normal angefangen zu klettern.
2: Du bist ja dabei geblieben. Was macht dir daran so Spaß?
3: Die Vielfalt quasi, also dass man so viel einfach probieren kann, das ist wie so ein kleiner Indoor-Spielplatz sozusagen und diese Bewegungen, die machen einfach total viel Spaß.
2: Also du warst ja gerade bei der Europameisterschaft und du bist Vierte von über 50 geworden. Erstmal herzlichen Glückwunsch.
3: Ja, vielen Dank.
2: Wie hast du das geschafft?
3: Also ich glaube einfach, wenn man so viel Spaß daran hat, dann macht man es gerne und sehr häufig. Ich habe jetzt in den letzten Jahren eben ja viel und hart trainiert und probiert, alles reinzustecken, was ich quasi neben der Schule noch habe.
4: Wie oft trainierst du die Woche?
3: Meistens so 5-mal und dann 4-5 Stunden ungefähr.
2: Und wie schaffst du das so mit der Schule und so?
3: Also es ist schon sehr viel zu tun und es ist auch sehr stressig. Ich meine, ich bin in der 11. Klasse, bald in der 12. und mache nächstes Jahr mein Abi. Dementsprechend habe ich auch lange Schule, aber ich fahre meistens einfach von der Schule direkt zum Training, trainiere dann und komme dann relativ spät abends nach Hause, kann dann noch ein bisschen weiter für die Schule machen oder mache es zwischendurch. Und deshalb ist es einfach sehr durchgetaktet, aber wenn es einem Spaß macht, dann passt es.
0: Das klingt nach jede Menge Action für Janne, aber natürlich durften unsere Kinderreporter und Reporterinnen jetzt auch mal das Bouldern ausprobieren und wollten Janne natürlich auch bouldern sehen, wie sie da ordentlich abliefert. Wie es war, das gibt's gleich.
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1: Ja, so hab ich mich beim Bouldern angehört.
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1: Und ich muss ehrlich zugeben, also Bouldern macht total Spaß. Das ist übrigens Klettern ohne Seil. Aber ich habe extreme Höhenangst, Freunde. Und als ich gerade so in 1,50 Meter Höhe, also so groß wie ihr jetzt wahrscheinlich seid mit 10 Jahren, hing, in Anführungsstrichen, habe ich schon ein bisschen Höhenangst gekriegt. Und mein Mann musste mich dann von unten quasi auffangen wie ein Kind. Naja, so kann es gehen. Aber gerade für Leute, die Höhenangst haben wie ich, ist Bouldern eigentlich total klasse, wenn man auf Klettern steht. Und deswegen haben Tilda, Lotti, Tole und Nala sich das auch alles mal angeguckt und natürlich auch selbst ausprobiert. Getestet, wie es gefährlich ist oder anstrengend, ne? Und ich kann euch sagen, es ist sehr anstrengend. Bremens beste Boulderin Janne Witthölter, die hat die vier auch noch mitgenommen in eine Boulderhalle.
3: Janne ist noch bei uns. Wir sind noch immer in der Boulderhalle. Wir wollen wissen, wieso Bouldern eigentlich so ein cooler Sport ist.
4: Also dadurch, dass man eben so viel ausprobieren kann, hat man auch immer teilweise dieses Gefühl von Freiheit, weil man kann sich selber auch teilweise aussuchen, eben wo man an der Wand langklettert. Und das ist eben sehr schön, weil man teilweise auch springen kann und das fühlt sich einfach total cool an, teilweise in der Höhe sich einfach so frei zu fühlen.
5: Wird man dadurch besser in der Schule? Kann man besser schlafen?
4: Also vielleicht hat das tatsächlich ein bisschen was damit zu tun, dass man so Probleme vielleicht besser lösen kann und erkennen kann. Weil wenn man an der Wand hängt, muss man eben auch teilweise Entscheidungen treffen, wie man jetzt diese Route bewältigen möchte, beziehungsweise wie man am besten ganz oben ankommt.
6: Hier sind ganz viele Griffe an der Wand. Verschiedene Formen, verschiedene Größen, verschiedene Farben.
7: Aber warum sind die denn so bunt?
4: In einer Farbe, die Griffe, die bilden eine Route sozusagen und dann weiß man eben, ob man eben nach oben oder nach unten oder nach zur Seite oder wohin auch immer klettern soll.
5: Gibt es auch verschiedene Schwierigkeitsgrade?
4: Ja, tatsächlich. Und die sind auch gekennzeichnet, meistens mit so kleinen Farbmarkierungen und daran kann man dann eben erkennen, wie schwer so eine Route ist.
3: Darf ich es mal ausprobieren?
4: Mach gerne. Also du fängst quasi da an, wo die beiden Startmarkierungen sind und versuch doch mal mit den Füßen auf die dritte zu steigen und dann die Route hochzuklettern.
6: So, okay. Erst den einen Fuß, dann den anderen.
4: Das machst du sehr, sehr gut. Komm, das geht weiter.
6: Ach du Heilige, das ist voll anstrengend und schwer.
4: Ja, du bist jetzt fast, ich würde sogar sagen, 3 Meter hoch. Und wie ist das Gefühl?
6: Also ich fühle mich gut, weil ich es geschafft habe, aber auch irgendwie beängstigend, weil es so hoch ist. Ich glaube, ich halte das nicht mal lange aus. Meine Arme machen dabei nicht mehr mit.
4: Entweder springst du jetzt ab oder du kletterst langsam runter. Das ist wahrscheinlich die bessere Variante.
6: Nee, spring! Uah.
5: Wie war's?
6: Naja, ich habe mir ein bisschen wehgetan, aber sonst eigentlich cool.
1: Na, die Musik muss sie noch ein bisschen stehen lassen. Der Arm tat Nala einen Tag später weh, aber jetzt ist wieder alles gut. Man sollte sich unbedingt vorher aufwärmen übrigens, Freunde, und ein bisschen dehnen. Und worauf man sonst noch achten sollte und ob das ein teurer Sport ist und wo man den überhaupt ausprobieren kann, das hört ihr gleich.
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1: Aber ich wünsche euch natürlich trotzdem eine Bombenfahrt und kommt gut an, liebe Leute. June Koch ist mein Name und Coldplay ist deren Name. Higher Power gibt's jetzt für euch.

0: Ja, und wenn ihr euch mal schon immer fühlen wollt wie so eine Fledermaus oder auch ein Hängebauchschweinchen an der Decke, dann let's go.
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0: Das geht nämlich alles beim Bouldern, weiß ich aus eigener Erfahrung. Da kann man nämlich nicht nur zur Seite klettern, sondern man kann auch an die Decke klettern. Wir haben uns getroffen mit jemandem, die genau weiß, wie es geht, und zwar mit Janne Witthölter. Und sie ist die beste Boulderin Bremens und erst 17 Jahre alt. War gerade bei der Boulder-Europameisterschaft in Ungarn und ist tatsächlich Vierte geworden. Hut ab! Und das nächste Ziel ist deswegen natürlich WM. Da ist sie auf alle Fälle mit dabei. Tilda, Lotti, Tole und Nala aus unserem Kinderreporter-Team haben sich von Janne in der Boulderhalle mal zeigen lassen, wie es halt so richtig geht. Nicht so wie ich als Hängebauchschweinchen.
2: Janne, jetzt bist du dran. Jetzt wollen wir mal sehen, wie es beim Profi aussieht.
3: Okay, ich zeige euch mal was.
2: Boah, ist die schnell. Die springt ja richtig. Boah. Auf jeden Fall sah das richtig gut aus.
4: Beeindruckend, hast du gut gemacht.
2: Top. Also es sieht so aus, als hättest du nie was anderes gemacht.
3: Ja, vielen Dank. Ist ja auch quasi so. Aber ich habe ja auch viel trainiert.
4: Du warst ja gerade bei der Europameisterschaft. Was muss man da denn eigentlich machen?
3: Also man muss verschiedene Routen an der Wand eben hochklettern, möglichst. Und dabei zählt es, das in so wenig Versuchen wie möglich zu machen. Man hat allerdings dabei auch ein Zeitlimit.
2: Ist Bouldern ein teurer Sport?
3: Also es kommt, glaube ich, darauf an, auf welchem Stand man das macht. Denn wenn man zum Beispiel, wie ich jetzt, relativ viel rumreist und sehr viel verschiedenes Equipment hat für quasi jede mögliche Situation. Also ich habe verschiedene Schuhe, die eben mit weicheren oder härteren Sohlen sind, damit ich einen guten Halt eben an der Wand habe und an verschiedenen Griffen, und habe eben ein bestimmtes Pulver, sogenanntes Chalk. Das kann ich mir auf die Hände machen, damit die eben nicht so schwitzen. Sonst rutscht man ab. Also ein bisschen was braucht man schon, aber für den Einstieg reichen einfach nur Schuhe und vielleicht ein bisschen Chalk, aber das kann man sich leihen.
2: Wenn jetzt Kinder, die zuhören, auch mal Bock haben zu bouldern, wo können die das denn machen?
3: Also eigentlich gibt es in jeder Stadt, wie auch in Bremen und Bremerhaven, eben Hallen, in denen man das machen kann. Da kann man einfach mal hingehen und eben fragen, und dann kommt man da auch ganz schnell rein.
2: Und hilft einem da einer am Anfang?
3: Ja, also wenn man sagt, dass man noch nie bouldern war, dann kriegt man eigentlich immer Hilfe und dann wird einem alles nochmal erklärt und man weiß genau, was man machen soll.
2: Danke, dass du dir Zeit genommen hast.
3: Ich danke euch auch für euer schönes Interview.
4: Und wenn du Weltmeisterin bist, kommst du zu uns ins Studio, okay?
3: Klar, gerne.
0: Also, da warte ich natürlich dann am meisten drauf, liebe Janne. Herzlichen Glückwunsch zur WM und vor allen Dingen gutes Klettern.
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0: das ist nicht das richtige Geräusch für die WM gewesen, auf jeden Fall. Ja gut, was ist passiert? Ich weiß nicht, ob ihr Leute letzten Montag war es, glaube ich, das Spiel geguckt habt. 22:30 war ja recht spät und ihr hattet noch Schule, waren ja noch keine Ferien. Und da ist die deutsche Nationalmannschaft rausgeflogen im 16. Finale. Ja, das haben wir uns anders gewünscht, ist ja klar. Und am Freitag ist dann auch noch der Trainer zurückgetreten, Julian Nagelsmann. Der kriegt jetzt nämlich irgendwie so das meiste ab, kann man schon fast sagen. Und das findet Werder-Trainerin Fritzi Kromm ziemlich ungerecht.
1: Und am Ende muss man auch ganz klar sagen, kann es jetzt auch nicht nur um die eine Person gehen, weil es ist jetzt auch nicht nur Julian Nagelsmann gewesen, der das alles zu verantworten hat. Es sind schon auch mehrere Dinge, glaube ich, nicht ganz so gut gelaufen in den ganzen letzten Jahren auch. Deswegen wäre es, glaube ich, schon auch sinnvoll, jetzt nicht nur über einen 1-1-Ersatz zu denken und dann zu glauben, dass dann alles wunderbar läuft.
0: Ja, nee, da stimme ich Fritzi Kromm auf jeden Fall zu. Ich habe natürlich keine Ahnung, aber ich stimme ja einfach zu. Also, viel ändern wird wohl eher nicht passieren so, aber einen neuen Trainer, der ist ja schon im Gespräch. Das ist ja Jürgen Klopp. Ich liebe Jürgen Klopp. Ich drücke ganz dolle Daumen, dass diese Verhandlungen und sowas alles recht schnell über die Bühne gehen und wir ihn dann eintüten können. Ja, und dann mal gucken. Übernächstes Jahr ist dann die Europameisterschaft in Großbritannien. Ja, gut. Ich freue mich drauf. Egal mit welchem Trainer erstmal so. Peggy Gou jetzt für euch. Na, na, na.

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1: Mit June Koch einen wunderschönen Sonntag wünsche ich euch. Wir starten hier in die letzte Stunde von Zebra 4 rein und zwar mit Forscht. Und es werden richtig geile Fragen jetzt gleich beantwortet von jemandem, der sich richtig gut auskennt mit Bären und dem Fell und wie das so in der Hitze funktioniert, wenn wir zum Beispiel 37 Grad manchmal haben. Ja, ich weiß das nicht, aber unser Gast weiß das. Bis gleich in 10 Minuten bei Zebra 4.

0: nicht.
1: Aber wir.
2: Und wir entschuldigen uns jetzt schon mal für das, was jetzt kommt.
3: Nur Mist.
4: So, Freunde, der Helm ist angeschnallt. 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
5: Überall geht mal irgendwas in die Brüche, ne?

0: Habt ihr auch so viele Fliegen zu Hause? Gerade als es heiß war, sind die ja überall lang geflogen. Und ich hab mir so gedacht, so sag mal, schwitzt ihr nicht?
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0: Das besprechen wir nämlich heute. Wie ist das mit Tieren? Wir können uns als letztes Wochenende zusammen zurückerinnern. Da waren gefühlt 40 Grad. Wir haben alle richtig viel geschwitzt. Aber wie ist das mit Tieren? Die bewegen sich ja auch so viel und so. Und ja, ich weiß es natürlich nicht. Aber wir haben uns jemanden eingeladen zu Zebra 4 forscht, die das sehr genau weiß. Nämlich Dr. Johanna Prinz. Sie ist Biologin und du schreibst auch Sachbücher für Kinder. Hör mal!
2: Ja, guten Morgen.
0: Guten Morgen. Ja, wie kannst du mir das mal beantworten? Also diese Fliegen, die den ganzen Tag durch mein Haus fliegen, schwitzen die nicht mal?
2: Müsste man meinen, oder? Es ist ja wirklich irre heiß, ganz schrecklich. Ja, also Insekten schwitzen nicht so wie wir, aber auch denen kann es draußen einfach mal zu warm werden. Mhm. Und die suchen sich dann einfach einen Schattenplatz, aber so richtig schwitzen können die nicht.
0: Mein Haus! Suchen die sich mein Haus, weil denen zu heiß ist? Das macht natürlich total Sinn, ne?
2: Also könnte sein.
0: Kommen jetzt Insekten und so Spinnengetieren da natürlich auch irgendwie vielleicht eventuell dann in unseren kühlen Keller, weil es draußen zu warm ist, ja?
2: Das könnte tatsächlich sein. Mhm. Es gibt so ein paar Strategien, die Libellen zum Beispiel, die sind ja sehr schmal.
0: Ja.
2: Die setzen sich dann genau so zur Sonne, dass nur ihre schmale Seite zur Sonne zeigt, damit die sich möglichst wenig aufheizen.
0: Und, das ist schlau. Das auch bei Menschen, frage ich mich gerade. Wo ist meine schmale Seite?
2: Ja, die Seite immer.
0: Ja, genau, das stimmt. Wie ist das denn mit so, naja, so Getier, was eigentlich in der kühlen Erde zum Beispiel ist, so an so Würmer oder Regenwürmer oder so?
2: Ja, die machen das wie ich. Würmer mögen es eher kühl. Mhm. Also 10 Grad sind schön, aber kälter ist nicht so schön.
0: Ja.
2: Und die graben sich erst so tief wie möglich ein und wenn es dann doch zu warm wird, dann fallen die in so eine Art Hitzestarre. Also die machen ein ganz enges Knäuel und warten einfach ab, bis es wieder kühler wird.
0: Ja, okay, alles klar. Dabei dachte ich, Würmer und Regenwürmer, die haben ja gar kein Fell zum Wärmen irgendwie. Ich dachte, dass es vielleicht bei denen gerade irgendwie so ein bisschen die Wärme ganz gut tut. Zum Beispiel auch Frösche, die haben ja auch kein Fell. Wird denen zu heiß oder springen die einfach ins Wasser oder wie machen die das?
2: Ja, beides, die springen ins Wasser. Aber manchmal ist ja auch das Wasser so warm. Weißt du, so ein Teich, stimmt. Wenn da den ganzen Tag die Sonne drauf knallt.
0: Oh.
2: Dann und Frösche haben das auch. Die haben auch so, ich sag mal so Stadien, wo sie einfach abwarten, bis es wieder kühler wird. So ganz extrem gibt es australische Frösche, die sich einfach eingraben mit ein bisschen Wasser unter der Haut und dann warten bis zur nächsten Regenzeit.
0: Na, die warten ja aber ganz schön viel, die ganzen Tiere, die ganzen Würmer und Frösche. Das wäre nichts für mich, ich habe nicht genug Geduld, Johanna. Wir sprechen gleich noch weiter über alles mögliche Getier und was die so ab 30 Grad machen.
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0: Ja, Leute, Sie brauchen unsere Hilfe. Ab Donnerstag wird's wieder warm. Wir müssen auf Zack sein.
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0: Ab Donnerstag wieder 25 Grad und Sonne satt. Ja, und da sind manche Tiere vielleicht eventuell schon überfordert mit. Jeder kennt ja vielleicht von euch auch dieses Bild von einer Biene oder einer Hummel, die da irgendwie dann am Boden rumkrabbelt und wir wissen gar nicht, ach herrje, ist der zu heiß? Was braucht die denn jetzt? Braucht die Wasser? Ja, eine Freundin hat es mal versucht, das ist ein bisschen daneben gegangen. Deswegen wollen wir das jetzt alles nochmal ganz, ganz genau hören von jemandem, die Bescheid weiß, nämlich Johanna. Du bist Biologin und hast ganz viel Ahnung. Jetzt nimm uns mal mit, wenn ich jetzt so eine Biene oder eine Hummel sehe und der geht's wirklich schlecht, offensichtlich wegen der Hitze. Was mache ich denn dann?
2: Das Einfachste ist einfach ein bisschen Wasser nehmen, Zucker reinrühren, kein Honig, weil von fremdem Honig können die krank werden.
0: Oh, okay.
2: Aber Zucker funktioniert super und dann einen ganz kleinen Tropfen vor die Biene träufeln. Ah. Nicht das ganze Ding ausschütten, nur ein bisschen.
0: Die soll nicht schwimmen da drin, habe ich verstanden, ja?
2: Genau.
0: Okay, alles klar. Und dann saugt die das auf und dann ist sie quasi gestärkt wieder dadurch.
2: Ja, dann hat die mal ein bisschen Energie wieder gekriegt.
0: Ja, genau. Ich habe ja so eine Vogeltränke. Aber da jetzt so Zuckerwasser reinmachen, dann würden sie wahrscheinlich da drin ertrinken, ne? Das würde nicht so viel Sinn machen?
2: Nee, lieber nicht. Die verkleben dann und das ist nicht so gut. Vogeltränke an sich super.
0: Ja, aber auch da verenden manchmal so ein paar Getiere drin, weil ich glaube, die ertrinken dann da drin. Ist zu viel Wasser.
2: Ja, Profi-Tipp, tu einfach ein paar Steine dazu oder ein bisschen Holz oder ein bisschen Moos.
0: Irgendwas zum Hochziehen oder drauf landen oder so. Ja,
2: genau.
0: Sehr gut, okay. Ich denke ja auch manchmal, wenn ich so Fahrradfahrer sehe, die mit ihren Hunden zum Beispiel unterwegs ist, ne, die sind in der prallen Sonne, die hecheln, oh Gott, die Tiere. Wie kann man denn Hunden ein bisschen unter die Arme greifen, wenn es richtig heiß wird?
2: Ja, ich glaube, vielleicht den Gassiweg ein bisschen anpassen, auf Schatten achten. Und das Problem ist, Hunde können nicht schwitzen wie wir. Die schwitzen wirklich nur an den Füßen.
0: Oh.
2: Und das natürlich ein bisschen wenig.
0: An den Füßen? Oh, dann ist der heiße Asphalt ja extra doof für die.
2: Total, ja.
0: Und wie können die sich abkühlen? Wie können wir denen vielleicht irgendwie so ein bisschen helfen?
2: Na, bei den Hunden sieht man es ja, ne, wenn die hecheln, dann geben die ganz viel Wärme ab über die Zunge.
0: Ja.
2: Und ich weiß, dass manche Besitzer auch so Kühlmatten und so hinlegen. Das kommt, glaube ich, immer ein bisschen auf den Hund an.
0: Naja, vielleicht sonst einfach eine Abkühlung im Planschbecken oder so?
2: Wäre sofort dabei. Oder ein Ventilator.
0: Also wenn ihr einen Hund habt, Johanna kommt auch vorbei, wenn ihr ein Planschbecken für den kauft, so um sich abzukühlen. Okay, jetzt haben wir ja so sehr viele Tiere besprochen, Johanna, die eher kleiner sind als wir. Es gibt aber auch Tiere, die sind weitaus größer und die schwitzen auch. Und auch da weißt du Bescheid. Besprechen wir gleich bei Zebra 4 forscht.
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0: Calvin Jones bei Zebra 4. Born to Break Your Heart.
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0: Ach, ich liebe diese Sendung so sehr. Warum? Weil ich die letzte halbe Stunde mit euch zusammen und mit Biologin Johanna einfach über Tiere reden darf. Es gibt einfach nichts Besseres. Und jetzt kommen wir von den Sumsebienchen, wo wir schon waren, und den Hunden, kommen wir jetzt gleich zu den Dickhäutern. Es geht nämlich darum, wie schwitzen Tiere überhaupt und wie gehen die mit ganz doller Wärme um, wie wir sie letztes Wochenende hatten, falls ihr euch erinnert. Und ab Donnerstag wird es wieder warm und deswegen reden wir mal drüber bei Zebra 4.

0: Linkin Park. Castle of Glass und ihr seid bei Zebra 4 forscht. 37,5 Grad waren, glaube ich, letztes Wochenende in Bremen und da würden sich, glaube ich, manche Tiere, zum Beispiel Elefanten, die in Afrika oder Indien leben, sagen, das ist ja nix.
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0: Weil in diesen Ländern, auf diesen Kontinenten, ist es natürlich viel, viel wärmer als bei uns. Aber was passiert dann mit zum Beispiel Elefanten? Läuft denn dann so der Schweiß über den Rüssel? Darüber reden wir jetzt mit Biologin Johanna. Du bist nämlich heute bei Zebra 4 Forsch und du weißt ganz viel darüber. Wie schwitzen denn Elefanten?
2: Ich glaube, Elefanten sind in der Hitze so ungefähr die entspanntesten Tiere der Welt.
0: Okay.
2: Die können zwar nicht so schwitzen wie wir, aber die haben ja sehr große Ohren, die afrikanischen Elefanten zum Beispiel. Und in diese riesigen Ohren passen einfach wahnsinnig viele Blutgefäße und die geben ganz viel Wärme einfach über die Ohren ab. Die wedeln da ein bisschen mit hin und her.
0: Nein,
2: und das kühlt.
0: Deswegen wedeln die.
2: Mhm.
0: Da haben die immer heiße Ohren, Elefanten.
2: Naja, wenn es warm ist, haben die wahrscheinlich auch sehr warme Ohren, ja.
0: Oh mein Gott, also wenn einmal kalt ist, da bräuchte man mal eine Wärmflasche und ein Elefantenohr. Das würde auf jeden Fall Sinn machen. Okay, dann gibt es ja jetzt noch andere Tiere, die sind ja quasi nur in der Wüste zu Hause, wie zum Beispiel Kamele. Also da, die müssen ja irgendwie einen super Skill haben, oder?
2: Kamele finde ich super, weil an denen merkt man so richtig, dass Tiere immer für ihren jeweiligen Lebensraum total geeignet sind. Kamele haben super breite Füße, die sinken im Sand nicht ein. Die haben lange Wimpern, denen fliegt nichts ins Auge, wenn da mal ein bisschen Sand fliegt. Und die können sehr lange ohne Wasser auskommen. Und wenn sie dann welches kriegen, 200 Liter auf einmal trinken. Das ist so viel, wie eine Badewanne passt. Total
0: Junge.
2: Irre.
0: Ach, daher kommt Säuf wie ein Kamel?
2: Ja, wahrscheinlich.
0: Sprichwort? Ach, das ist ja Wahnsinn. Okay, alles klar. Und wie verhalten die sich dann, wenn es so richtig bullenheiß ist?
2: Die halten ziemlich viel aus,
0: ja.
2: Aber wenn es so richtig, richtig heiß ist, dann machen die auch mal eine Pause. Also dann bewegen die sich weniger
0: und
2: suchen sich auch mal einen Schattenplatz.
0: Okay, und was ist mit denen, da leben ja auch in der Wüste teilweise, oder bin ich jetzt ganz doof, Tiere mit Pelzmantel? Also wie ein Tiger,
2: doch.
0: Löwe, Gepard. Das muss ja die Hölle für die sein im Sommer.
2: Also die Löwen machen das tatsächlich schlau. Die gehen wirklich unter einen großen Baum und bleiben im Schatten bis abends.
0: Mhm.
2: Die sitzen das einfach aus. Tiger zum Beispiel haben es ein bisschen einfacher. Die leben in Asien, nicht in Afrika, sondern da, wo es Wälder gibt.
0: Ja.
2: Und die gehen zum Schwimmen auch schon mal, zum Abkühlen schon mal schwimmen.
0: Ja.
2: So rum.
0: Okay. Kann man denn allgemein sagen, ich habe mal sowas gehört, wie das zum Beispiel so ein Bärenfell, ne? Dass das im Winter wärmt, im Sommer kühlt. Ist das wahr? Ist das dann auch vielleicht bei den Löwen und Tigern und so?
2: Nein, also gerade bei den Bären, die so alle Jahreszeiten mal mitmachen, also heiß und ein bisschen herbstlicher, die haben einfach im Sommer ein dünneres Fell und im Winter ein dickeres.
0: Ja.
2: Und natürlich hält so ein dickes Fell auch ein bisschen was ab, klar, weil es einfach isoliert.
0: Ja, okay. Funktioniert das bei uns Menschen auch? Ich habe ganz dicke Haare, aber im Sommer, ich habe jetzt nicht das Gefühl, dass die mich abkühlen.
2: Ich wünschte, ich glaube, das funktioniert bei uns nicht.
0: Leider, ne? Leider. Gleich geht's noch um Tiere, die, wir haben ja schon fast alle durch, ne? Die durch die Gegend sumsen und fliegen und so. Und die jetzt außer Wüste, Löwen, Tiger, Geparden, Kamele. Aber es fehlen noch die mit den Federn. Und da kommen wir gleich zu.
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0: Ed Sheeran. Azizam. Und wenn es hier heiß wird, Leute, einfach Knopfdruck. Und dann geht der Wind langsam los mit dem sich drehenden Rad. Ventilatoren, ne? Ein gutes Ding, wenn uns zu heiß wird. Aber wie machen das eigentlich die Tiere?
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0: Wir haben schon ganz viel gelernt über nicht schwitzende Elefanten. Dafür haben sie aber heiße Ohren. Kamele, die 200 Liter trinken können, wenn sie durch sich sind. Jetzt wollen wir mal zu den Tieren gucken, die Federn haben. Wir haben Johanna. Du bist Biologin und hast schon viele Sachbücher auch für Kinder geschrieben zu Gast. Und du weißt ganz viel über schwitzende Tiere tatsächlich. Und ich stelle mir jetzt Vögel vor mit ihren Federn. Das müsste ja eigentlich schön luftdurchlässig sein, oder? Schwitzen die?
2: Das wäre toll. Vögel können leider auch nicht so schwitzen wie wir. Ja. Manche hecheln wie Hunde, aber manche
0: Wirklich?
2: Brauchen ein paar Tricks.
0: Das ist ja Wahnsinn. Okay, alles klar. Tricks.
2: Ja, diese Störche, die wir immer auf den Dächern bei uns haben, die Weißstörche, die machen was, das ist für uns ein bisschen eklig. Die lassen sich Kot über die Beine laufen. Also wenn wir mal einen Storch sehen mit weißen Beinen, dann hat er sich selber, also naja, ich sag's mal nicht. Und davon wird die Sonne zurückgeworfen.
0: Wie mein Zweijähriger, Johanna.
2: Ja, großartig.
0: Ja, okay, alles klar. Das ist, naja, gut, okay.
2: Das kühlt.
0: Es ist auf jeden Fall ziemlich schlau, würde ich sagen, von dem Storch. Gibt's noch, also kann man sagen, dass Vögel es allgemein aber lieber warm als kalt haben? Also wärmen die Federn eher oder können die auch kühlen? Oder wenn man sich jetzt nicht von unten voll machen will wie der Storch?
2: Also es gibt beides. Vögel, die im Winter draußen sind, die haben natürlich die Federn, die wir von draußen sehen, klar. Aber die haben da drunter ganz weiche, kleine, feine Daunenfedern, wie eine Daunendecke. Und dadurch werden sie ganz schön gewärmt im Sommer. Isolieren die auch ein bisschen, dann wird es nicht zu heiß. Aber es gibt halt auch Vögel, die finden Hitze toll.
0: Ja, es gibt ein Getier, davon hattest du eben schon im Vorgespräch mir berichtet. Ich habe vergessen, es ist irgendein Hühnchen und das macht irgendwie eine ganz wilde Sache. Erzähl mal.
2: Das ist ein total cooles Huhn. Das heißt Bismarckhuhn.
0: Ja, okay.
2: Das Bismarckhuhn lebt auf Papua-Neuguinea.
0: Oha, da ist warm.
2: Da ist es warm und es brütet nur da, wo es besonders heiß ist. Das heißt, es sucht sich einen Vulkan, wo der Boden richtig heiß ist und da legt es seine Eier ab, in den warmen Boden.
0: In den sind da nicht, da sind ja an die 100 Grad in dem Boden oder was?
2: Ich glaube, die können das ein bisschen aussuchen. Also die suchen sich was, wo es dann nicht ganz... Also nicht, dass die Eier gekocht werden. Ne?
0: Aber ja, nee. So ein 8-Minuten-Ei will ja jetzt auch keiner.
2: Das wäre schlimm,
0: so
2: ja.
0: So ein das wissen wir gut nicht. Danke auf jeden Fall, Johanna. Du hast uns sehr viel beigebracht heute über Tiere.
2: Gerne.
0: Ich hab so viele Bilder jetzt im Kopf. Vom Storch geht's jetzt zu dem hart gekochten Ei. Naja, gut, okay.
2: Entschuldigung.
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Ganz genau, meine Lieblingssendung bei Bremen 4 und das sage ich wirklich von Herzen. Ich freue mich immer, wenn ich mit euch hier sein darf. Liebe Kinder, willkommen, das ist eure Zeit hier in dieser Woche. Genießt sie, lasst euch mal schön bedienen, Brötchen aufschneiden, Brötchen schmieren für Mama und Papa. Könnt ihr ruhig mal machen, ne? Und liebe Grüße an die Eltern. Was machen wir jetzt die nächsten 3 Stunden? In der nächsten Stunde geht's auf jeden Fall erstmal ein bisschen auf Reise, denn wir landen im Schifffahrtsmuseum und dann sind wir noch mit den Kinderreportern beim Bouldern unterwegs, also beim Klettern gewesen. Wie das sich alles angehört hat, das hört ihr auf jeden Fall in der nächsten Stunde bei Zebra 4. Ich bin June Koch. Guten Morgen. Bremen.

St. Clara, Break Up. Break Up Glow. So, jetzt ist es soweit. Ihr habt offiziell Sommerferien. Ein kleines Jubelchen für euch, Leute. Ja, kann man sich aber ein bisschen freuen. Ich hoffe, ihr habt, keine Ahnung, schöne Bücher zu lesen. Ich habe gestern bei meinem Patenkind gesehen, da sind auf jeden Fall einige mit tollen Geschichten von Freundschaften und Abenteuern. Ich hoffe, ihr geht Radfahren, mit Freunden abhängen, ihr macht Musik, ihr tanzt, ihr macht Sport. Einfach alles, was zur Erholung beisteuert und einfach Spaß macht. Und wenn ihr könnt, denkt doch auch an die Kinder, die nicht so happy zu Hause sind, die nicht so ein schönes Zuhause haben. Davon gibt es nämlich auch mehr, als ihr denkt. Ladet die mal ein, klingelt mal bei denen durch, bezieht die mit ein, vor allen Dingen in den Ferien, damit sie halt auch einen Grund haben, von zu Hause weg zu können. Ganz wichtig. Und dann geht's jetzt sofort los mit 3 Stunden Zebra 4. Da können alle reinhören. Und das hier ist nur für euch. Ganz genau, wünschen wir. Starten wir jetzt auch rein mit Martin Solveig und Hello. Ihr seid bei Zebra 4.

Dai Dai, Shakira und Burner Boy. Und lasst uns doch mal ein bisschen Kontrolle abgeben. Vor allen Dingen jetzt auch in den Ferien, Leute. Ich weiß nicht, wo das herkam, aber es kommt mir so vor, dass so seit mindestens 2 Jahren die Tendenz immer dahin geht, dass wir alles safe haben wollen, alles kontrolliert haben. Von wie lang sind meine Fingernägel, was ziehe ich an, bin ich ordentlich, habe ich einen Fleck, ist mein Zimmer aufgeräumt, habe ich alles erledigt, was ich erledigen musste, habe ich auch an alle gedacht, wenn ich ein Geschenk für meine Cousine habe, habe ich auch eins für Mama und meine Tante und wer kann so denken? Wer kann so Spaß haben und losgelöst sein? Ich glaube, es ist ganz schwer geworden. Und vielleicht hören wir mal auf damit. Vielleicht hören wir die nächsten 6 Wochen einfach mal auf damit, alles kontrollieren zu wollen und alles immer nur in der besten Version haben zu wollen. Und schauen mal, was das mit unserem Herzen, unserer Seele, unserem Geist macht. Ich glaube auf jeden Fall sehr viel Gutes. Und um Kontrolle abgeben geht es auch im nächsten Song von Ausdies. The Art of Letting Go. Und jetzt könnt ihr ja mal 4 Minuten darüber nachdenken, worüber ihr ein bisschen Kontrolle abgeben könntet.

0: Stefan Ehrensmann mit Good.
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0: Mit June Koch, schönen Sonntag euch. Und wenn ihr euch heute in eurer Haut nicht ganz so wohl fühlt, dann probiert es doch mal einfach wie ein Quokka. Das sind so australische Beuteltiere, die lächeln einfach den ganzen Tag. Und ich glaube, das sendet dann irgendwas ans Gehirn. Und das sind die glücklichsten Tiere der Welt. Also einfach mal zwanghaft lächeln. Macht das mal 5 Minuten. Guckt, wo ihr bei rumkommt. Und wenn euch das nicht so anspricht, könntet ihr auch versuchen, ein Känguru zu sein. Die hüpfen nämlich sowohl vorwärts als auch rückwärts den ganzen Tag. Also könntet ihr das ja vielleicht auch mal. Einfach eine andere Version sein heute. Die Känguru-Version.

0: Zoe Wees mit Lightning und die berühmteste Schiffskatze der Welt, Unsinkable Sam. Was hat der vollbracht? Der war als blinder Passagier unterwegs auf Schiffen. Und genau darum geht's in Bremerhaven im Schifffahrtsmuseum. Da geht es nämlich tatsächlich um Tiere an Bord. Das ist die neue Ausstellung. Und wir haben letzten Sonntag auch schon sehr ausführlich mit den zwei Kuratoren gesprochen, also die das alles organisiert haben, bei Zebra 4 Forscht. Die waren hier zu Gast und da haben sie von Oscar erzählt. Der wurde Unsinkable Sam genannt und war ein Kater, der 3 Schiffsunglücke tatsächlich überlebt hat. So, und zu diesem Ganzen gibt es in der Ausstellung ein Computerspiel. Und das hat Lilia getestet, zusammen mit Bremen 4 Reporterin Sina Derezinski. Hilfe haben sie auch noch bekommen von Nils Hollmeier vom Deutschen Schifffahrtsmuseum. Dann lasst mal hören, was ihr da gelernt habt, Leute.
1: Ich habe hier eine kleine Testerin dabei, Lilia. Du bist wie alt?
2: 8.
3: Hast du schon mal sowas in der Hand gehabt, so einen Controller? Nö. Noch gar nicht? Erste Mal heute? Ja. Okay, das ist dann ja Doppelpremiere.
1: Wollen wir es probieren?
2: Ja.
1: Das heißt, was muss Lilia jetzt machen?
3: Quasi mit dem Controller erstmal spielen, ne? Also es ist ein ganz klassisches Jump'n'Run in 2D. Man kann mit der Crew interagieren, man kann Geheimnisse finden, also zum Beispiel Tagebücher, Fotografien an Bord und so dann auch langsam das Geheimnis der Bismarck lüften und kriegt technische Zusatzinformationen über das Schiff selbst dann.
1: Hoch, hoch, hoch. Mit Oscar die Treppe hoch. So, wo bist du jetzt gelandet?
2: Im Maschinenraum.
1: Es könnte sein, dass das der Maschinenraum ist, ja? Mhm. Jetzt hat die Ratte gerade den Schraubenschlüssel geklaut. Ich glaube, du musst den wiederholen mit deinem Kater.
2: Okay, mache ich.
1: Da ist die Ratte hinterher.
2: So ein Mist aber auch. Gegengesprungen.
3: Also man muss tatsächlich sagen, du bist jetzt unsere erste Spielerin und das hat auch von uns, glaube ich, noch keiner so weit geschafft wie du jetzt gerade. Kompliment.
1: Was sagst du denn zu dem Spiel?
2: Also es ist sehr, sehr gut. Macht auch voll viel Spaß. Nur ich habe mir da ein paar Mal den Kopf gestoßen. Also die Katze hat sich den Kopf gestoßen.
0: Aua! Wenn ihr schauen wollt, ob ihr weiterkommt als Lilia, die Ausstellung Tiere an Bord, wo ihr jetzt auch zocken könnt, habt ihr gerade gehört, im Deutschen Schifffahrtsmuseum in Bremerhaven. Für Kinder und Jugendliche bis 18 Jahren ist der Eintritt frei. Das ist schon mal ziemlich gut, da müsst ihr kein Geld ausgeben. Und da könnt ihr da einen schönen Ferientag machen und vor allen Dingen das Rätsel von Unsinkable Sam lösen. Auf der Playlist bei Zebra 4 ist jetzt The Bowser für euch, Magnetic. Einen schönen Sonntag von mir, June Koch.

0: die Wüste in diesem Song. Oh, nicht ganz genau aufgepasst, aber irgendwas mit Desert. Naja, Missing, ein All-Time-Favorite bei Bremen 4. Ja, und sie waren wieder unterwegs für euch, natürlich. Trotz Ferien haben wir sie rausgeschickt. Unermüdlich wird hier geackert, nur für euch im Einsatz. Für coole Zebra 4-Sendungen und für coole Beiträge. Und sie haben eine Supersportlerin getroffen. So viel, sage ich schon mal. Und den Rest sagen sie selbst.
1: Moin Leute, hier sind für euch Tilda, Lotti, Nala
2: und Tole.
1: Wir sind hier in einer Bouldehalle in Bremen.
2: Wir machen gleich für euch was richtig Cooles. Wir sprechen nämlich mit der besten Boulderin Bremens.
3: Mit Janne Wiethölter, 17 Jahre alt, und sie war gerade bei der Europameisterschaft im Bouldern. Und da ist die vierte von 56 geworden. Wow, unglaublich.
1: Was Bouldern ist und was ihr daran so viel Spaß macht, hört ihr gleich hier im Radio.

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1: Mit June Koch an diesem Sonntag. Jude Fahrt habe ich vergessen zu sagen. Und ich kann sagen, lange Fingernägel, Leute, ne? Liebe ich ja über alles. Ich lackiere mir die gerne und ich feile mir die gerne und ich finde, das sieht irgendwie so schön aus, wenn die ein bisschen länger sind. Allerdings ist das bei der nächsten Sportart, die wir uns angucken mit den Kinderreportern, gar nichts. War ich nämlich mal, habe ich probiert, kann man vergessen. Also kurze Nägel ist für die nächste Sportart auf jeden Fall ganz, ganz, ganz elementar und vielleicht auch noch Kreide. Tja, was machen wir, was machen wir? Es ist nicht die WM im Fingernägel über die Tafel ziehen. Das kann ich schon mal verraten. 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

0: Geiler Song hier bei Zebra 4, schon lange nicht mehr gehört. Cassandra Steen und Adel Tawil mit Stadt. Und jetzt bitte gut festhalten.
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0: Denn wer sich nicht gut festhält, liebe Leute, der fällt runter. Tilda, Lotti, Tole und Nala waren für euch als Kinderreporter unterwegs und sie haben Janne getroffen. Die ist 17 Jahre alt und hat etwas geschafft, was noch keine Bremerin vor ihr hingekriegt hat. Sie ist an der Europameisterschaft vom Bouldern. Da hat sie teilgenommen. Schon mal gehört eventuell? Bouldern? Was soll das sein? Das erklären wir euch jetzt, beziehungsweise natürlich Supersportlerin Janne Witthölter macht das.
2: Hi Janne, wie geht's dir?
3: Ja, erstmal gut soweit. Ich freue mich, euch zu treffen.
2: Kannst du mal erklären, warum es hier so bunt ist?
3: Hier sind ganz viele Holzwände, die tatsächlich fast so ein bisschen aussehen wie künstliche Gebirge oder Felsen, an denen ganz viele Griffe sind. Und die sind bunt und in ganz viele verschiedene Richtungen, also teilweise seitlich oder nach oben.
4: Okay, daran kann man klettern. Aber was ist denn der Unterschied zwischen Klettern und Bouldern?
3: Also das Bouldern ist das Klettern ohne Seil in Absprunghöhe, also bis zu 4-5 Meter hoch. Während das Klettern eigentlich das Seilklettern bezeichnet und dann eben weiter in die Höhe geht, also 15 bis 20 Meter und eben gesichert von einem Seil.
2: Ist das dann nicht voll gefährlich?
3: Eigentlich nicht so sehr. Hier sind sehr hohe Matten drunter und die sind eben so weich, dass die quasi die Stürze abfedern, auch wenn man von ganz oben runterfällt.
2: Wie bist du denn eigentlich zum Bouldern gekommen?
3: Eigentlich war das ganz lustig, denn im Kindergarten hatte ein Freund von mir, dem Vater gehört hier in Bremen eine Halle und dementsprechend hat er mich halt mitgenommen und ich habe dann in einer Kinderklettergruppe ganz normal angefangen zu klettern.
2: Du bist ja dabei geblieben. Was macht dir daran so Spaß?
3: Die Vielfalt quasi, also dass man so viel einfach probieren kann, das ist wie so ein kleiner Indoor-Spielplatz sozusagen und diese Bewegungen, die machen einfach total viel Spaß.
2: Also du warst ja gerade bei der Europameisterschaft und du bist Vierte von über 50 geworden. Erstmal herzlichen Glückwunsch.
3: Ja, vielen Dank.
2: Wie hast du das geschafft?
3: Also ich glaube einfach, wenn man so viel Spaß daran hat, dann macht man es gerne und sehr häufig. Ich habe jetzt in den letzten Jahren eben ja viel und hart trainiert und probiert, alles reinzustecken, was ich quasi neben der Schule noch habe.
4: Wie oft trainierst du die Woche?
3: Meistens so 5-mal und dann 4 bis 5 Stunden ungefähr.
2: Und wie schaffst du das so mit der Schule und so?
3: Also es ist schon sehr viel zu tun und es ist auch sehr stressig. Ich meine, ich bin in der 11. Klasse, bald in der 12. und mache nächstes Jahr mein Abi. Dementsprechend habe ich auch lange Schule, aber ich fahre meistens einfach von der Schule direkt zum Training, trainiere dann und komme dann relativ spät abends nach Hause, kann dann noch ein bisschen weiter für die Schule machen oder mache es zwischendurch. Und deshalb ist es einfach sehr durchgetaktet, aber wenn es einem Spaß macht, dann passt das.
0: Das klingt nach jede Menge Action für Janne, aber natürlich durften unsere Kinderreporter und Reporterinnen jetzt auch mal das Bouldern ausprobieren und wollten Janne natürlich auch bouldern sehen, wie sie da ordentlich abliefert. Wie es war, das gibt's gleich.
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1: Ja, so hab ich mich beim Bouldern angehört.
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1: Und ich muss ehrlich zugeben, also Bouldern macht total Spaß. Das ist übrigens Klettern ohne Seil. Aber ich habe extreme Höhenangst, Freunde. Und als ich gerade so in 1,50 Meter Höhe, also so groß wie ihr jetzt wahrscheinlich seid mit 10 Jahren, hing, in Anführungsstrichen, habe ich schon ein bisschen Höhenangst gekriegt. Und mein Mann musste mich dann von unten quasi auffangen wie ein Kind. Naja, so kann es gehen. Aber gerade für Leute, die Höhenangst haben wie ich, ist Bouldern eigentlich total klasse, wenn man auf Klettern steht. Und deswegen haben Tilda, Lotti, Tole und Nala sich das auch alles mal angeguckt und natürlich auch selbst ausprobiert. Getestet, wie es gefährlich ist oder anstrengend, ne? Und ich kann euch sagen, es ist sehr anstrengend. Bremens beste Boulderin Janne Witthölter, die hat die vier auch noch mitgenommen in eine Boulderhalle.
3: Janne ist noch bei uns, wir sind noch immer in der Boulderhalle. Wir wollen wissen, wieso Bouldern eigentlich so ein cooler Sport ist.
4: Also dadurch, dass man eben so viel ausprobieren kann, hat man auch immer teilweise dieses Gefühl von Freiheit, weil man kann sich selber auch teilweise aussuchen, eben wo man an der Wand langklettert. Und das ist eben sehr schön, weil man teilweise auch springen kann und das fühlt sich einfach total cool an, teilweise in der Höhe, sich einfach so frei zu fühlen.
5: Wird man dadurch besser in der Schule? Kann man besser schlafen?
4: Also vielleicht hat das tatsächlich ein bisschen was damit zu tun, dass man so Probleme vielleicht besser lösen kann und erkennen kann. Weil wenn man an der Wand hängt, muss man eben auch teilweise Entscheidungen treffen, wie man jetzt diese Route bewältigen möchte, beziehungsweise wie man am besten ganz oben ankommt.
6: Hier sind ganz viele Griffe an der Wand. Verschiedene Formen, verschiedene Größen, verschiedene Farben.
7: Aber warum sind die denn so bunt?
4: In einer Farbe, die Griffe, die bilden eine Route sozusagen. Und dann weiß man eben, ob man eben nach oben oder nach unten oder nach zur Seite oder wohin auch immer klettern soll.
5: Gibt es auch verschiedene Schwierigkeitsgrade?
4: Ja, tatsächlich. Und die sind auch gekennzeichnet, meistens mit so kleinen Farbmarkierungen. Und daran kann man dann eben erkennen, wie schwer so eine Route ist.
3: Darf ich es mal ausprobieren?
4: Mach gerne. Also du fängst quasi da an, wo die beiden Startmarkierungen sind und versuch doch mal mit den Füßen auf die dritte zu steigen und dann die Route hochzuklettern.
3: So, okay. Erst den einen Fuß, dann den anderen.
4: Das machst du sehr, sehr gut. Komm, das geht weiter.
3: Ach du Heilige, das ist voll anstrengend und schwer.
4: Ja, du bist jetzt fast, ich würde sogar sagen, 3 Meter hoch. Und wie ist das Gefühl?
3: Also ich fühle mich gut, weil ich es geschafft habe, aber auch irgendwie beängstigend, weil es so hoch ist. Ich glaube, ich halte das nicht mal lange aus. Meine Arme machen dabei nicht mehr mit.
4: Entweder springst du jetzt ab oder du kletterst langsam runter. Das ist wahrscheinlich die bessere Variante.
3: Nee, spring! Uah.
5: Wie war's?
3: Naja, ich habe mir ein bisschen wehgetan, aber sonst eigentlich cool.
1: Na, die Musik muss sie noch ein bisschen stehen lassen. Der Arm tat Nala einen Tag später weh, aber jetzt ist wieder alles gut. Man sollte sich unbedingt vorher aufwärmen übrigens, Freunde, und ein bisschen dehnen. Und worauf man sonst noch achten sollte und ob das ein teurer Sport ist und wo man den überhaupt ausprobieren kann, das hört ihr gleich.
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1: Aber ich wünsche euch natürlich trotzdem eine Bombenfahrt und kommt gut an, liebe Leute. June Koch ist mein Name und Coldplay ist deren Name. Higher Power gibt's jetzt für euch.

0: Ja, und wenn ihr euch mal schon immer fühlen wollt wie so eine Fledermaus oder auch ein Hängebauchschweinchen an der Decke, dann let's go.
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0: Das geht nämlich alles beim Bouldern, weiß ich aus eigener Erfahrung. Da kann man nämlich nicht nur zur Seite klettern, sondern man kann auch an die Decke klettern. Wir haben uns getroffen mit jemandem, die genau weiß, wie es geht, und zwar mit Janne Witthölter. Und sie ist die beste Boulderin Bremens und erst 17 Jahre alt. War gerade bei der Boulder-Europameisterschaft in Ungarn und ist tatsächlich Vierte geworden. Hut ab! Und das nächste Ziel ist deswegen natürlich WM. Da ist sie auf alle Fälle mit dabei. Tilda, Lotti, Tole und Nala aus unserem Kinderreporter-Team haben sich von Janne in der Boulderhalle mal zeigen lassen, wie es halt so richtig geht. Nicht so wie ich als Hängebauchschweinchen.
2: Janne, jetzt bist du dran. Jetzt wollen wir mal sehen, wie es beim Profi aussieht.
3: Okay, ich zeig euch mal was.
2: Boah, ist die schnell. Die springt ja richtig. Boah, auf jeden Fall sah das richtig gut aus.
4: Beeindruckend, hast du gut gemacht.
2: Top. Also es sieht so aus, als hättest du nie was anderes gemacht.
3: Ja, vielen Dank. Ist ja auch quasi so. Aber ich habe ja auch viel trainiert.
4: Du warst ja gerade bei der Europameisterschaft. Was muss man da denn eigentlich machen?
3: Also man muss verschiedene Routen an der Wand eben hochklettern, möglichst. Und dabei zählt es, das in so wenig Versuchen wie möglich zu machen. Man hat allerdings dabei auch ein Zeitlimit.
2: Ist Boulder ein teurer Sport?
3: Also es kommt, glaube ich, darauf an, auf welchem Stand man das macht. Denn wenn man zum Beispiel, wie ich jetzt, relativ viel rumreist und sehr viel verschiedenes Equipment hat für quasi jede mögliche Situation. Also ich habe verschiedene Schuhe, die eben mit weicheren oder härteren Sohlen sind, damit ich einen guten Halt eben an der Wand habe und an verschiedenen Griffen, und habe eben ein bestimmtes Pulver, sogenanntes Chalk. Das kann ich mir auf die Hände machen, damit die eben nicht so schwitzen. Sonst rutscht man ab. Also ein bisschen was braucht man schon, aber für den Einstieg reichen einfach nur Schuhe und vielleicht ein bisschen Chalk, aber das kann man sich leihen.
2: Wenn jetzt Kinder, die zuhören, auch mal Bock haben zu bouldern, wo können die das denn machen?
3: Also eigentlich gibt es in jeder Stadt, wie auch in Bremen und Bremerhaven, eben Hallen, in denen man das machen kann. Da kann man einfach mal hingehen und eben fragen, und dann kommt man da auch ganz schnell rein.
2: Und hilft einem da einer am Anfang?
3: Ja, also wenn man sagt, dass man noch nie bouldern war, dann kriegt man eigentlich immer Hilfe und dann wird einem alles nochmal erklärt und man weiß genau, was man machen soll.
2: Danke, dass du dir Zeit genommen hast.
3: Ich danke euch auch für euer schönes Interview.
4: Und wenn du Weltmeisterin bist, kommst du zu uns ins Studio, okay?
3: Klar, gerne.
0: Also, da warte ich natürlich dann am meisten drauf, liebe Janne. Herzlichen Glückwunsch zur WM und vor allen Dingen gutes Klettern.
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0: Ja, das ist nicht das richtige Geräusch für die WM gewesen, auf jeden Fall. Ja gut, was ist passiert? Ich weiß nicht, ob ihr Leute letzten Montag war es, glaube ich, das Spiel geguckt habt. 22:30 war ja recht spät und ihr hattet noch Schule, waren ja noch keine Ferien. Und da ist die deutsche Nationalmannschaft rausgeflogen im 16. Finale. Ja, das haben wir uns anders gewünscht, ist ja klar. Und am Freitag ist dann auch noch der Trainer zurückgetreten, Julian Nagelsmann. Der kriegt jetzt nämlich irgendwie so das meiste ab, kann man schon fast sagen. Und das findet Werder-Trainerin Fritzi Kromm ziemlich ungerecht.
1: Und am Ende muss man auch ganz klar sagen, kann es jetzt auch nicht nur um die eine Person gehen, weil es ist jetzt auch nicht nur Julian Nagelsmann gewesen, der das alles zu verantworten hat. Da sind schon auch mehrere Dinge, glaube ich, nicht ganz so gut gelaufen in den ganzen letzten Jahren auch. Deswegen wäre es, glaube ich, schon auch sinnvoll, jetzt nicht nur über einen 1-1-Ersatz zu denken und dann zu glauben, dass dann alles wunderbar läuft.
0: Ja, nee, da stimme ich Fritzi Kromm auf jeden Fall zu. Ich habe natürlich keine Ahnung, aber ich stimme ja einfach zu. Also, viel ändern wird wohl eher nicht passieren so, aber einen neuen Trainer, der ist ja schon im Gespräch. Das ist ja Jürgen Klopp. Ich liebe Jürgen Klopp. Ich drücke ganz dolle Daumen, dass diese Verhandlungen und sowas alles recht schnell über die Bühne gehen und wir ihn dann eintüten können. Ja, und dann mal gucken. Übernächstes Jahr ist dann die Europameisterschaft in Großbritannien. Ja, gut. Ich freue mich drauf. Egal mit welchem Trainer erstmal so. Peggy Gou jetzt für euch. Na, na, na.

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1: Mit June Koch. Einen wunderschönen Sonntag wünsche ich euch. Wir starten hier in die letzte Stunde von Zebra 4 rein und zwar mit Forsch. Und es werden richtig geile Fragen jetzt gleich beantwortet von jemandem, der sich richtig gut auskennt mit Bären und dem Fell und wie das so in der Hitze funktioniert, wenn wir zum Beispiel 37 Grad manchmal haben. Ja, ich weiß das nicht, aber unser Gast weiß das. Bis gleich in 10 Minuten bei Zebra 4. 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

0: Habt ihr auch so viele Fliegen zu Hause? Gerade als es heiß war, sind die ja überall lang geflogen. Und ich hab mir so gedacht, so sag mal, schwitzt ihr nicht?
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0: Das besprechen wir nämlich heute. Wie ist das mit Tieren? Wir können uns als letztes Wochenende zusammen zurückerinnern. Da waren gefühlt 40 Grad. Wir haben alle richtig viel geschwitzt. Aber wie ist das mit Tieren? Die bewegen sich ja auch so viel und so. Und ja, ich weiß es natürlich nicht. Aber wir haben uns jemanden eingeladen zu Zebra 4 forscht, die das sehr genau weiß. Nämlich Dr. Johanna Prinz. Sie ist Biologin und du schreibst auch Sachbücher für Kinder. Hör mal!
2: Ja, guten Morgen.
0: Guten Morgen. Ja, wie kannst du mir das mal beantworten? Also diese Fliegen, die den ganzen Tag durch mein Haus fliegen, schwitzen die nicht mal?
2: Müsste man meinen, oder? Es ist ja wirklich irre heiß, ganz schrecklich. Ja, also Insekten schwitzen nicht so wie wir, aber auch denen kann es draußen einfach mal zu warm werden. Mhm. Und die suchen sich dann einfach einen Schattenplatz, aber so richtig schwitzen können die nicht.
0: Mein Haus! Suchen die sich mein Haus, weil denen zu heiß ist? Das macht natürlich total Sinn, ne?
2: Also könnte sein.
0: Kommen jetzt Insekten und so Spinnengetier natürlich auch irgendwie vielleicht eventuell dann in unseren kühlen Keller, weil es draußen zu warm ist, ja?
2: Das könnte tatsächlich sein. Mhm. Es gibt so ein paar Strategien, die Libellen zum Beispiel, die sind ja sehr schmal.
0: Ja.
2: Die setzen sich dann genau so zur Sonne, dass nur ihre schmale Seite zur Sonne zeigt, damit die sich möglichst wenig aufheizen.
0: Und, das ist schlau. Geht das auch bei Menschen, frage ich mich gerade. Wo ist meine schmale Seite?
2: Ja, die Seite immer.
0: Ja, genau, das stimmt. Wie ist das denn mit so, naja, so Getier, was eigentlich in der kühlen Erde zum Beispiel ist, so an so Würmer oder Regenwürmer oder so?
2: Ja, die machen das wie ich. Würmer mögen es eher kühl. Mhm. Also 10 Grad sind schön, aber kälter ist nicht so schön.
0: Ja.
2: Und die graben sich erst so tief wie möglich ein und wenn es dann doch zu warm wird, dann fallen die in so eine Art Hitzestarre. Also die machen ein ganz enges Knäuel und warten einfach ab, bis es wieder kühler wird.
0: Ja, okay, alles klar. Dabei dachte ich, Würmer und Regenwürmer, die haben ja gar kein Fell zum Wärmen irgendwie. Ich dachte, dass es vielleicht bei denen gerade irgendwie so ein bisschen die Wärme ganz gut tut. Zum Beispiel auch Frösche, die haben ja auch kein Fell. Wird denen zu heiß oder springen die einfach ins Wasser oder wie machen die das?
2: Ja, beides, die springen ins Wasser. Aber manchmal ist ja auch das Wasser so warm. Weißt du, so ein Teich, wenn da den ganzen Tag die Sonne drauf knallt.
0: Oh.
2: Dann und Frösche haben das auch. Die haben auch so, ich sag mal so Stadien, wo sie einfach abwarten, bis es wieder kühler wird. So ganz extrem gibt es australische Frösche, die sich einfach eingraben mit ein bisschen Wasser unter der Haut und dann warten bis zur nächsten.

0: Ja, Leute, Sie brauchen unsere Hilfe. Ab Donnerstag wird's wieder warm. Wir müssen auf Zack sein.
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0: Ab Donnerstag wieder 25 Grad und Sonne satt. Ja, und da sind manche Tiere vielleicht eventuell schon überfordert mit. Jeder kennt ja vielleicht von euch auch dieses Bild von einer Biene oder einer Hummel, die da irgendwie dann am Boden rumkrabbelt und wir wissen gar nicht, ach herrje, ist der zu heiß? Was braucht die denn jetzt? Braucht die Wasser? Ja, eine Freundin hat es mal versucht, das ist ein bisschen daneben gegangen. Deswegen wollen wir das jetzt alles nochmal ganz, ganz genau hören von jemandem, die Bescheid weiß, nämlich Johanna. Du bist Biologin und hast ganz viel Ahnung. Jetzt nimm uns mal mit, wenn ich jetzt so eine Biene oder eine Hummel sehe und der geht's wirklich schlecht, offensichtlich wegen der Hitze, was mache ich denn dann?
2: Das Einfachste ist einfach ein bisschen Wasser nehmen, Zucker reinrühren, kein Honig, weil von fremdem Honig können die krank werden.
0: Oh, okay.
2: Aber Zucker funktioniert super und dann einen ganz kleinen Tropfen vor die Biene träufeln. Ja. Nicht das ganze Ding ausschütten, nur ein bisschen.
0: Die soll nicht schwimmen da drin, habe ich verstanden, ja?
2: Genau.
0: Okay, alles klar. Und dann saugt die das auf und dann ist sie quasi gestärkt wieder dadurch.
2: Ja, dann hat die mal ein bisschen Energie wieder gekriegt.
0: Ja, genau. Ich habe ja so eine Vogeltränke. Aber da jetzt so Zuckerwasser reinmachen, dann würden sie wahrscheinlich da drin ertrinken, ne? Das würde nicht so viel Sinn machen?
2: Nee, lieber nicht. Die verkleben dann und das ist nicht so gut. Vogeltränke an sich super.
0: Ja, aber auch da verenden manchmal so ein paar Getiere drin, weil ich glaube, die ertrinken dann da drin. Ist zu viel Wasser.
2: Ja, Profi-Tipp, tu einfach ein paar Steine dazu oder ein bisschen Holz oder ein bisschen Moos.
0: Irgendwas zum Hochziehen oder drauf landen oder so. Ja,
2: genau.
0: Sehr gut, okay. Ich denke ja auch manchmal, wenn ich so Fahrradfahrer sehe, die mit ihren Hunden zum Beispiel unterwegs ist, ne, die sind in der prallen Sonne, die hecheln, oh Gott, die Tiere. Wie kann man denn Hunden ein bisschen unter die Arme greifen, wenn es richtig heiß wird?
2: Ja, ich glaube, vielleicht den Gassiweg ein bisschen anpassen, auf Schatten achten. Und das Problem ist, Hunde können nicht schwitzen wie wir. Die schwitzen wirklich nur an den Füßen.
0: Oh.
2: Und das natürlich ein bisschen wenig.
0: An den Füßen? Oh, dann ist der heiße Asphalt ja extra doof für die.
2: Total, ja.
0: Und wie können die sich abkühlen? Wie können wir denen vielleicht irgendwie so ein bisschen helfen?
2: Na, bei den Hunden sieht man es ja, ne, wenn die hecheln, dann geben die ganz viel Wärme ab über die Zunge.
0: Ja.
2: Und ich weiß, dass manche Besitzer auch so Kühlmatten und so hinlegen. Das kommt, glaube ich, immer ein bisschen auf den Hund an.
0: Naja, vielleicht sonst einfach eine Abkühlung im Planschbecken oder so?
2: Wäre ich sofort dabei. Oder ein Ventilator.
0: Also wenn ihr einen Hund habt, Johanna kommt auch vorbei, wenn ihr ein Planschbecken für den kauft. So, um sich abzukühlen. Okay, jetzt haben wir ja so sehr viele Tiere besprochen, Johanna, die eher kleiner sind als wir. Es gibt aber auch Tiere, die sind weitaus größer und die schwitzen auch. Und auch da weißt du Bescheid. Besprechen wir gleich bei Zebra 4 forscht.
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0: Calvin Jones bei Zebra 4. Born to Break Your Heart.
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0: Ach, ich liebe diese Sendung so sehr. Warum? Weil ich die letzte halbe Stunde mit euch zusammen und mit Biologin Johanna einfach über Tiere reden darf. Es gibt einfach nichts Besseres. Und jetzt kommen wir von den Sumsebienchen, wo wir schon waren, und den Hunden, kommen wir jetzt gleich zu den Dickhäutern. Es geht nämlich darum, wie schwitzen Tiere überhaupt und wie gehen die mit ganz doller Wärme um, wie wir sie letztes Wochenende hatten, falls ihr euch erinnert. Und ab Donnerstag wird es wieder warm und deswegen reden wir mal drüber bei Zebra 4.

0: Linkin Park, Castle of Glass, und ihr seid bei Zebra 4 Forscht. 37,5 Grad waren, glaube ich, letztes Wochenende in Bremen, und da würden sich, glaube ich, manche Tiere, zum Beispiel Elefanten, die in Afrika oder Indien leben, sagen, das ist ja nix.
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0: Weil in diesen Ländern, auf diesen Kontinenten, ist es natürlich viel, viel wärmer als bei uns. Aber was passiert dann mit zum Beispiel Elefanten? Läuft denn dann so der Schweiß über den Rüssel? Darüber reden wir jetzt mit Biologin Johanna. Du bist nämlich heute bei Zebra 4 Forscht und du weißt ganz viel darüber. Wie schwitzen denn Elefanten?
2: Ich glaube, Elefanten sind in der Hitze so ungefähr die entspanntesten Tiere der Welt.
0: Okay.
2: Die können zwar nicht so schwitzen wie wir, aber die haben ja sehr große Ohren, die afrikanischen Elefanten zum Beispiel. Und in diese riesigen Ohren passen einfach wahnsinnig viele Blutgefäße und die geben ganz viel Wärme einfach über die Ohren ab. Die wedeln da ein bisschen mit hin und her.
0: Nein,
2: und das kühlt.
0: Deswegen wedeln die.
2: Mhm.
0: Da haben die immer heiße Ohren, Elefanten.
2: Naja, wenn es warm ist, haben die wahrscheinlich auch sehr warme Ohren, ja.
0: Oh mein Gott, also wenn einmal kalt ist, da bräuchte man mal eine Wärmflasche und ein Elefantenohr. Das würde auf jeden Fall Sinn machen. Okay, dann gibt es ja jetzt noch andere Tiere, die sind ja quasi nur in der Wüste zu Hause, wie zum Beispiel Kamele. Also da, die müssen ja irgendwie einen super Skill haben, oder?
2: Kamele finde ich super, weil an denen merkt man so richtig, dass Tiere immer für ihren jeweiligen Lebensraum total geeignet sind. Kamele haben super breite Füße, die sinken im Sand nicht ein. Die haben lange Wimpern, denen fliegt nichts ins Auge, wenn da mal ein bisschen Sand fliegt. Und die können sehr lange ohne Wasser auskommen. Und wenn sie dann welches kriegen, 200 Liter auf einmal trinken. Das ist so viel, wie eine Badewanne passt. Total irre.
0: Ach, daher kommt, säuft wie ein Kamel?
2: Ja, wahrscheinlich.
0: Sprichwort? Ach, das ist ja Wahnsinn. Okay, alles klar. Und wie verhalten die sich dann, wenn es so richtig bullenheiß ist?
2: Die halten ziemlich viel aus, aber wenn es so richtig, richtig heiß ist, dann machen die auch mal eine Pause. Also dann bewegen die sich weniger und suchen sich auch mal einen Schattenplatz.
0: Okay, und was ist mit denen, da leben ja auch in der Wüste teilweise, oder bin ich jetzt ganz doof, Tiere mit Pelzmantel? Also wie ein Tiger, Löwe, Gepard. Das muss ja die Hölle für die sein im Sommer.
2: Also die Löwen machen das tatsächlich schlau. Die gehen wirklich unter einen großen Baum und bleiben im Schatten bis abends.
0: Mhm.
2: Die sitzen das einfach aus. Tiger zum Beispiel haben es ein bisschen einfacher. Die leben in Asien, nicht in Afrika, sondern da, wo es Wälder gibt.
0: Ja.
2: Und die gehen zum Schwimmen auch schon mal, zum Abkühlen schon mal schwimmen.
0: Ja.
2: So rum.
0: Okay. Kann man denn allgemein sagen, ich habe mal sowas gehört, wie das zum Beispiel so ein Bärenfell, ne? Dass das im Winter wärmt, im Sommer kühlt. Ist das wahr? Ist das dann auch vielleicht bei den Löwen und Tigern und so?
2: Jein, also gerade bei den Bären, die so alle Jahreszeiten mal mitmachen, also heiß und ein bisschen herbstlicher, die haben einfach im Sommer ein dünneres Fell und im Winter ein dickeres.
0: Ja.
2: Und natürlich hält so ein dickes Fell auch ein bisschen was ab, klar. Weil es einfach isoliert.
0: Ja, okay. Funktioniert das bei uns Menschen auch? Ich habe ganz dicke Haare, aber im Sommer, ich habe jetzt nicht das Gefühl, dass die mich abkühlen.
2: Ich wünschte, ich glaube, das funktioniert bei uns nicht.
0: Leider, ne? Leider. Gleich geht es noch um Tiere, die, wir haben ja schon fast alle durch, ne? Die durch die Gegend sumsen und fliegen und so. Und die jetzt außer Wüste, Löwen, Tiger, Geparden, Kamele. Aber es fehlen noch die mit den Federn. Und da kommen wir gleich zu.
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0: Ed Sheeran. Sisam. Und wenn es hier heiß wird, Leute, einfach Knopfdruck. Und dann geht der Wind langsam los mit dem sich drehenden Rad. Ventilatoren, ne? Ein gutes Ding, wenn uns zu heiß wird. Aber wie machen das eigentlich die Tiere?
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0: Wir haben schon ganz viel gelernt über nicht schwitzende Elefanten. Dafür haben sie aber heiße Ohren. Kamele, die 200 Liter trinken können, wenn sie durstig sind. Jetzt wollen wir mal zu den Tieren gucken, die Federn haben. Wir haben Johanna. Du bist Biologin und hast schon viele Sachbücher auch für Kinder geschrieben zu Gast. Und du weißt ganz viel über schwitzende Tiere tatsächlich. Und ich stelle mir jetzt Vögel vor mit ihren Federn. Das müsste ja eigentlich schön luftdurchlässig sein, oder? Schwitzen die?
2: Das wäre toll. Vögel können leider auch nicht so schwitzen wie wir. Ja. Manche hecheln wie Hunde, aber manche
0: Wirklich?
2: Brauchen ein paar Tricks.
0: Das ist ja Wahnsinn. Okay, alles klar. Tricks.
2: Ja, diese Störche, die wir immer auf den Dächern bei uns haben, die Weißstörche, die machen was, das ist für uns ein bisschen eklig. Die lassen sich Kot über die Beine laufen. Also wenn wir mal einen Storch sehen mit weißen Beinen, dann hat er sich selber, also naja, ich sag's mal nicht. Und davon
0: wie
2: wird die Sonne zurückgeworfen.
0: Wie mein Zweijähriger, Johanna.
2: Ja, großartig.
0: Ja, okay, alles klar. Das ist, naja, gut, okay.
2: Das kühlt.
0: Es ist auf jeden Fall ziemlich schlau, würde ich sagen, von dem Storch. Gibt's noch, also kann man sagen, dass Vögel es allgemein aber lieber warm als kalt haben? Also wärmen die Federn eher oder können die auch kühlen? Oder wenn man sich jetzt nicht von unten voll machen will wie der Storch?
2: Also es gibt beides. Vögel, die im Winter draußen sind, die haben natürlich die Federn, die wir von draußen sehen, klar. Aber die haben da drunter ganz weiche, kleine, feine Daunenfedern, wie eine Daunendecke. Und dadurch werden sie ganz schön gewärmt im Sommer. Isolieren die auch ein bisschen, dann wird es nicht zu heiß. Aber es gibt halt auch Vögel, die finden Hitze toll.
0: Ja, es gibt ein Getier, davon hattest du eben schon im Vorgespräch mir berichtet. Ich habe vergessen, es ist irgendein Hühnchen und das macht irgendwie eine ganz wilde Sache. Erzähl mal.
2: Das ist ein total cooles Huhn. Das heißt Bismarckhuhn.
0: Ja, okay.
2: Das Bismarckhuhn lebt auf Papua-Neuguinea.
0: Oha, da ist warm.
2: Da ist es warm und es brütet nur da, wo es besonders heiß ist. Das heißt, es sucht sich einen Vulkan, wo der Boden richtig heiß ist und da legt es seine Eier ab, in den warmen Boden.
0: In den sind da nicht, da sind ja an die 100 Grad in dem Boden oder was?
2: Ich glaube, die können das ein bisschen aussuchen. Also die suchen sich was, wo es dann nicht ganz... Also nicht, dass die Eier gekocht werden. Ne?
0: Aber ja, nee. So ein 8-Minuten-Ei will ja jetzt auch keiner.
2: Das ist ja schlimm,
0: so
2: ja.
0: So ein das wissen Marco nicht. Danke auf jeden Fall, Johanna. Du hast uns sehr viel beigebracht heute über Tiere.
2: Gerne.
0: Ich hab so viele Bilder jetzt im Kopf. Vom Storch geht's jetzt zu dem hart gekochten Ei. Naja, gut, okay.
2: Entschuldigung.
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Ganz genau, meine Lieblingssendung bei Bremen 4 und das sage ich wirklich von Herzen. Ich freue mich immer, wenn ich mit euch hier sein darf. Liebe Kinder, willkommen, das ist eure Zeit hier in dieser Woche. Genießt sie, lasst euch mal schön bedienen, Brötchen aufschneiden, Brötchen schmieren für Mama und Papa. Könnt ihr ruhig mal machen, ne? Und liebe Grüße an die Eltern. Was machen wir jetzt die nächsten 3 Stunden? In der nächsten Stunde geht's auf jeden Fall erstmal ein bisschen auf Reise, denn wir landen im Schifffahrtsmuseum und dann sind wir noch mit den Kinderreportern beim Bouldern unterwegs, also beim Klettern gewesen. Wie das sich alles angehört hat, das hört ihr auf jeden Fall in der nächsten Stunde bei Zebra 4. Ich bin June Koch. Guten Morgen. 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

St. Clara, Break Up. Break Up Glow. So, jetzt ist es soweit. Ihr habt offiziell Sommerferien. Ein kleines Jubelchen für euch, Leute. Ja, kann man sich aber ein bisschen freuen. Ich hoffe, ihr habt, keine Ahnung, schöne Bücher zu lesen. Ich habe gestern bei meinem Patenkind gesehen, da sind auf jeden Fall einige mit tollen Geschichten von Freundschaften und Abenteuern. Ich hoffe, ihr geht Radfahren, mit Freunden abhängen. Ihr macht Musik, ihr tanzt, ihr macht Sport. Einfach alles, was zur Erholung beisteuert und einfach Spaß macht. Und wenn ihr könnt, denkt doch auch an die Kinder, die nicht so happy zu Hause sind, die nicht so ein schönes Zuhause haben. Davon gibt es nämlich auch mehr, als ihr denkt. Ladet die mal ein, klingelt mal bei denen durch, bezieht die mit ein, vor allen Dingen in den Ferien, damit sie halt auch einen Grund haben, von zu Hause weg zu können. Ganz wichtig. Und dann geht's jetzt sofort los mit 3 Stunden Zebra 4. Da können alle reinhören. Und das hier ist nur für euch. Ganz genau, wünschen wir. Starten wir jetzt auch rein mit Martin Solveig und Hello. Ihr seid bei Zebra 4.

Dai Dai, Shakira und Burna Boy. Und lasst uns doch mal ein bisschen Kontrolle abgeben. Vor allen Dingen jetzt auch in den Ferien, Leute. Ich weiß nicht, wo das herkam, aber es kommt mir so vor, dass so seit mindestens 2 Jahren die Tendenz immer dahin geht, dass wir alles safe haben wollen, alles kontrolliert haben. Von wie lang sind meine Fingernägel, was ziehe ich an, bin ich ordentlich, habe ich einen Fleck, ist mein Zimmer aufgeräumt, habe ich alles erledigt, was ich erledigen musste, habe ich auch an alle gedacht, wenn ich ein Geschenk für meine Cousine habe, habe ich auch eins für Mama und meine Tante und puh, wer kann so denken?

0: Stefan Ehrensmann mit Good.
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0: Mit June Koch, schönen Sonntag euch. Und wenn ihr euch heute in eurer Haut nicht ganz so wohl fühlt, dann probiert es doch mal einfach wie ein Quokka. Das sind so australische Beuteltiere, die lächeln einfach den ganzen Tag. Und ich glaube, das sendet dann irgendwas ans Gehirn. Und das sind die glücklichsten Tiere der Welt. Also einfach mal zwanghaft lächeln. Macht das mal 5 Minuten, guckt, wo ihr bei rumkommt. Und wenn euch das nicht so anspricht, könntet ihr auch versuchen, ein Känguru zu sein. Die hüpfen nämlich sowohl vorwärts als auch rückwärts den ganzen Tag. Also könntet ihr das ja vielleicht auch mal. Einfach eine andere Version sein heute. Die Känguru-Version.

0: Für Zoe Wees mit Lightning und die berühmteste Schiffskatze der Welt, Unsinkable Sam. Was hat der vollbracht? Der war als blinder Passagier unterwegs auf Schiffen. Und genau darum geht's in Bremerhaven im Schifffahrtsmuseum. Da geht es nämlich tatsächlich um Tiere an Bord. Das ist die neue Ausstellung. Und wir haben letzten Sonntag auch schon sehr ausführlich mit den zwei Kuratoren gesprochen, also die das alles organisiert haben. Bei Zebra 4 Forsch, die waren hier zu Gast. Und da haben sie von Oscar erzählt. Der wurde Unsinkable Sam genannt und war ein Kater, der 3 Schiffsunglücke tatsächlich überlebt hat. So, und zu diesem Ganzen gibt es in der Ausstellung ein Computerspiel. Und das hat Lilia getestet. Zusammen mit Bremen 4 Reporterin Sina Derezinski. Hilfe haben sie auch noch bekommen von Nils Hollmeier vom Deutschen Schifffahrtsmuseum. Dann lasst mal hören, was ihr da gelernt habt, Leute.
1: Ich habe hier eine kleine Testerin dabei, Lilia. Du bist wie alt?
2: 8.
3: Hast du schon mal sowas in der Hand gehabt, so einen Controller? Nö. Noch gar nicht? Erste Mal heute? Ja. Okay, das ist dann ja Doppelpremiere.
1: Wollen wir es probieren?
2: Ja.
1: Das heißt, was muss Lilia jetzt machen?
3: Quasi mit dem Controller erstmal spielen, ne? Also es ist ein ganz klassisches Jump'n'Run in 2D. Man kann mit der Crew interagieren, man kann Geheimnisse finden, also zum Beispiel Tagebücher, Fotografien an Bord und so dann auch langsam das Geheimnis der Bismarck lüften und kriegt technische Zusatzinformationen über das Schiff selbst dann.
1: Hoch, hoch, hoch. Mit Oscar die Treppe hoch. So, wo bist du jetzt gelandet?
2: Im Maschinenraum.
1: Es könnte sein, dass das der Maschinenraum ist, ja? Mhm. Jetzt hat die Ratte gerade den Schraubenschlüssel geklaut. Ich glaube, du musst den wiederholen mit deinem Kater.
2: Okay, mache ich.
1: Da ist die Ratte hinterher.
2: So ein Mist aber auch. Gegengesprungen.
3: Also man muss tatsächlich sagen, du bist jetzt unsere erste Spielerin und das hat auch von uns, glaube ich, noch keiner so weit geschafft wie du jetzt gerade. Kompliment.
1: Was sagst du denn zu dem Spiel?
2: Also es ist sehr, sehr gut. Macht auch voll viel Spaß. Nur ich habe mir da ein paar Mal den Kopf gestoßen. Also die Katze hat sich den Kopf gestoßen.
0: Aua! Wenn ihr schauen wollt, ob ihr weiterkommt als Lilia, die Ausstellung Tiere an Bord, wo ihr jetzt auch zocken könnt, habt ihr gerade gehört, im Deutschen Schifffahrtsmuseum in Bremerhaven. Für Kinder und Jugendliche bis 18 Jahren ist der Eintritt frei. Das ist schon mal ziemlich gut, da müsst ihr kein Geld ausgeben. Und da könnt ihr da einen schönen Ferientag machen und vor allen Dingen das Rätsel von Unsinkable Sam lösen. Auf der Playlist bei Zebra 4 ist jetzt The Bowser für euch, Magnetic. Einen schönen Sonntag von mir, June Koch.

0: die Wüste in diesem Song. Oh, nicht ganz genau aufgepasst, aber irgendwas mit Desert. Naja, Missing, ein All-Time-Favorite bei Bremen 4. Ja, und sie waren wieder unterwegs für euch, natürlich. Trotz Ferien haben wir sie rausgeschickt. Unermüdlich wird hier geackert, nur für euch im Einsatz. Für coole Zebra 4-Sendungen und für coole Beiträge. Und sie haben eine Supersportlerin getroffen. So viel, sage ich schon mal. Und den Rest sagen sie selbst.
1: Moin Leute, hier sind für euch Tilda, Lotti, Nala
2: und Tole.
1: Wir sind hier in einer Bouldehalle in Bremen.
2: Wir machen gleich für euch was richtig Cooles. Wir sprechen nämlich mit der besten Boulderin Bremens.
3: Mit Janne Wiethölter, 17 Jahre alt, und sie war gerade bei der Europameisterschaft im Bouldern. Und da ist die vierte von 56 geworden. Wow, unglaublich.
1: Was Bouldern ist und was ihr daran so viel Spaß macht, hört ihr gleich hier im Radio.

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1: Mit June Koch an diesem Sonntag. Jude Fahrt habe ich vergessen zu sagen. Und ich kann sagen, lange Fingernägel, Leute, ne? Liebe ich ja über alles. Ich lackiere mir die gerne und ich feile mir die gerne und ich finde, das sieht irgendwie so schön aus, wenn die ein bisschen länger sind. Allerdings ist das bei der nächsten Sportart, die wir uns angucken mit den Kinderreportern, gar nichts. War ich nämlich mal, habe ich probiert, kann man vergessen. Also kurze Nägel ist für die nächste Sportart auf jeden Fall ganz, ganz, ganz elementar und vielleicht auch noch Kreide. Tja, was machen wir? Es ist nicht die WM im Fingernägel über die Tafel ziehen. Das kann ich schon mal verraten. 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

0: Geiler Song hier bei Zebra 4, schon lange nicht mehr gehört. Cassandra Steen und Adel Tawil mit Stadt. Und jetzt bitte gut festhalten.
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0: Denn wer sich nicht gut festhält, liebe Leute, der fällt runter. Tilda, Lotti, Tole und Nala waren für euch als Kinderreporter unterwegs und sie haben Janne getroffen. Die ist 17 Jahre alt und hat etwas geschafft, was noch keine Bremerin vor ihr hingekriegt hat. Sie ist an der Europameisterschaft vom Bouldern. Da hat sie teilgenommen. Schon mal gehört, eventuell? Bouldern? Was soll das sein? Das erklären wir euch jetzt, beziehungsweise natürlich Supersportlerin Janne Witthölter macht das.
2: Hi Janne, wie geht's dir?
3: Ja, erstmal gut soweit. Ich freue mich, euch zu treffen.
2: Kannst du mal erklären, warum es hier so bunt ist?
3: Hier sind ganz viele Holzwände, die tatsächlich fast so ein bisschen aussehen wie künstliche Gebirge oder Felsen, an denen ganz viele Griffe sind. Und die sind bunt und in ganz viele verschiedene Richtungen, also teilweise seitlich oder nach oben.
4: Okay, daran kann man klettern. Aber was ist denn der Unterschied zwischen Klettern und Bouldern?
3: Also das Bouldern ist das Klettern ohne Seil in Absprunghöhe, also bis zu 4-5 Meter hoch. Während das Klettern eigentlich das Seilklettern bezeichnet und dann eben weiter in die Höhe geht, also 15 bis 20 Meter und eben gesichert von einem Seil.
2: Ist das dann nicht voll gefährlich?
3: Eigentlich nicht so sehr. Hier sind sehr hohe Matten drunter und die sind eben so weich, dass die quasi die Stürze abfedern, auch wenn man von ganz oben runterfällt.
2: Wie bist du denn eigentlich zum Bouldern gekommen?
3: Eigentlich war das ganz lustig, denn im Kindergarten hatte ein Freund von mir, dem Vater gehört hier in Bremen eine Halle und dementsprechend hat er mich halt mitgenommen und ich habe dann in einer Kinderklettergruppe ganz normal angefangen zu klettern.
2: Du bist ja dabei geblieben. Was macht dir daran so Spaß?
3: Die Vielfalt quasi, also dass man so viel einfach probieren kann, das ist wie so ein kleiner Indoor-Spielplatz sozusagen und diese Bewegungen, die machen einfach total viel Spaß.
2: Also du warst ja gerade bei der Europameisterschaft und du bist Vierte von über 50 geworden. Erstmal herzlichen Glückwunsch.
3: Ja, vielen Dank.
2: Wie hast du das geschafft?
3: Also ich glaube einfach, wenn man so viel Spaß daran hat, dann macht man es gerne und sehr häufig. Ich habe jetzt in den letzten Jahren eben ja viel und hart trainiert und probiert, alles reinzustecken, was ich quasi neben der Schule noch habe.
4: Wie oft trainierst du die Woche?
3: Meistens so 5-mal und dann 4 bis 5 Stunden ungefähr.
2: Und wie schaffst du das so mit der Schule und so?
3: Also es ist schon sehr viel zu tun und es ist auch sehr stressig. Ich meine, ich bin in der 11. Klasse, bald in der 12. und mache nächstes Jahr mein Abi. Dementsprechend habe ich auch lange Schule, aber ich fahre meistens einfach von der Schule direkt zum Training, trainiere dann und komme dann relativ spät abends nach Hause, kann dann noch ein bisschen weiter für die Schule machen oder mache es zwischendurch. Und deshalb ist es einfach sehr durchgetaktet, aber wenn es einem Spaß macht, dann passt es.
0: Das klingt nach jede Menge Action für Janne, aber natürlich durften unsere Kinderreporter und Reporterinnen jetzt auch mal das Bouldern ausprobieren und wollten Janne natürlich auch bouldern sehen, wie sie da ordentlich abliefert. Wie es war, das gibt's gleich.
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0: erzählen. Halt mein Popo fest, Schatz, halt mein Popo fest.
1: Ja, so hab ich mich beim Bouldern angehört.
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1: Und ich muss ehrlich zugeben, also Bouldern macht total Spaß. Das ist übrigens Klettern ohne Seil. Aber ich habe extreme Höhenangst, Freunde. Und als ich gerade so in 1,50 Meter Höhe, also so groß wie ihr jetzt wahrscheinlich seid mit 10 Jahren, hing, in Anführungsstrichen, habe ich schon ein bisschen Höhenangst gekriegt. Und mein Mann musste mich dann von unten quasi auffangen wie ein Kind. Naja, so kann es gehen. Aber gerade für Leute, die Höhenangst haben wie ich, ist Bouldern eigentlich total klasse, wenn man auf Klettern steht. Und deswegen haben Tilda, Lotti, Tole und Nala sich das auch alles mal angeguckt und natürlich auch selbst ausprobiert. Getestet, wie es gefährlich ist oder anstrengend, ne? Und ich kann euch sagen, es ist sehr anstrengend. Bremens beste Boulderin Janne Witthölter, die hat die vier auch noch mitgenommen in eine Boulderhalle.
3: Janne ist noch bei uns, wir sind noch immer in der Boulderhalle. Wir wollen wissen, wieso Bouldern eigentlich so ein cooler Sport ist.
4: Also dadurch, dass man eben so viel ausprobieren kann, hat man auch immer teilweise dieses Gefühl von Freiheit, weil man kann sich selber auch teilweise aussuchen, eben wo man an der Wand langklettert. Und das ist eben sehr schön, weil man teilweise auch springen kann und das fühlt sich einfach total cool an, teilweise in der Höhe sich einfach so frei zu fühlen.
5: Wird man dadurch besser in der Schule? Kann man besser schlafen?
4: Also vielleicht hat das tatsächlich ein bisschen was damit zu tun, dass man so Probleme vielleicht besser lösen kann und erkennen kann. Weil wenn man an der Wand hängt, muss man eben auch teilweise Entscheidungen treffen, wie man jetzt diese Route bewältigen möchte, beziehungsweise wie man am besten ganz oben ankommt.
6: Hier sind ganz viele Griffe an der Wand. Verschiedene Formen, verschiedene Größen, verschiedene Farben.
7: Aber warum sind die denn so bunt?
4: In einer Farbe, die Griffe, die bilden eine Route sozusagen und dann weiß man eben, ob man eben nach oben oder nach unten oder nach zur Seite oder wohin auch immer klettern soll.
5: Gibt es auch verschiedene Schwierigkeitsgrade?
4: Ja, tatsächlich. Und die sind auch gekennzeichnet, meistens mit so kleinen Farbmarkierungen und daran kann man dann eben erkennen, wie schwer so eine Route ist.
5: Darf ich es mal ausprobieren?
4: Mach gerne. Also du fängst quasi da an, wo die beiden Startmarkierungen sind und versuch doch mal mit den Füßen auf die dritte zu steigen und dann die Route hochzuklettern.
8: So, okay, erst den einen Fuß, dann den anderen.
4: Das machst du sehr, sehr gut. Komm, das geht weiter.
8: Ach du Heilige, das ist voll anstrengend und schwer.
4: Ja, du bist jetzt fast, ich würde sogar sagen, 3 Meter hoch. Und wie ist das Gefühl?
8: Also ich fühle mich gut, weil ich es geschafft habe, aber auch irgendwie beängstigend, weil es so hoch ist. Ich glaube, ich halte das nicht mal lange aus. Meine Arme machen dabei nicht mehr mit.
4: Entweder springst du jetzt ab oder du kletterst langsam runter. Das ist wahrscheinlich die bessere Variante.
8: Nee, spring! Uah.
5: Wie war's?
8: Naja, ich habe mir ein bisschen wehgetan, aber sonst eigentlich cool.
1: Na, die Musik muss sie noch ein bisschen stehen lassen. Der Arm tat Nala einen Tag später weh, aber jetzt ist wieder alles gut. Man sollte sich unbedingt vorher aufwärmen übrigens, Freunde, und ein bisschen dehnen. Und worauf man sonst noch achten sollte und ob das ein teurer Sport ist und wo man den überhaupt ausprobieren kann, das hört ihr gleich.
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1: Aber ich wünsche euch natürlich trotzdem eine Bombenfahrt und kommt gut an, liebe Leute. June Koch ist mein Name und Coldplay ist deren Name. Higher Power gibt's jetzt für euch.

0: und wenn ihr euch mal schon immer fühlen wollt wie so eine Fledermaus oder auch ein Hängebauchschweinchen an der Decke, dann let's go.
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0: Das geht nämlich alles beim Bouldern, weiß ich aus eigener Erfahrung. Da kann man nämlich nicht nur zur Seite klettern, sondern man kann auch an die Decke klettern. Wir haben uns getroffen mit jemandem, die genau weiß, wie es geht. Und zwar mit Janne Witthölter. Und sie ist die beste Boulderin Bremens und erst 17 Jahre alt. War gerade bei der Boulder-Europameisterschaft in Ungarn und ist tatsächlich Vierte geworden. Hut ab! Und das nächste Ziel ist deswegen natürlich WM. Da ist sie auf alle Fälle mit dabei. Tilda, Lotti, Tole und Nala aus unserem Kinderreporter-Team haben sich von Janne in der Boulderhalle mal zeigen lassen, wie es halt so richtig geht. Nicht so wie ich als Hängebauchschweinchen.
2: Janne, jetzt bist du dran. Jetzt wollen wir mal sehen, wie es beim Profi aussieht.
3: Okay, ich zeige euch mal was.
2: Boah, ist die schnell. Die springt ja richtig. Boah. Auf jeden Fall sah das richtig gut aus.
4: Beeindruckend, hast du gut gemacht.
2: Top. Also es sieht so aus, als hättest du nie was anderes gemacht.
3: Ja, vielen Dank. Ist ja auch quasi so. Aber ich habe ja auch viel trainiert.
4: Du warst ja gerade bei der Europameisterschaft. Was muss man da denn eigentlich machen?
3: Also man muss verschiedene Routen an der Wand eben hochklettern, möglichst. Und dabei zählt es, das in so wenig Versuchen wie möglich zu machen. Man hat allerdings dabei auch ein Zeitlimit.
2: Ist Bouldern ein teurer Sport?
3: Also es kommt, glaube ich, darauf an, auf welchem Stand man das macht. Denn wenn man zum Beispiel, wie ich jetzt, relativ viel rumreist und sehr viel verschiedenes Equipment hat für quasi jede mögliche Situation. Also ich habe verschiedene Schuhe, die eben mit weicheren oder härteren Sohlen sind, damit ich einen guten Halt eben an der Wand habe und an verschiedenen Griffen, und habe eben ein bestimmtes Pulver, sogenanntes Chalk. Das kann ich mir auf die Hände machen, damit die eben nicht so schwitzen. Sonst rutscht man ab. Also ein bisschen was braucht man schon, aber für den Einstieg reichen einfach nur Schuhe und vielleicht ein bisschen Chalk, aber das kann man sich leihen.
2: Wenn jetzt Kinder, die zuhören, auch mal Bock haben zu bouldern, wo können die das denn machen?
3: Also eigentlich gibt es in jeder Stadt, wie auch in Bremen und Bremerhaven, eben Hallen, in denen man das machen kann. Da kann man einfach mal hingehen und eben fragen, und dann kommt man auch ganz schnell rein.
2: Und hilft einem da einer am Anfang?
3: Ja, also wenn man sagt, dass man noch nie bouldern war, dann kriegt man eigentlich immer Hilfe und dann wird einem alles nochmal erklärt und man weiß genau, was man machen soll.
2: Danke, dass du dir Zeit genommen hast.
3: Ich danke euch auch für euer schönes Interview.
4: Und wenn du Weltmeisterin bist, kommst du zu uns ins Studio, okay?
3: Klar, gerne.
0: Also, da warte ich natürlich dann am meisten drauf, liebe Janne. Herzlichen Glückwunsch zur WM und vor allen Dingen gutes Klettern?
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0: Ja, das ist nicht das richtige Geräusch für die WM gewesen, auf jeden Fall. Ja gut, was ist passiert? Ich weiß nicht, ob ihr Leute letzten Montag war es, glaube ich, das Spiel geguckt habt. 22:30 war ja recht spät und ihr hattet noch Schule, waren ja noch keine Ferien. Und da ist die deutsche Nationalmannschaft rausgeflogen im 16. Finale. Ja, das haben wir uns anders gewünscht, ist ja klar. Und am Freitag ist dann auch noch der Trainer zurückgetreten, Julian Nagelsmann. Der kriegt jetzt nämlich irgendwie so das meiste ab, kann man schon fast sagen. Und das findet Werder-Trainerin Fritzi Kromm ziemlich ungerecht.
1: Und am Ende muss man auch ganz klar sagen, kann es jetzt auch nicht nur um die eine Person gehen, weil es ist jetzt auch nicht nur Julian Nagelsmann gewesen, der das alles zu verantworten hat. Da sind schon auch mehrere Dinge, glaube ich, nicht ganz so gut gelaufen in den ganzen letzten Jahren auch. Deswegen wäre es, glaube ich, schon auch sinnvoll, jetzt nicht nur über einen 1-1-Ersatz zu denken und dann zu glauben, dass dann alles wunderbar läuft.
0: Ja, nee, da stimme ich Fritzi Kromm auf jeden Fall zu. Ich habe natürlich keine Ahnung, aber ich stimme ihr einfach zu. Also, viel ändern wird wohl eher nicht passieren so, aber einen neuen Trainer, der ist ja schon im Gespräch. Das ist ja Jürgen Klopp. Ich liebe Jürgen Klopp. Ich drücke ganz dolle Daumen, dass diese Verhandlungen und sowas alles recht schnell über die Bühne gehen und wir ihn dann eintüten können. Ja, und dann mal gucken. Übernächstes Jahr ist dann die Europameisterschaft in Großbritannien. Ja, gut. Ich freue mich drauf. Egal mit welchem Trainer erstmal so. Peggy Gou jetzt für euch. Na, na, na.

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1: Mit June Koch einen wunderschönen Sonntag wünsche ich euch. Wir starten hier in die letzte Stunde von Zebra 4 rein und zwar mit Forsch. Und es werden richtig geile Fragen jetzt gleich beantwortet von jemandem, der sich richtig gut auskennt mit Bären und dem Fell und wie das so in der Hitze funktioniert, wenn wir zum Beispiel 37 Grad manchmal haben. Ja, ich weiß das nicht, aber unser Gast weiß das. Bis gleich in 10 Minuten bei Zebra 4.

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1: Du nicht.
2: Aber wir.
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5: So, Freunde, der Helm ist angeschnallt. Ich sehe gerade ein Kind hier mit so einem Laufrad. 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
6: Überall geht mal irgendwas in die Brüche, ne?

0: Hause. Gerade als es heiß war, sind die ja überall lang geflogen. Und ich habe mir so gedacht, so sag mal, schwitzt ihr nicht?
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0: Das besprechen wir nämlich heute. Wie ist das mit Tieren? Wir können uns als letztes Wochenende zusammen zurückerinnern. Da waren gefühlt 40 Grad. Wir haben alle richtig viel geschwitzt. Aber wie ist das mit Tieren? Die bewegen sich ja auch so viel und so. Und ja, ich weiß es natürlich nicht. Aber wir haben uns jemanden eingeladen zu Zebra 4 forscht, die das sehr genau weiß. Nämlich Dr. Johanna Prinz. Sie ist Biologin und du schreibst auch Sachbücher für Kinder. Hör mal!
2: Ja, guten Morgen.
0: Guten Morgen. Ja, wie kannst du mir das mal beantworten? Also diese Fliegen, die den ganzen Tag durch mein Haus fliegen, schwitzen die nicht mal?
2: Müsste man meinen, oder? Es ist ja wirklich irre heiß, ganz schrecklich. Ja, also Insekten schwitzen nicht so wie wir, aber auch denen kann es draußen einfach mal zu warm werden. Mhm. Und die suchen sich dann einfach einen Schattenplatz, aber so richtig schwitzen können die nicht.
0: Mein Haus! Suchen die sich mein Haus, weil denen zu heiß ist? Das macht natürlich total Sinn, ne?
2: Also könnte sein.
0: Kommen jetzt Insekten und so Spinnengetier natürlich auch irgendwie vielleicht eventuell dann in unseren kühlen Keller, weil es draußen zu warm ist, ja?
2: Das könnte tatsächlich sein. Mhm. Es gibt so ein paar Strategien, die Libellen zum Beispiel, die sind ja sehr schmal.
0: Ja.
2: Die setzen sich dann genau so zur Sonne, dass nur ihre schmale Seite zur Sonne zeigt, damit die sich möglichst wenig aufheizen.
0: Und, das ist schlau. Geht das auch bei Menschen, frage ich mich gerade. Wo ist meine schmale Seite?
2: Ja, die Seite immer.
0: Ja, genau, das stimmt. Wie ist das denn mit so, naja, so Getier, was eigentlich in der kühlen Erde zum Beispiel ist, so an so Würmer oder Regenwürmer oder so?
2: Ja, die machen das wie ich. Würmer mögen es eher kühl. Mhm. Also 10 Grad sind schön, aber kälter ist nicht so schön.
0: Ja.
2: Und die graben sich erst so tief wie möglich ein und wenn es dann doch zu warm wird, dann fallen die in so eine Art Hitzestarre. Also die machen ein ganz enges Knäuel und warten einfach ab, bis es wieder kühler wird.
0: Ja, okay, alles klar. Dabei dachte ich, Würmer und Regenwürmer, die haben ja gar kein Fell zum Wärmen irgendwie. Ich dachte, dass es vielleicht bei denen gerade irgendwie so ein bisschen die Wärme ganz gut tut. Zum Beispiel auch Frösche, die haben ja auch kein Fell. Wird denen zu heiß oder springen die einfach ins Wasser oder wie machen die das?
2: Ja, beides, die springen ins Wasser. Aber manchmal ist ja auch das Wasser so warm. Weißt du, so ein Teich, wenn da den ganzen Tag die Sonne drauf knallt.
0: Oh.
2: Dann und Frösche haben das auch. Die haben auch so, ich sag mal so Stadien, wo sie einfach abwarten, bis es wieder kühler wird. So ganz extrem gibt es australische Frösche, die sich einfach eingraben mit ein bisschen Wasser unter der Haut und dann warten bis zur nächsten Regenzeit.
0: Na, die warten ja aber ganz schön viel, die ganzen Tiere, die ganzen Würmer und Frösche. Das wäre nichts für mich, ich habe nicht genug Geduld, Johanna. Wir sprechen gleich noch weiter über alles mögliche Getier und was die so ab 30 Grad machen.
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0: Ja, Leute, Sie brauchen unsere Hilfe. Ab Donnerstag wird's wieder warm. Wir müssen auf Zack sein.
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0: Ab Donnerstag wieder 25 Grad und Sonne satt. Ja, und da sind manche Tiere vielleicht eventuell schon überfordert mit. Jeder kennt ja vielleicht von euch auch dieses Bild von einer Biene oder einer Hummel, die da irgendwie dann am Boden rumkrabbelt und wir wissen gar nicht, ach herrje, ist ja zu heiß. Was braucht die denn jetzt? Braucht die Wasser? Ja, eine Freundin hat es mal versucht, das ist ein bisschen daneben gegangen. Deswegen wollen wir das jetzt alles nochmal ganz, ganz genau hören von jemandem, die Bescheid weiß, nämlich Johanna. Du bist Biologin und hast ganz viel Ahnung. Jetzt nimm uns mal mit, wenn ich jetzt so eine Biene oder eine Hummel sehe und der geht es wirklich schlecht, offensichtlich wegen der Hitze. Was mache ich denn dann?
2: Das Einfachste ist einfach ein bisschen Wasser nehmen, Zucker reinrühren, kein Honig, weil von fremdem Honig können die krank werden.
0: Oh, okay.
2: Aber Zucker funktioniert super und dann einen ganz kleinen Tropfen vor die Biene träufeln. Ah. Nicht das ganze Ding ausschütten, nur ein bisschen.
0: Die soll nicht schwimmen da drin, habe ich verstanden, ja?
2: Genau.
0: Okay, alles klar. Und dann saugt die das auf und dann ist sie quasi gestärkt wieder dadurch.
2: Ja, dann hat die mal ein bisschen Energie wieder gekriegt.
0: Ja, genau. Ich habe ja so eine Vogeltränke. Aber da jetzt so Zuckerwasser reinmachen, dann würden sie wahrscheinlich da drin ertrinken, ne? Das würde nicht so viel Sinn machen?
2: Nee, lieber nicht. Die verkleben dann und das ist nicht so gut. Vogeltränke an sich super.
0: Ja, aber auch da verenden manchmal so ein paar Getiere drin, weil ich glaube, die ertrinken dann da drin. Ist zu viel Wasser.
2: Ja, Profi-Tipp, tu einfach ein paar Steine dazu oder ein bisschen Holz oder ein bisschen Moos.
0: Irgendwas zum Hochziehen oder drauf landen oder so. Ja,
2: genau.
0: Sehr gut, okay. Ich denke ja auch manchmal, wenn ich so Fahrradfahrer sehe, die mit ihren Hunden zum Beispiel unterwegs ist, ne? die sind in der prallen Sonne, die hecheln, oh Gott, die Tiere. Wie kann man denn Hunden ein bisschen unter die Arme greifen, wenn es richtig heiß wird?
2: Ja, ich glaube, vielleicht den Gassi-Weg ein bisschen anpassen, auf Schatten achten. Und das Problem ist, Hunde können nicht schwitzen wie wir. Die schwitzen wirklich nur an den Füßen.
0: Oh.
2: Und das natürlich ein bisschen wenig.
0: An den Füßen? Oh, dann ist der heiße Asphalt ja extra doof für die.
2: Total, ja.
0: Und wie können die sich abkühlen? Wie können wir denen vielleicht irgendwie so ein bisschen helfen?
2: Na, bei den Hunden sieht man es ja, ne? Wenn die hecheln, dann geben die ganz viel Wärme ab über die Zunge.
0: Ja.
2: Und ich weiß, dass manche Besitzer auch so Kühlmatten und so hinlegen. Das kommt, glaube ich, immer ein bisschen auf den Hund an.
0: Naja, vielleicht sonst einfach eine Abkühlung im Planschbecken oder so?
2: Wäre ich sofort dabei. Oder ein Ventilator.
0: Also wenn ihr einen Hund habt, Johanna kommt auch vorbei, wenn ihr ein Planschbecken für den kauft, so um sich abzukühlen. Okay, jetzt haben wir ja so sehr viele Tiere besprochen, Johanna, die eher kleiner sind als wir. Es gibt aber auch Tiere, die sind weitaus größer und die schwitzen auch. Und auch da weißt du Bescheid. Besprechen wir gleich bei Zebra 4 forscht.
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0: Calvin Jones bei Zebra 4. Born to Break Your Heart.
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0: Ach, ich liebe diese Sendung so sehr. Warum? Weil ich die letzte halbe Stunde mit euch zusammen und mit Biologin Johanna einfach über Tiere reden darf. Es gibt einfach nichts Besseres. Und jetzt kommen wir von den Sumsebienchen, wo wir schon

0: Linkin Park, Castle of Glass, und ihr seid bei Zebra 4 Forscht. 37,5 Grad waren, glaube ich, letztes Wochenende in Bremen, und da würden sich, glaube ich, manche Tiere, zum Beispiel Elefanten, die in Afrika oder Indien leben, sagen, das ist ja nix.
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0: Weil in diesen Ländern, auf diesen Kontinenten, ist es natürlich viel, viel wärmer als bei uns. Aber was passiert dann mit zum Beispiel Elefanten? Läuft denn dann so der Schweiß über den Rüssel? Darüber reden wir jetzt mit Biologin Johanna. Du bist nämlich heute bei Zebra 4 Forscht und du weißt ganz viel darüber. Wie schwitzen denn Elefanten?
2: Ich glaube, Elefanten sind in der Hitze so ungefähr die entspanntesten Tiere der Welt.
0: Okay.
2: Die können zwar nicht so schwitzen wie wir, aber die haben ja sehr große Ohren, die afrikanischen Elefanten zum Beispiel. Und in diese riesigen Ohren passen einfach wahnsinnig viele Blutgefäße und die geben ganz viel Wärme einfach über die Ohren ab. Die wedeln da ein bisschen mit hin und her.
0: Nein,
2: und das kühlt.
0: Deswegen wedeln die.
2: Mhm.
0: Da haben die immer heiße Ohren, Elefanten.
2: Naja, wenn es warm ist, haben die wahrscheinlich auch sehr warme Ohren, ja.
0: Oh mein Gott, also wenn einmal kalt ist, da bräuchte man mal eine Wärmflasche und ein Elefantenohr. Das würde auf jeden Fall Sinn machen. Okay, dann gibt es ja jetzt noch andere Tiere, die sind ja quasi nur in der Wüste zu Hause, wie zum Beispiel Kamele. Also da, die müssen ja irgendwie einen super Skill haben, oder?
2: Kamele finde ich super, weil an denen merkt man so richtig, dass Tiere immer für ihren jeweiligen Lebensraum total geeignet sind. Kamele haben super breite Füße, die sinken im Sand nicht ein. Die haben lange Wimpern, denen fliegt nichts ins Auge, wenn da mal ein bisschen Sand fliegt. Und die können sehr lange ohne Wasser auskommen. Und wenn sie dann welches kriegen, 200 Liter auf einmal trinken. Das ist so viel, wie eine Badewanne passt. Total irre.
0: Ach, daher kommt, säuft wie ein Kamel?
2: Ja, wahrscheinlich.
0: Sprichwort? Ach, das ist ja Wahnsinn. Okay, alles klar. Und wie verhalten die sich dann, wenn es so richtig bullenheiß ist?
2: Die halten ziemlich viel aus, aber wenn es so richtig, richtig heiß ist, dann machen die auch mal eine Pause. Also dann bewegen die sich weniger und suchen sich auch mal einen Schattenplatz.
0: Okay, und was ist mit denen, da leben ja auch in der Wüste teilweise, oder bin ich jetzt ganz doof, Tiere mit Pelzmantel? Also wie ein Tiger, Löwe, Gepard. Das muss ja die Hölle für die sein im Sommer.
2: Also die Löwen machen das tatsächlich schlau. Die gehen wirklich unter einen großen Baum und bleiben im Schatten bis abends.
0: Mhm.
2: Die sitzen das einfach aus. Tiger zum Beispiel haben es ein bisschen einfacher. Die leben in Asien, nicht in Afrika, sondern da, wo es Wälder gibt.
0: Ja.
2: Und die gehen zum Schwimmen auch schon mal, zum Abkühlen schon mal schwimmen.
0: Ja.
2: So rum.
0: Okay. Kann man denn allgemein sagen, ich habe mal sowas gehört, wie das zum Beispiel so ein Bärenfell, ne? Dass das im Winter wärmt, im Sommer kühlt. Ist das wahr? Ist das dann auch vielleicht bei den Löwen und Tigern und so?
2: Jein, also gerade bei den Bären, die so alle Jahreszeiten mal mitmachen, also heiß und ein bisschen herbstlicher, die haben einfach im Sommer ein dünneres Fell und im Winter ein dickeres.
0: Ja.
2: Und natürlich hält so ein dickes Fell auch ein bisschen was ab, klar, weil es einfach isoliert.
0: Ja, okay. Funktioniert das bei uns Menschen auch? Ich habe ganz dicke Haare, aber im Sommer, ich habe jetzt nicht das Gefühl, dass die mich abkühlen.
2: Ich wünschte, ich glaube, das funktioniert bei uns nicht.
0: Leider, ne? Leider. Gleich geht's noch um Tiere, die, wir haben ja schon fast alle durch, ne? Die durch die Gegend sumsen und fliegen und so. Und die jetzt außer Wüste, Löwen, Tiger, Geparden, Kamele. Aber es fehlen noch die mit den Federn. Und da kommen wir gleich zu.
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0: Ed Sheeran. Sisam. Und wenn es hier heiß wird, Leute, einfach Knopfdruck. Und dann geht der Wind langsam los mit dem sich drehenden Rad. Ventilatoren, ne? Ein gutes Ding, wenn uns zu heiß wird. Aber wie machen das eigentlich die Tiere?
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0: Wir haben schon ganz viel gelernt über nicht schwitzende Elefanten. Dafür haben sie aber heiße Ohren. Kamele, die 200 Liter trinken können, wenn sie durch sich sind. Jetzt wollen wir mal zu den Tieren gucken, die Federn haben. Wir haben Johanna. Du bist Biologin und hast schon viele Sachbücher auch für Kinder geschrieben zu Gast. Und du weißt ganz viel über schwitzende Tiere tatsächlich. Und ich stelle mir jetzt Vögel vor mit ihren Federn. Das müsste ja eigentlich schön luftdurchlässig sein, oder? Schwitzen die?
2: Das wäre toll. Vögel können leider auch nicht so schwitzen wie wir. Ja. Manche hecheln wie Hunde, aber manche
0: Wirklich?
2: Brauchen ein paar Tricks.
0: Das ist ja Wahnsinn. Okay, alles klar. Tricks.
2: Ja, diese Störche, die wir immer auf den Dächern bei uns haben, die Weißstörche, die machen was, das ist für uns ein bisschen eklig. Die lassen sich Kot über die Beine laufen. Also wenn wir mal einen Storch sehen mit weißen Beinen, dann hat er sich selber, also naja, ich sag's mal nicht. Und davon wird die Sonne zurückgeworfen.
0: Wie mein Zweijähriger, Johanna.
2: Ja, großartig.
0: Ja, okay, alles klar. Das ist, naja, gut, okay.
2: Das kühlt.
0: Es ist auf jeden Fall ziemlich schlau, würde ich sagen, von dem Storch. Gibt's noch, also kann man sagen, dass Vögel es allgemein aber lieber warm als kalt haben? Also wärmen die Federn eher oder können die auch kühlen? Oder wenn man sich jetzt nicht von unten voll machen will wie der Storch?
2: Also es gibt beides. Vögel, die im Winter draußen sind, die haben natürlich die Federn, die wir von draußen sehen, klar. Aber die haben da drunter ganz weiche, kleine, feine Daunenfedern, wie eine Daunendecke.
0: Mhm.
2: Und dadurch werden sie ganz schön gewärmt im Sommer. Isolieren die auch ein bisschen, dann wird es nicht zu heiß. Aber es gibt halt auch Vögel, die finden Hitze toll.
0: Ja, es gibt ein Getier, davon hattest du eben schon im Vorgespräch mir berichtet. Ich habe vergessen, es ist irgendein Hühnchen und das macht irgendwie eine ganz wilde Sache. Erzähl mal.
2: Das ist ein total cooles Huhn. Das heißt Bismarckhuhn.
0: Ja, okay.
2: Das Bismarckhuhn lebt auf Papua-Neuguinea.
0: Oha, da ist warm.
2: Da ist es warm und es brütet nur da, wo es besonders heiß ist. Das heißt, es sucht sich einen Vulkan, wo der Boden richtig heiß ist und da legt es seine Eier ab, in den warmen Boden.
0: In den sind da nicht, da sind ja an die 100 Grad in dem Boden oder was?
2: Ich glaube, die können das ein bisschen aussuchen. Also die suchen sich was, wo es dann nicht ganz... Also nicht, dass die Eier gekocht werden. Ne?
0: Aber ja, nee. So ein 8-Minuten-Ei will ja jetzt auch keiner.
2: Das wäre schlimm,
0: so
2: ja.
0: Vor allem das Bismarckhuhn nicht. Danke auf jeden Fall, Johanna. Du hast uns sehr viel beigebracht heute über Tiere.
2: Gerne.
0: Ich hab so viele Bilder jetzt im Kopf. Vom Storch geht's jetzt zu dem hart gekochten Ei. Naja, gut, okay.
2: Entschuldigung.
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1: Ganz genau, meine Lieblingssendung bei Bremen 4 und das sage ich wirklich von Herzen. Ich freue mich immer, wenn ich mit euch hier sein darf. Liebe Kinder, willkommen, das ist eure Zeit hier in dieser Woche. Genießt sie, lasst euch mal schön bedienen, Brötchen aufschneiden, Brötchen schmieren von Mama und Papa. Könnt ihr ruhig mal machen, ne? Und liebe Grüße an die Eltern. Was machen wir jetzt die nächsten 3 Stunden? In der nächsten Stunde geht es auf jeden Fall erstmal ein bisschen auf Reise, denn wir landen im Schifffahrtsmuseum und dann sind wir noch mit den Kinderreportern beim Bouldern unterwegs, also beim Klettern gewesen. Wie das sich alles angehört hat, das hört ihr auf jeden Fall in der nächsten Stunde bei Zebra 4. Ich bin June Koch. Guten Morgen. 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

St. Clara, Break Up. Break Up Glow. So, jetzt ist es soweit. Ihr habt offiziell Sommerferien. Ein kleines Jubelchen für euch, Leute. Ja, kann man sich aber ein bisschen freuen. Ich hoffe, ihr habt, keine Ahnung, schöne Bücher zu lesen. Ich habe gestern bei meinem Patenkind gesehen, da sind auf jeden Fall einige mit tollen Geschichten von Freundschaften und Abenteuern. Ich hoffe, ihr geht Radfahren, mit Freunden abhängen, ihr macht Musik, ihr tanzt, ihr macht Sport. Einfach alles, was zur Erholung beisteuert und einfach Spaß macht. Und wenn ihr könnt, denkt doch auch an die Kinder, die nicht so happy zu Hause sind, die nicht so ein schönes Zuhause haben. Davon gibt es nämlich auch mehr, als ihr denkt. Ladet die mal ein, klingelt mal bei denen durch, bezieht die mit ein, vor allen Dingen in den Ferien, damit sie halt auch einen Grund haben, von zu Hause weg zu können. Ganz wichtig. Und dann geht's jetzt sofort los mit 3 Stunden Zebra 4. Da können alle reinhören. Und das hier ist nur für euch. Ganz genau, wünschen wir. Starten wir jetzt auch rein mit Martin Solveig und Hello. Ihr seid bei Zebra 4.

Dai Dai, Shakira und Burna Boy. Und lasst uns doch mal ein bisschen Kontrolle abgeben. Vor allen Dingen jetzt auch in den Ferien, Leute. Ich weiß nicht, wo das herkam, aber es kommt mir so vor, dass so seit mindestens 2 Jahren die Tendenz immer dahin geht, dass wir alles safe haben wollen, alles kontrolliert haben. Von wie lang sind meine Fingernägel, was ziehe ich an, bin ich ordentlich, habe ich einen Fleck, ist mein Zimmer aufgeräumt, habe ich alles erledigt, was ich erledigen musste, habe ich auch an alle gedacht, wenn ich ein Geschenk für meine Cousine habe, habe ich auch eins für Mama und meine Tante und puh. Wer kann so denken? Wer kann so Spaß haben und losgelöst sein? Ich glaube, es ist ganz schwer geworden. Und vielleicht hören wir mal auf damit. Vielleicht hören wir die nächsten 6 Wochen einfach mal auf damit, alles kontrollieren zu wollen und alles immer nur in der besten Version haben zu wollen. Und schau mal, was das mit unserem Herzen, unserer Seele, unserem Geist macht. Ich glaube auf jeden Fall sehr viel Gutes. Und um Kontrolle abgeben geht es auch im nächsten Song von Ausdies. The Art of Letting Go. Und jetzt könnt ihr ja mal 4 Minuten darüber nachdenken, worüber ihr ein bisschen Kontrolle abgeben könntet.

0: Stefan Ehrensmann mit Good.
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0: Mit June Koch, schönen Sonntag euch. Und wenn ihr euch heute in eurer Haut nicht ganz so wohl fühlt, dann probiert es doch mal einfach wie ein Quokka. Das sind so australische Beuteltiere, die lächeln einfach den ganzen Tag. Und ich glaube, das sendet dann irgendwas ans Gehirn. Und das sind die glücklichsten Tiere der Welt. Also einfach mal zwanghaft lächeln. Macht das mal 5 Minuten. Guckt, wo ihr bei rumkommt. Und wenn euch das nicht so anspricht, könntet ihr auch versuchen, ein Känguru zu sein. Die hüpfen nämlich sowohl vorwärts als auch rückwärts den ganzen Tag. Also könntet ihr das ja vielleicht auch mal. Einfach eine andere Version sein heute. Die Känguru-Version.

0: Zoe Wees mit Lightning und die berühmteste Schiffskatze der Welt, Unsinkable Sam. Was hat der vollbracht? Der war als blinder Passagier unterwegs auf Schiffen. Und genau darum geht's in Bremerhaven im Schifffahrtsmuseum. Da geht es nämlich tatsächlich um Tiere an Bord. Das ist die neue Ausstellung. Und wir haben letzten Sonntag auch schon sehr ausführlich mit den zwei Kuratoren gesprochen, also die das alles organisiert haben, bei Zebra 4 Forscht. Die waren hier zu Gast und da haben sie von Oscar erzählt. Der wurde Unsinkable Sam genannt und war ein Kater, der 3 Schiffsunglücke tatsächlich überlebt hat. So, und zu diesem Ganzen gibt's in der Ausstellung ein Computerspiel. Und das hat Lilia getestet, zusammen mit Bremen 4 Reporterin Sina Derezinski. Hilfe haben sie auch noch bekommen von Nils Hollmeier vom Deutschen Schifffahrtsmuseum. Dann lasst mal hören, was ihr da gelernt habt, Leute.
1: Ich habe hier eine kleine Testerin dabei, Lilia. Du bist wie alt?
2: 8.
3: Hast du schon mal sowas in der Hand gehabt, so einen Controller? Mhm. Noch gar nicht? Erste Mal heute? Ja. Okay, das ist dann ja Doppelpremiere.
1: Wollen wir es probieren?
2: Ja.
1: Das heißt, was muss Lilia jetzt machen?
3: Quasi mit dem Controller erstmal spielen, ne? Also es ist ein ganz klassisches Jump'n'Run im 2D. Man kann mit der Crew interagieren, man kann Geheimnisse finden, also zum Beispiel Tagebücher, Fotografien an Bord und so dann auch langsam das Geheimnis der Bismarck lüften und kriegt technische Zusatzinformationen über das Schiff selbst dann.
1: Hoch, hoch, hoch. Mit Oscar die Treppe hoch. So, wo bist du jetzt gelandet?
2: Im Maschinenraum.
1: Es könnte sein, dass das der Maschinenraum ist, ja? Mhm. Jetzt hat die Ratte gerade den Schraubenschlüssel geklaut. Ich glaube, du musst den wiederholen mit deinem Kater.
2: Okay, mache ich.
1: Da ist die Ratte hinterher.
2: So ein Mist aber auch. Gegengesprungen.
3: Also man muss tatsächlich sagen, du bist jetzt unsere erste Spielerin und das hat auch von uns, glaube ich, noch keiner so weit geschafft wie du jetzt gerade. Kompliment.
1: Was sagst du denn zu dem Spiel?
2: Also es ist sehr, sehr gut. Macht auch voll viel Spaß. Nur ich habe mir da ein paar Mal den Kopf gestoßen. Also die Katze hat sich den Kopf gestoßen.
0: Aua! Wenn ihr schauen wollt, ob ihr weiterkommt als Lilia, die Ausstellung Tiere an Bord, wo ihr jetzt auch zocken könnt, habt ihr gerade gehört, im Deutschen Schifffahrtsmuseum in Bremerhaven. Für Kinder und Jugendliche bis 18 Jahren ist der Eintritt frei. Das ist schon mal ziemlich gut, da müsst ihr kein Geld ausgeben. Und da könnt ihr dann einen schönen Ferientag machen und vor allen Dingen das Rätsel von Unsinkable Sam lösen. Auf der Playlist bei Zebra 4 ist jetzt The Bowser für euch, Magnetic. Einen schönen Sonntag von mir, June Koch.

0: die Wüste in diesem Song. Nicht ganz genau aufgepasst, aber irgendwas mit Desert. Naja, Missing, ein All-Time-Favorite bei Bremen 4. Ja, und sie waren wieder unterwegs für euch, natürlich. Trotz Ferien haben wir sie rausgeschickt. Unermüdlich wird hier geackert, nur für euch im Einsatz. Für coole Zebra 4-Sendungen und für coole Beiträge. Und sie haben eine Supersportlerin getroffen. So viel, sage ich schon mal. Und den Rest sagen sie selbst.
1: Moin Leute, hier sind für euch Tilda, Lotti, Nala
2: und Tole.
1: Wir sind hier in einer Bouldehalle in Bremen.
2: Wir machen gleich für euch was richtig Cooles. Wir sprechen nämlich mit der besten Boulderin Bremens.
1: Mit Janne Wiethölter, 17 Jahre alt, und sie war gerade bei der Europameisterschaft im Bouldern. Und da ist die vierte von 56 geworden. Wow, unglaublich. Was Bouldern ist und was ihr daran so viel Spaß macht, hört ihr gleich hier im Radio.

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1: Mit June Koch an diesem Sonntag. Jude Fahrt habe ich vergessen zu sagen. Und ich kann sagen, lange Fingernägel, Leute, ne? Liebe ich ja über alles. Ich lackiere mir die gerne und ich feile mir die gerne und ich finde, das sieht irgendwie so schön aus, wenn die ein bisschen länger sind. Allerdings ist das bei der nächsten Sportart, die wir uns angucken mit den Kinderreportern, gar nichts. War ich nämlich mal, habe ich probiert, kann man vergessen. Also kurze Nägel ist für die nächste Sportart auf jeden Fall ganz, ganz, ganz elementar und vielleicht auch noch Kreide. Tja, was machen wir? Es ist nicht die WM im Fingernägel über die Tafel ziehen. Das kann ich schon mal verraten.

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0: Geiler Song hier bei Zebra 4, schon lange nicht mehr gehört. Cassandra Steen und Adel Tawil mit Stadt. Und jetzt bitte gut festhalten.
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0: Denn wer sich nicht gut festhält, liebe Leute, der fällt runter. Tilda, Lotti, Tole und Nala waren für euch als Kinderreporter unterwegs und sie haben Janne getroffen. Die ist 17 Jahre alt und hat etwas geschafft, was noch keine Bremerin vor ihr hingekriegt hat. Sie ist an der Europameisterschaft vom Bouldern. Da hat sie teilgenommen. Schon mal gehört, eventuell? Bouldern? Was soll das sein? Das erklären wir euch jetzt, beziehungsweise natürlich Supersportlerin Janne Witthölter macht das.
2: Hi Janne, wie geht's dir?
3: Ja, erstmal gut soweit. Ich freue mich, euch zu treffen.
2: Kannst du mal erklären, warum es hier so bunt ist?
3: Hier sind ganz viele Holzwände, die tatsächlich fast so ein bisschen aussehen wie künstliche Gebirge oder Felsen, an denen ganz viele Griffe sind. Und die sind bunt und in ganz viele verschiedene Richtungen, also teilweise seitlich oder nach oben.
4: Okay, daran kann man klettern. Aber was ist denn der Unterschied zwischen Klettern und Bouldern?
3: Also das Bouldern ist das Klettern ohne Seil in Absprunghöhe, also bis zu 4-5 Meter hoch. Während das Klettern eigentlich das Seilklettern bezeichnet und dann eben weiter in die Höhe geht, also 15 bis 20 Meter und eben gesichert von einem Seil.
2: Ist das dann nicht voll gefährlich?
3: Eigentlich nicht so sehr. Hier sind sehr hohe Matten drunter und die sind eben so weich, dass die quasi die Stürze abfedern, auch wenn man von ganz oben runterfällt.
2: Wie bist du denn eigentlich zum Bouldern gekommen?
3: Eigentlich war das ganz lustig, denn im Kindergarten hatte ein Freund von mir, dem Vater gehört hier in Bremen eine Halle und dementsprechend hat er mich halt mitgenommen und ich habe dann in einer Kinderklettergruppe ganz normal angefangen zu klettern.
2: Du bist ja dabei geblieben. Was macht dir daran so Spaß?
3: Die Vielfalt quasi, also dass man so viel einfach probieren kann, das ist wie so ein kleiner Indoor-Spielplatz sozusagen und diese Bewegungen, die machen einfach total viel Spaß.
2: Also du warst ja gerade bei der Europameisterschaft und du bist Vierte von über 50 geworden. Erstmal herzlichen Glückwunsch.
3: Ja, vielen Dank.
2: Wie hast du das geschafft?
3: Also ich glaube einfach, wenn man so viel Spaß daran hat, dann macht man es gerne und sehr häufig. Ich habe jetzt in den letzten Jahren eben ja viel und hart trainiert und probiert, alles reinzustecken, was ich quasi neben der Schule noch habe.
4: Wie oft trainierst du die Woche?
3: Meistens so 5-mal und dann 4 bis 5 Stunden ungefähr.
2: Und wie schaffst du das so mit der Schule und so?
3: Also es ist schon sehr viel zu tun und es ist auch sehr stressig. Ich meine, ich bin in der 11. Klasse, bald in der 12. und mache nächstes Jahr mein Abi. Dementsprechend habe ich auch lange Schule, aber ich fahre meistens einfach von der Schule direkt zum Training, trainiere dann und komme dann relativ spät abends nach Hause, kann dann noch ein bisschen weiter für die Schule machen oder mache es zwischendurch. Und deshalb ist es einfach sehr durchgetaktet, aber wenn es einem Spaß macht, dann passt das.
0: Das klingt nach jede Menge Action für Janne, aber natürlich durften unsere Kinderreporter und Reporterinnen jetzt auch mal das Bouldern ausprobieren und wollten Janne natürlich auch bouldern sehen, wie sie da ordentlich abliefert. Wie es war, das gibt's gleich.
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0: Halt mein Popo fest, Schatz, halt mein Popo fest. Ja, so hab ich mich beim Bouldern angehört.
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0: Und ich muss ehrlich zugeben, also Bouldern macht total Spaß. Das ist übrigens Klettern ohne Seil. Aber ich habe extreme Höhenangst, Freunde. Und als ich gerade so in 1,50 Meter Höhe, also so groß wie ihr jetzt wahrscheinlich seid mit 10 Jahren, hing, in Anführungsstrichen, habe ich schon ein bisschen Höhenangst gekriegt. Und mein Mann musste mich dann von unten quasi auffangen wie ein Kind. Naja, so kann es gehen. Aber gerade für Leute, die Höhenangst haben wie ich, ist Bouldern eigentlich total klasse, wenn man auf Klettern steht. Und deswegen haben Tilda, Lotti, Tole und Nala sich das auch alles mal angeguckt und natürlich auch selbst ausprobiert. Getestet, wie es gefährlich ist oder anstrengend, ne? Und ich kann euch sagen, es ist sehr anstrengend. Bremens beste Boulderin Janne Witthölter, die hat die vier auch noch mitgenommen in eine Boulderhalle.
2: Janne ist noch bei uns. Wir sind noch immer in der Boulderhalle. Wir wollen wissen, wieso Bouldern eigentlich so ein cooler Sport ist.
3: Also dadurch, dass man eben so viel ausprobieren kann, hat man auch immer teilweise dieses Gefühl von Freiheit, weil man kann sich selber auch teilweise aussuchen, eben wo man an der Wand langklettert. Und das ist eben sehr schön, weil man teilweise auch springen kann und das fühlt sich einfach total cool an, teilweise in der Höhe sich einfach so frei zu fühlen.
4: Wird man dadurch besser in der Schule? Kann man besser schlafen?
3: Also vielleicht hat das tatsächlich ein bisschen was damit zu tun, dass man so Probleme vielleicht besser lösen kann und erkennen kann. Weil wenn man an der Wand hängt, muss man eben auch teilweise Entscheidungen treffen, wie man jetzt diese Route bewältigen möchte, beziehungsweise wie man am besten ganz oben ankommt.
5: Hier sind ganz viele Griffe an der Wand. Verschiedene Formen, verschiedene Größen, verschiedene Farben.
6: Aber warum sind die denn so bunt?
3: In einer Farbe, die Griffe, die bilden eine Route sozusagen und dann weiß man eben, ob man eben nach oben oder nach unten oder nach zur Seite oder wohin auch immer klettern soll.
4: Gibt es auch verschiedene Schwierigkeitsgrade?
3: Ja, tatsächlich. Und die sind auch gekennzeichnet, meistens mit so kleinen Farbmarkierungen und daran kann man dann eben erkennen, wie schwer so eine Route ist.
2: Darf ich es mal ausprobieren?
3: Mach gerne. Also du fängst quasi da an, wo die beiden Startmarkierungen sind und versuch doch mal mit den Füßen auf die dritte zu steigen und dann die Route hochzuklettern.
2: So, okay. Erst den einen Fuß, dann den anderen.
3: Das machst du sehr, sehr gut. Komm, das geht weiter.
2: Ach du Heilige, das ist voll anstrengend und schwer.
3: Ja, du bist jetzt fast, ich würde sogar sagen, 3 Meter hoch. Und wie ist das Gefühl?
2: Also ich fühle mich gut, weil ich es geschafft habe, aber auch irgendwie beängstigend, weil es so hoch ist. Ich glaube, ich halte das nicht mal lange aus. Meine Arme machen dabei nicht mehr mit.
3: Entweder springst du jetzt ab oder du kletterst langsam runter. Das ist wahrscheinlich die bessere Variante.
2: Nee, spring! Uah.
4: Wie war's?
2: Naja, ich habe mir ein bisschen wehgetan, aber sonst eigentlich cool.
0: Na, die Musik muss ich noch ein bisschen stehen lassen. Der Arm tat Nala einen Tag später weh, aber jetzt ist wieder alles gut. Man sollte sich unbedingt vorher aufwärmen übrigens, Freunde, und ein bisschen dehnen. Und worauf man sonst noch achten sollte und ob das ein teurer Sport ist und wo man den überhaupt ausprobieren kann, das hört ihr gleich.
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1: Aber ich wünsche euch natürlich trotzdem eine Bombenfahrt und kommt gut an, liebe Leute. June Koch ist mein Name und Coldplay ist deren Name. Higher Power gibt's jetzt für euch.

0: und wenn ihr euch mal schon immer fühlen wollt wie so eine Fledermaus oder auch ein Hängebauchschweinchen an der Decke, dann let's go.
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0: Das geht nämlich alles beim Bouldern, weiß ich aus eigener Erfahrung. Da kann man nämlich nicht nur zur Seite klettern, sondern man kann auch an die Decke klettern. Wir haben uns getroffen mit jemandem, die genau weiß, wie es geht, und zwar mit Janne Witthölter. Und sie ist die beste Boulderin Bremens und erst 17 Jahre alt. War gerade bei der Boulder-Europameisterschaft in Ungarn und ist tatsächlich Vierte geworden. Hut ab! Und das nächste Ziel ist deswegen natürlich WM. Da ist sie auf alle Fälle mit dabei. Tilda, Lotti, Tole und Nala aus unserem Kinderreporter-Team haben sich von Janne in der Boulderhalle mal zeigen lassen, wie es halt so richtig geht. Nicht so wie ich als Hängebauchschweinchen.
2: Janne, jetzt bist du dran. Jetzt wollen wir mal sehen, wie es beim Profi aussieht.
3: Okay, ich zeige euch mal was.
4: Boah, ist die schnell. Die springt ja richtig. Auf jeden Fall sah das richtig gut aus.
5: Beeindruckend, hast du gut gemacht.
2: Top. Also es sieht so aus, als hättest du nie was anderes gemacht.
3: Ja, vielen Dank. Ist ja auch quasi so. Aber ich habe ja auch viel trainiert.
5: Du warst ja gerade bei der Europameisterschaft. Was muss man da denn eigentlich machen?
3: Also man muss verschiedene Routen an der Wand eben hochklettern, möglichst. Und dabei zählt es, das in so wenig Versuchen wie möglich zu machen. Man hat allerdings dabei auch ein Zeitlimit.
2: Ist Bouldern ein teurer Sport?
3: Also es kommt, glaube ich, darauf an, auf welchem Stand man das macht. Denn wenn man zum Beispiel, wie ich jetzt, relativ viel rumreist und sehr viel verschiedenes Equipment hat für quasi jede mögliche Situation. Also ich habe verschiedene Schuhe, die eben mit weicheren oder härteren Sohlen sind, damit ich einen guten Halt eben an der Wand habe und an verschiedenen Griffen, und habe eben ein bestimmtes Pulver, sogenanntes Chalk. Das kann ich mir auf die Hände machen, damit die eben nicht so schwitzen. Sonst rutscht man ab. Also ein bisschen was braucht man schon, aber für den Einstieg reichen einfach nur Schuhe und vielleicht ein bisschen Chalk, aber das kann man sich leihen.
2: Wenn jetzt Kinder, die zuhören, auch mal Bock haben zu bouldern, wo können die das denn machen?
3: Also eigentlich gibt es in jeder Stadt, wie auch in Bremen und Bremerhaven, eben Hallen, in denen man das machen kann. Da kann man einfach mal hingehen und eben fragen, und dann kommt man da auch ganz schnell rein.
2: Und hilft einem da einer am Anfang?
3: Ja, also wenn man sagt, dass man noch nie bouldern war, dann kriegt man eigentlich immer Hilfe und dann wird einem alles nochmal erklärt und man weiß genau, was man machen soll.
2: Danke, dass du dir

0: Trainer zurückgetreten, Julian Nagelsmann. Der kriegt jetzt nämlich irgendwie so das meiste ab, kann man schon fast sagen. Und das findet Werder-Trainerin Fritzi Kromm ziemlich ungerecht.
1: Und am Ende muss man auch ganz klar sagen, kann es jetzt auch nicht nur um die eine Person gehen, weil es ist jetzt auch nicht nur Julian Nagelsmann gewesen, der das alles zu verantworten hat. Da sind schon auch mehrere Dinge, glaube ich, nicht ganz so gut gelaufen in den ganzen letzten Jahren auch. Deswegen wäre es, glaube ich, schon auch sinnvoll, jetzt nicht nur über einen 1-1-Ersatz zu denken und dann zu glauben, dass dann alles wunderbar läuft.
0: Ja, nee, da stimme ich Fritzi Kromm auf jeden Fall zu. Ich habe natürlich keine Ahnung, aber ich stimme ihr einfach zu. Also, viel ändern wird wohl eher nicht passieren so, aber einen neuen Trainer, der ist ja schon im Gespräch. Das ist ja Jürgen Klopp. Ich liebe Jürgen Klopp. Ich drücke ganz dolle Daumen, dass diese Verhandlungen und sowas alles recht schnell über die Bühne gehen und wir ihn dann eintüten können. Ja, und dann mal gucken. Übernächstes Jahr ist dann die Europameisterschaft in Großbritannien. Ja, gut. Ich freue mich drauf. Egal mit welchem Trainer erstmal so. Peggy Gou jetzt für euch. Na, na, na.

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1: Mit June Koch einen wunderschönen Sonntag wünsche ich euch. Wir starten hier in die letzte Stunde von Zebra 4 rein und zwar mit Forsch. Und es werden richtig geile Fragen jetzt gleich beantwortet von jemandem, der sich richtig gut auskennt mit Bären und dem Fell und wie das so in der Hitze funktioniert, wenn wir zum Beispiel 37 Grad manchmal haben. Ja, ich weiß das nicht, aber unser Gast weiß das. Bis gleich in 10 Minuten bei Zebra 4. 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

0: zu Hause. Gerade als es heiß war, sind die ja überall lang geflogen. Und ich habe mir so gedacht, so sag mal, schwitzt ihr nicht?
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0: Das besprechen wir nämlich heute. Wie ist das mit Tieren? Wir können uns als letztes Wochenende zusammen zurückerinnern. Da waren gefühlt 40 Grad. Wir haben alle richtig viel geschwitzt. Aber wie ist das mit Tieren? Die bewegen sich ja auch so viel und so. Und ja, ich weiß es natürlich nicht. Aber wir haben uns jemanden eingeladen zu Zebra 4 forscht, die das sehr genau weiß. Nämlich Dr. Johanna Prinz. Sie ist Biologin und du schreibst auch Sachbücher für Kinder. Hör mal!
2: Ja, guten Morgen.
0: Guten Morgen. Ja, wie kannst du mir das mal beantworten? Also diese Fliegen, die den ganzen Tag durch mein Haus fliegen, schwitzen die nicht mal?
2: Müsste man meinen, oder? Es ist ja wirklich irre heiß, ganz schrecklich. Ja, also Insekten schwitzen nicht so wie wir, aber auch denen kann es draußen einfach mal zu warm werden. Mhm. Und die suchen sich dann einfach einen Schattenplatz, aber so richtig schwitzen können die nicht.
0: Mein Haus! Suchen die sich mein Haus, weil denen zu heiß ist? Das macht natürlich total Sinn, ne?
2: Also könnte sein.
0: Kommen jetzt Insekten und so Spinnengetieren da natürlich auch irgendwie vielleicht eventuell dann in unseren kühlen Keller, weil es draußen zu warm ist, ja?
2: Das könnte tatsächlich sein. Mhm. Es gibt so ein paar Strategien, die Libellen zum Beispiel, die sind ja sehr schmal.
0: Ja.
2: Die setzen sich dann genau so zur Sonne, dass nur ihre schmale Seite zur Sonne zeigt, damit die sich möglichst wenig aufheizen.
0: Und, das ist schlau. Geht das auch bei Menschen, frage ich mich gerade. Wo ist meine schmale Seite?
2: Ja, die Seite immer.
0: Ja, genau, das stimmt. Wie ist das denn mit so, naja, so Getier, was eigentlich in der kühlen Erde zum Beispiel ist, so an so Würmer oder Regenwürmer oder so?
2: Ja, die machen das wie ich. Würmer mögen es eher kühl. Mhm. Also 10 Grad sind schön, aber kälter ist nicht so schön.
0: Ja.
2: Und die graben sich erst so tief wie möglich ein und wenn es dann doch zu warm wird, dann fallen die in so eine Art Hitzestarre. Also die machen ein ganz enges Knäuel und warten einfach ab, bis es wieder kühler wird.
0: Ja, okay, alles klar. Dabei dachte ich, Würmer und Regenwürmer, die haben ja gar kein Fell zum Wärmen irgendwie. Ich dachte, dass es vielleicht bei denen gerade irgendwie so ein bisschen die Wärme ganz gut tut. Zum Beispiel auch Frösche, die haben ja auch kein Fell. Wird denen zu heiß oder springen die einfach ins Wasser oder wie machen die das?
2: Ja, beides, die springen ins Wasser. Aber manchmal ist ja auch das Wasser so warm. Weißt du, so ein Teich, stimmt. Wenn da den ganzen Tag die Sonne drauf knallt.
0: Oh.
2: Dann und Frösche haben das auch. Die haben auch so, ich sag mal so Stadien, wo sie einfach abwarten, bis es wieder kühler wird. So ganz extrem gibt es australische Frösche, die sich einfach eingraben mit ein bisschen Wasser unter der Haut und dann warten bis zur nächsten Regenzeit.
0: Na, die warten ja aber ganz schön viel, die ganzen Tiere, die ganzen Würmer und Frösche. Das wäre nichts für mich, ich habe nicht genug Geduld, Johanna. Wir sprechen gleich noch weiter über alles mögliche Getier und was die so ab 30 Grad machen.
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0: Ja, Leute, Sie brauchen unsere Hilfe. Ab Donnerstag wird's wieder warm. Wir müssen auf Zack sein.
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0: Ab Donnerstag wieder 25 Grad und Sonne satt. Ja, und da sind manche Tiere vielleicht eventuell schon überfordert mit. Jeder kennt ja vielleicht von euch auch dieses Bild von einer Biene oder einer Hummel, die da irgendwie dann am Boden rumkrabbelt und wir wissen gar nicht, ach herrje, ist ja zu heiß. Was braucht die denn jetzt? Braucht die Wasser? Ja, eine Freundin hat es mal versucht, das ist ein bisschen daneben gegangen. Deswegen wollen wir das jetzt alles nochmal ganz, ganz genau hören von jemandem, die Bescheid weiß, nämlich Johanna. Du bist Biologin und hast ganz viel Ahnung. Jetzt nimm uns mal mit, wenn ich jetzt so eine Biene oder eine Hummel sehe und der geht's wirklich schlecht, offensichtlich wegen der Hitze. Was mache ich denn dann?
2: Das Einfachste ist einfach ein bisschen Wasser nehmen, Zucker reinrühren, kein Honig, weil von fremdem Honig können die krank werden.
0: Oh, okay.
2: Aber Zucker funktioniert super und dann einen ganz kleinen Tropfen vor die Biene träufeln. Ah. Nicht das ganze Ding ausschütten, nur ein bisschen.
0: Die soll nicht schwimmen da drin, habe ich verstanden, ja?
2: Genau.
0: Okay, alles klar. Und dann saugt die das auf und dann ist sie quasi gestärkt wieder dadurch.
2: Ja, dann hat die mal ein bisschen Energie wieder gekriegt.
0: Ja, genau. Ich habe ja so eine Vogeltränke. Aber da jetzt so Zuckerwasser reinmachen, dann würden sie wahrscheinlich da drin ertrinken, ne? Das würde nicht so viel Sinn machen.
2: Nee, lieber nicht. Die verkleben dann und das ist nicht so gut. Vogeltränke an sich super.
0: Ja, aber auch da verenden manchmal so ein paar Getiere drin, weil ich glaube, die ertrinken dann da drin. Ist zu viel Wasser.
2: Ja, Profi-Tipp, tu einfach ein paar Steine dazu oder ein bisschen Holz oder ein bisschen Moos.
0: Irgendwas zum Hochziehen oder drauf landen oder so. Ja,
2: genau.
0: Sehr gut, okay. Ich denke ja auch manchmal, wenn ich so Fahrradfahrer sehe, die mit ihren Hunden zum Beispiel unterwegs ist, ne, die sind in der prallen Sonne, die hecheln, oh Gott, die Tiere. Wie kann man denn Hunden ein bisschen unter die Arme greifen, wenn es richtig heiß wird?
2: Ja, ich glaube, vielleicht den Gassiweg ein bisschen anpassen, auf Schatten achten. Und das Problem ist, Hunde können nicht schwitzen wie wir. Die schwitzen wirklich nur an den Füßen.
0: Oh.
2: Und das natürlich ein bisschen wenig.
0: An den Füßen? Oh, dann ist der heiße Asphalt ja extra doof für die.
2: Total, ja.
0: Und wie können die sich abkühlen? Wie können wir denen vielleicht irgendwie so ein bisschen helfen?
2: Na, bei den Hunden sieht man es ja, ne, wenn die hecheln, dann geben die ganz viel Wärme ab über die Zunge.
0: Ja.
2: Und ich weiß, dass manche Besitzer auch so Kühlmatten und so hinlegen. Das kommt, glaube ich, immer ein bisschen auf den Hund an.
0: Naja, vielleicht sonst einfach eine Abkühlung im Planschbecken oder so?
2: Wäre ich sofort dabei. Oder ein Ventilator.
0: Also wenn ihr einen Hund habt, Johanna kommt auch vorbei, wenn ihr ein Planschbecken für den kauft, so um sich abzukühlen. Okay, jetzt haben wir ja so sehr viele Tiere besprochen, Johanna, die eher kleiner sind als wir. Es gibt aber auch Tiere, die sind weitaus größer und die schwitzen auch. Und auch da weißt du Bescheid. Besprechen wir gleich bei Zebra 4 forscht.
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0: Calvin Jones bei Zebra 4. Born to Break Your Heart. 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
0: Ach, ich liebe diese Sendung so sehr. Warum? Weil ich die letzte halbe Stunde mit euch zusammen und mit Biologin Johanna einfach über Tiere reden darf. Es gibt einfach nichts Besseres. Und jetzt kommen wir von den Sumsebienchen, wo wir schon waren, und den Hunden, kommen wir jetzt gleich zu den Dickhäutern. Es geht nämlich darum, wie schwitzen Tiere überhaupt und wie gehen die mit ganz doller Wärme um, wie wir sie letztes Wochenende hatten, falls ihr euch erinnert. Und ab Donnerstag wird es wieder warm und deswegen reden wir mal drüber bei Zebra 4.

0: Linkin Park, Castle of Glass und ihr seid bei Zebra 4 forscht. 37,5 Grad waren, glaube ich, letztes Wochenende in Bremen und da würden sich, glaube ich, manche Tiere, zum Beispiel Elefanten, die in Afrika oder Indien leben, sagen, das ist ja nix.
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0: Weil in diesen Ländern, auf diesen Kontinenten, ist es natürlich viel, viel wärmer als bei uns. Aber was passiert dann mit zum Beispiel Elefanten? Läuft denn dann so der Schweiß über den Rüssel? Darüber reden wir jetzt mit Biologin Johanna. Du bist nämlich heute bei Zebra 4 Forsch und du weißt ganz viel darüber. Wie schwitzen denn Elefanten?
2: Ich glaube, Elefanten sind in der Hitze so ungefähr die entspanntesten Tiere der Welt.
0: Okay.
2: Die können zwar nicht so schwitzen wie wir, aber die haben ja sehr große Ohren, die afrikanischen Elefanten zum Beispiel. Und in diese riesigen Ohren passen einfach wahnsinnig viele Blutgefäße und die geben ganz viel Wärme einfach über die Ohren ab. Die wedeln da ein bisschen mit hin und her.
0: Nein,
2: und das kühlt.
0: Deswegen wedeln die.
2: Mhm.
0: Da haben die immer heiße Ohren, Elefanten.
2: Naja, wenn es warm ist, haben die wahrscheinlich auch sehr warme Ohren, ja.
0: Oh mein Gott, also wenn einmal kalt ist, da bräuchte man mal eine Wärmflasche und ein Elefantenohr. Das würde auf jeden Fall Sinn machen. Okay, dann gibt es ja jetzt noch andere Tiere, die sind ja quasi nur in der Wüste zu Hause, wie zum Beispiel Kamele. Also da, die müssen ja irgendwie einen super Skill haben, oder?
2: Kamele finde ich super, weil an denen merkt man so richtig, dass Tiere immer für ihren jeweiligen Lebensraum total geeignet sind. Kamele haben super breite Füße, die sinken im Sand nicht ein. Die haben lange Wimpern, denen fliegt nichts ins Auge, wenn da mal ein bisschen Sand fliegt. Und die können sehr lange ohne Wasser auskommen. Und wenn sie dann welches kriegen, 200 Liter auf einmal trinken. Das ist so viel, wie eine Badewanne passt. Total
0: Junge.
2: Irre.
0: Ach, daher kommt Säuf wie ein Kamel?
2: Ja, wahrscheinlich.
0: Sprichwort? Ach, das ist ja Wahnsinn. Okay, alles klar. Und wie verhalten die sich dann, wenn es so richtig bullenheiß ist?
2: Die halten ziemlich viel aus, aber wenn es so richtig, richtig heiß ist, dann machen die auch mal eine Pause. Also dann bewegen die sich weniger und suchen sich auch mal einen Schattenplatz.
0: Okay, und was ist mit denen, da leben ja auch in der Wüste teilweise, oder bin ich jetzt ganz doof, Tiere mit Pelzmantel? Also wie ein Tiger, Löwe, Gepard. Das muss ja die Hölle für die sein im Sommer.
2: Also die Löwen machen das tatsächlich schlau. Die gehen wirklich unter einen großen Baum und bleiben im Schatten bis abends.
0: Mhm.
2: Die sitzen das einfach aus. Tiger zum Beispiel haben es ein bisschen einfacher. Die leben in Asien, nicht in Afrika, sondern da, wo es Wälder gibt.
0: Ja.
2: Und die gehen zum Schwimmen auch schon mal, zum Abkühlen schon mal schwimmen.
0: Ja.
2: So rum.
0: Okay. Kann man denn allgemein sagen, ich habe mal sowas gehört, wie das zum Beispiel so ein Bärenfell, ne? Dass das im Winter wärmt, im Sommer kühlt. Ist das wahr? Ist das dann auch vielleicht bei den Löwen und Tigern und so?
2: Nein, also gerade bei den Bären, die so alle Jahreszeiten mal mitmachen, also heiß und ein bisschen herbstlicher, die haben einfach im Sommer ein dünneres Fell und im Winter ein dickeres.
0: Ja.
2: Und natürlich hält so ein dickes Fell auch ein bisschen was ab, klar. Weil es einfach isoliert.
0: Ja, okay. Funktioniert das bei uns Menschen auch? Ich habe ganz dicke Haare, aber im Sommer, ich habe jetzt nicht das Gefühl, dass die mich abkühlen.
2: Ich wünschte, ich glaube, das funktioniert bei uns nicht.
0: Leider, ne? Leider. Gleich geht's noch um Tiere, die, wir haben ja schon fast alle durch, ne? Die durch die Gegend sumsen und fliegen und so. Und die jetzt außer Wüste, Löwen, Tiger, Geparden, Kamele. Aber es fehlen noch die mit den Federn. Und da kommen wir gleich zu.
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0: Ed Sheeran. Azizam. Und wenn es hier heiß wird, Leute, einfach Knopfdruck. Und dann geht der Wind langsam los mit dem sich drehenden Rad. Ventilatoren, ne? Ein gutes Ding, wenn uns zu heiß wird. Aber wie machen das eigentlich die Tiere?
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0: Wir haben schon ganz viel gelernt über nicht schwitzende Elefanten. Dafür haben sie aber heiße Ohren. Kamele, die 200 Liter trinken können, wenn sie durstig sind. Jetzt wollen wir mal zu den Tieren gucken, die Federn haben. Wir haben Johanna. Du bist Biologin und hast schon viele Sachbücher auch für Kinder geschrieben zu Gast. Und du weißt ganz viel über schwitzende Tiere tatsächlich. Und ich stelle mir jetzt Vögel vor mit ihren Federn. Das müsste ja eigentlich schön luftdurchlässig sein, oder? Schwitzen die?
2: Das wäre toll. Vögel können leider auch nicht so schwitzen wie wir. Ja. Manche hecheln wie Hunde, aber manche
0: Wirklich?
2: Brauchen ein paar Tricks.
0: Das ist ja Wahnsinn. Okay, alles klar. Tricks.
2: Ja, diese Störche, die wir immer auf den Dächern bei uns haben, die Weißstörche, die machen was, das ist für uns ein bisschen eklig. Die lassen sich Kot über die Beine laufen. Also wenn wir mal einen Storch sehen mit weißen Beinen, dann hat er sich selber, also naja, ich sag's mal nicht. Und davon
0: wie
2: wird
0: mein
2: die Sonne
0: Zweijähriger. Wie mein Zweijähriger, Johanna.
2: Ja, großartig.
0: Ja, okay, alles klar. Das ist, naja, gut, okay.
2: Das kühlt.
0: Es ist auf jeden Fall ziemlich schlau, würde ich sagen, von dem Storch. Gibt's noch, also kann man sagen, dass Vögel es allgemein aber lieber warm als kalt haben? Also wärmen die Federn eher oder können die auch kühlen? Oder wenn man sich jetzt nicht von unten voll machen will wie der Storch?
2: Also es gibt beides. Vögel, die im Winter draußen sind, die haben natürlich die Federn, die wir von draußen sehen, klar. Aber die haben da drunter ganz weiche, kleine, feine Daunenfedern, wie eine Daunendecke. Und dadurch werden sie ganz schön gewärmt im Sommer. Isolieren die auch ein bisschen, dann wird es nicht zu heiß. Aber es gibt halt auch Vögel, die finden Hitze toll.
0: Ja, es gibt ein Getier, davon hattest du eben schon im Vorgespräch mir berichtet. Ich habe vergessen, es ist irgendein Hühnchen und das macht irgendwie eine ganz wilde Sache. Erzähl mal.
2: Das ist ein total cooles Huhn. Das heißt Bismarckhuhn.
0: Ja, okay.
2: Das Bismarckhuhn lebt auf Papua-Neuguinea.
0: Oha, da ist warm.
2: Da ist es warm und es brütet nur da, wo es besonders heiß ist. Das heißt, es sucht sich einen Vulkan, wo der Boden richtig heiß ist und da legt es seine Eier ab, in den warmen Boden.
0: In den sind da nicht, da sind ja an die 100 Grad in dem Boden oder was?
2: Ich glaube, die können das ein bisschen aussuchen. Also die suchen sich was, wo es dann nicht ganz... Also nicht, dass die Eier gekocht werden. Ne?
0: Aber ja, nee. So ein 8-Minuten-Ei will ja jetzt auch keiner.
2: Das wäre schlimm,
0: so
2: ja.
0: Vor allem das Bismarckhuhn nicht. Danke auf jeden Fall, Johanna. Du hast uns sehr viel beigebracht heute über Tiere.
2: Gerne.
0: Ich hab so viele Bilder jetzt im Kopf. Vom Storch geht's jetzt zu dem hart gekochten Ei. Naja, gut, okay.
2: Entschuldigung.
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2: Ganz genau, meine Lieblingssendung bei Bremen 4. Und das sage ich wirklich von Herzen. Ich freue mich immer, wenn ich mit euch hier sein darf. Liebe Kinder, willkommen. Das ist eure Zeit hier in dieser Woche. Genießt sie. Lasst euch mal schön bedienen. Brötchen aufschneiden, Brötchen schmieren für Mama und Papa. Könnt ihr ruhig mal machen, ne? Und liebe Grüße an die Eltern. Was machen wir jetzt die nächsten 3 Stunden? In der nächsten Stunde geht's auf jeden Fall erstmal ein bisschen auf Reise. Denn wir landen im Schifffahrtsmuseum. Und dann sind wir noch mit den Kinderreportern beim Bouldern unterwegs. Also beim Klettern gewesen. Wie das sich alles angehört hat, das hört ihr auf jeden Fall in der nächsten Stunde bei Zebra 4. Ich bin June Koch. Guten Morgen. 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

0: St. Clara, Break Up.
1: Break Up Glow. So, jetzt ist es soweit. Ihr habt offiziell Sommerferien. Ein kleines Jubelchen für euch, Leute. Ja, kann man sich aber ein bisschen freuen. Ich hoffe, ihr habt, keine Ahnung, schöne Bücher zu lesen. Ich habe gestern bei meinem Patenkind gesehen, da sind auf jeden Fall einige mit tollen Geschichten von Freundschaften und Abenteuern. Ich hoffe, ihr geht Radfahren, mit Freunden abhängen, ihr macht Musik, ihr tanzt, ihr macht Sport. Einfach alles, was zur Erholung beisteuert und einfach Spaß macht. Und wenn ihr könnt, denkt doch auch an die Kinder, die nicht so happy zu Hause sind, die nicht so ein schönes Zuhause haben. Davon gibt es nämlich auch mehr, als ihr denkt. Ladet die mal ein, klingelt mal bei denen durch, bezieht die mit ein, vor allen Dingen in den Ferien, damit sie halt auch einen Grund haben, von zu Hause weg zu können. Ganz wichtig. Und dann geht's jetzt sofort los mit 3 Stunden Zebra 4. Da können alle reinhören. Und das hier ist nur für euch. Ganz genau, wünschen wir. Starten wir jetzt auch rein mit Martin Solveig und Hello. Ihr seid bei Zebra 4.

Dai Dai, Shakira und Burner Boy. Und lasst uns doch mal ein bisschen Kontrolle abgeben. Vor allen Dingen jetzt auch in den Ferien, Leute. Ich weiß nicht, wo das herkam, aber es kommt mir so vor, dass so seit mindestens 2 Jahren die Tendenz immer dahin geht, dass wir alles safe haben wollen, alles kontrolliert haben. Von wie lang sind meine Fingernägel, was ziehe ich an, bin ich ordentlich, habe ich einen Fleck, ist mein Zimmer aufgeräumt, habe ich alles erledigt, was ich erledigen musste, habe ich auch an alle gedacht, wenn ich ein Geschenk für meine Cousine habe, habe ich auch eins für Mama und meine Tante und puh. Wer kann so denken? Wer kann so Spaß haben und losgelöst sein? Ich glaube, es ist ganz schwer geworden. Und vielleicht hören wir mal auf damit. Vielleicht hören wir die nächsten 6 Wochen einfach mal auf damit, alles kontrollieren zu wollen und alles immer nur in der besten Version haben zu wollen. Und schau mal, was das mit unserem Herzen, unserer Seele, unserem Geist macht. Ich glaube auf jeden Fall sehr viel Gutes. Und um Kontrolle abgeben geht es auch im nächsten Song von Ausdies. The Art of Letting Go. Und jetzt könnt ihr ja mal 4 Minuten darüber nachdenken, worüber ihr ein bisschen Kontrolle abgeben könntet.

0: Stefanie Heinzmann mit Good.
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0: Mit June Koch. Schönen Sonntag euch. Und wenn ihr euch heute in eurer Haut nicht ganz so wohl fühlt, dann probiert es doch mal einfach wie ein Quokka. Das sind so australische Beuteltiere, die lächeln einfach den ganzen Tag. Und ich glaube, das sendet dann irgendwas ans Gehirn. Und das sind die glücklichsten Tiere der Welt. Also einfach mal zwanghaft lächeln. Macht das mal 5 Minuten. Guckt, wo ihr bei rumkommt. Und wenn euch das nicht so anspricht, könntet ihr auch versuchen, ein Känguru zu sein. Die hüpfen nämlich sowohl vorwärts als auch rückwärts den ganzen Tag. Also könntet ihr das ja vielleicht auch mal. Einfach eine andere Version sein heute. Die Känguru-Version.

0: Zoe Wees mit Lightning und die berühmteste Schiffskatze der Welt, Unsinkable Sam. Was hat der vollbracht? Der war als blinder Passagier unterwegs auf Schiffen. Und genau darum geht's in Bremerhaven im Schifffahrtsmuseum. Da geht es nämlich tatsächlich um Tiere an Bord. Das ist die neue Ausstellung. Und wir haben letzten Sonntag auch schon sehr ausführlich mit den zwei Kuratoren gesprochen, also die das alles organisiert haben, bei Zebra 4 Forsch. Die waren hier zu Gast. Und da haben sie von Oscar erzählt. Der wurde Unsinkable Sam genannt und war ein Kater, der 3 Schiffsunglücke tatsächlich überlebt hat. So, und zu diesem Ganzen gibt es in der Ausstellung ein Computerspiel. Und das hat Lilia getestet. Zusammen mit Bremen 4 Reporterin Sina Derezinski. Hilfe haben sie auch noch bekommen von Nils Hollmeier vom Deutschen Schifffahrtsmuseum. Dann lasst mal hören, was ihr da gelernt habt, Leute.
1: Ich habe hier eine kleine Testerin dabei, Lilia. Du bist wie alt?
2: 8.
3: Hast du schon mal sowas in der Hand gehabt, so einen Controller? Nö. Noch gar nicht? Erste Mal heute? Ja. Okay, das ist dann ja Doppelpremiere.
1: Wollen wir es probieren?
2: Ja.
1: Das heißt, was muss Lilia jetzt machen?
3: Quasi mit dem Controller erstmal spielen, ne? Also es ist ein ganz klassisches Jump'n'Run im 2D. Man kann mit der Crew interagieren, man kann Geheimnisse finden, also zum Beispiel Tagebücher, Fotografien an Bord und so dann auch langsam das Geheimnis der Bismarck lüften und kriegt technische Zusatzinformationen über das Schiff selbst dann.
1: Hoch, hoch, hoch. Mit Oscar die Treppe hoch. Da, wo bist du jetzt gelandet?
2: Im Maschinenraum.
1: Es könnte sein, dass das der Maschinenraum ist, ja? Mhm. Jetzt hat die Ratte gerade den Schraubenschlüssel geklaut. Ich glaube, du musst den wiederholen mit deinem Kater.
2: Okay, mache ich.
1: Da ist die Ratte hinterher.
2: So ein Mist aber auch. Gegengesprungen.
3: Also man muss tatsächlich sagen, du bist jetzt unsere erste Spielerin und das hat auch von uns, glaube ich, noch keiner so weit geschafft wie du jetzt gerade. Kompliment.
1: Was sagst du denn zu dem Spiel?
2: Also es ist sehr, sehr gut. Macht auch voll viel Spaß. Nur ich habe mir da ein paar Mal den Kopf gestoßen. Also die Katze hat sich den Kopf gestoßen.
0: Aua! Wenn ihr schauen wollt, ob ihr weiterkommt als Lilia, die Ausstellung Tiere an Bord, wo ihr jetzt auch zocken könnt, habt ihr gerade gehört, im Deutschen Schifffahrtsmuseum in Bremerhaven. Für Kinder und Jugendliche bis 18 Jahren ist der Eintritt frei. Das ist schon mal ziemlich gut, da müsst ihr kein Geld ausgeben. Und da könnt ihr dann einen schönen Ferientag machen und vor allen Dingen das Rätsel von Unsinkable Sam lösen. Auf der Playlist bei Zebra 4 ist jetzt The Bowser für euch, Magnetic. Einen schönen Sonntag von mir, June Koch.

0: glaube, es geht um die Wüste in diesem Song. Oh, nicht ganz genau aufgepasst, aber irgendwas mit Desert. Naja, Missing, ein All-Time-Favorite bei Bremen 4. Ja, und sie waren wieder unterwegs für euch, natürlich. Trotz Ferien haben wir sie rausgeschickt. Unermüdlich wird hier geackert, nur für euch im Einsatz. Für coole Zebra 4-Sendungen und für coole Beiträge. Und sie haben eine Supersportlerin getroffen. So viel, sage ich schon mal. Und den Rest sagen sie selbst.
1: Moin Leute, hier sind für euch Tilda, Lotti, Nala
2: und Tole.
1: Wir sind hier in einer Boulderhalle in Bremen.
2: Wir machen gleich für euch was richtig Cooles. Wir sprechen nämlich mit der besten Boulderin Bremens.
3: Mit Janne Wiethölter, 17 Jahre alt, und sie war gerade bei der Europameisterschaft im Bouldern. Und da ist die vierte von 56 geworden. Wow, unglaublich.
1: Was Bouldern ist und was ihr daran so viel Spaß macht, hört ihr gleich hier im Radio.

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1: Mit June Koch an diesem Sonntag. Jude Fahrt habe ich vergessen zu sagen. Und ich kann sagen, lange Fingernägel, Leute, ne? Liebe ich ja über alles. Ich lackiere mir die gerne und ich feile mir die gerne und ich finde, das sieht irgendwie so schön aus, wenn die ein bisschen länger sind. Allerdings ist das bei der nächsten Sportart, die wir uns angucken mit den Kinderreportern, gar nichts. War ich nämlich mal, habe ich probiert, kann man vergessen. Also kurze Nägel ist für die nächste Sportart auf jeden Fall ganz, ganz, ganz elementar und vielleicht auch noch Kreide. Tja, was machen wir? Es ist nicht die WM im Fingernägel über die Tafel ziehen. Das kann ich schon mal verraten.

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0: Geiler Song hier bei Zebra 4, schon lange nicht mehr gehört. Cassandra Steen und Adel Tawil mit Stadt. Und jetzt bitte gut festhalten.
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0: Denn wer sich nicht gut festhält, liebe Leute, der fällt runter. Tilda, Lotti, Tole und Nala waren für euch als Kinderreporter unterwegs und sie haben Janne getroffen. Die ist 17 Jahre alt und hat etwas geschafft, was noch keine Bremerin vor ihr hingekriegt hat. Sie ist an der Europameisterschaft vom Bouldern. Da hat sie teilgenommen. Schon mal gehört, eventuell? Bouldern? Was soll das sein? Das erklären wir euch jetzt, beziehungsweise natürlich Supersportlerin Janne Witthölter macht das.
2: Hi Janne, wie geht's dir?
3: Ja, erstmal gut soweit. Ich freue mich, euch zu treffen.
2: Kannst du mal erklären, warum es hier so bunt ist?
3: Hier sind ganz viele Holzwände, die tatsächlich fast so ein bisschen aussehen wie künstliche Gebirge oder Felsen, an denen ganz viele Griffe sind. Und die sind bunt und in ganz viele verschiedene Richtungen, also teilweise seitlich oder nach oben.
4: Okay, daran kann man klettern. Aber was ist denn der Unterschied zwischen Klettern und Bouldern?
3: Also das Bouldern ist das Klettern ohne Seil in Absprunghöhe, also bis zu 4-5 Meter hoch. Während das Klettern eigentlich das Seilklettern bezeichnet und dann eben weiter in die Höhe geht, also 15 bis 20 Meter und eben gesichert von einem Seil.
2: Ist das dann nicht voll gefährlich?
3: Eigentlich nicht so sehr. Hier sind sehr hohe Matten drunter und die sind eben so weich, dass die quasi die Stürze abfedern, auch wenn man von ganz oben runterfällt.
2: Wie bist du denn eigentlich zum Bouldern gekommen?
3: Eigentlich war das ganz lustig, denn im Kindergarten hatte ein Freund von mir, dem Vater gehört hier in Bremen eine Halle und dementsprechend hat er mich halt mitgenommen und ich habe dann in einer Kinderklettergruppe ganz normal angefangen zu klettern.
2: Du bist ja dabei geblieben. Was macht dir daran so Spaß?
3: Die Vielfalt quasi, also dass man so viel einfach probieren kann, das ist wie so ein kleiner Indoor-Spielplatz sozusagen und diese Bewegungen, die machen einfach total viel Spaß.
2: Also du warst ja gerade bei der Europameisterschaft und du bist Vierte von über 50 geworden. Erstmal herzlichen Glückwunsch.
3: Ja, vielen Dank.
2: Wie hast du das geschafft?
3: Also ich glaube einfach, wenn man so viel Spaß daran hat, dann macht man es gerne und sehr häufig. Ich habe jetzt in den letzten Jahren eben ja viel und hart trainiert und probiert, alles reinzustecken, was ich quasi neben der Schule noch habe.
4: Wie oft trainierst du die Woche?
3: Meistens so 5-mal und dann 4 bis 5 Stunden ungefähr.
2: Und wie schaffst du das so mit der Schule und so?
3: Also es ist schon sehr viel zu tun und es ist auch sehr stressig. Ich meine, ich bin in der 11. Klasse, bald in der 12. und mache nächstes Jahr mein Abi. Dementsprechend habe ich auch lange Schule, aber ich fahre meistens einfach von der Schule direkt zum Training, trainiere dann und komme dann relativ spät abends nach Hause, kann dann noch ein bisschen weiter für die Schule machen oder mache es zwischendurch. Und deshalb ist es einfach sehr durchgetaktet, aber wenn es einem Spaß macht, dann passt das.
0: Das klingt nach jede Menge Action für Janne, aber natürlich durften unsere Kinderreporter und Reporterinnen jetzt auch mal das Bouldern ausprobieren und wollten Janne natürlich auch bouldern sehen, wie sie da ordentlich abliefert. Wie es war, das gibt's gleich.
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1: Ja, so hab ich mich beim Bouldern angehört.
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1: Und ich muss ehrlich zugeben, also Bouldern macht total Spaß. Das ist übrigens Klettern ohne Seil. Aber ich habe extreme Höhenangst, Freunde. Und als ich gerade so in 1,50 Meter Höhe, also so groß wie ihr jetzt wahrscheinlich seid mit 10 Jahren, hing, in Anführungsstrichen, habe ich schon ein bisschen Höhenangst gekriegt. Und mein Mann musste mich dann von unten quasi auffangen wie ein Kind. Naja, so kann es gehen. Aber gerade für Leute, die Höhenangst haben wie ich, ist Bouldern eigentlich total klasse, wenn man auf Klettern steht. Und deswegen haben Tilda, Lotti, Tole und Nala sich das auch alles mal angeguckt und natürlich auch selbst ausprobiert. Getestet, wie es gefährlich ist oder anstrengend, ne? Und ich kann euch sagen, es ist sehr anstrengend. Bremens beste Boulderin Janne Witthölter, die hat die vier auch noch mitgenommen in eine Boulderhalle.
3: Janne ist noch bei uns, wir sind noch immer in der Boulderhalle. Wir wollen wissen, wieso Bouldern eigentlich so ein cooler Sport ist.
4: Also dadurch, dass man eben so viel ausprobieren kann, hat man auch immer teilweise dieses Gefühl von Freiheit, weil man kann sich selber auch teilweise aussuchen, eben wo man an der Wand langklettert. Und das ist eben sehr schön, weil man teilweise auch springen kann und das fühlt sich einfach total cool an, teilweise in der Höhe sich einfach so frei zu fühlen.
5: Wird man dadurch besser in der Schule? Kann man besser schlafen?
4: Also vielleicht hat das tatsächlich ein bisschen was damit zu tun, dass man so Probleme vielleicht besser lösen kann und erkennen kann. Weil wenn man an der Wand hängt, muss man eben auch teilweise Entscheidungen treffen, wie man jetzt diese Route bewältigen möchte, beziehungsweise wie man am besten ganz oben ankommt.
6: Hier sind ganz viele Griffe an der Wand. Verschiedene Formen, verschiedene Größen, verschiedene Farben.
7: Aber warum sind die denn so bunt?
4: In einer Farbe, die Griffe, die bilden eine Route sozusagen und dann weiß man eben, ob man eben nach oben oder nach unten oder nach zur Seite oder wohin auch immer klettern soll.
5: Gibt es auch verschiedene Schwierigkeitsgrade?
4: Ja, tatsächlich. Und die sind auch gekennzeichnet, meistens mit so kleinen Farbmarkierungen und daran kann man dann eben erkennen, wie schwer so eine Route ist.
3: Darf ich es mal ausprobieren?
4: Mach gerne. Also du fängst quasi da an, wo die beiden Startmarkierungen sind und versuch doch mal mit den Füßen auf die dritte zu steigen und dann die Route hochzuklettern.
3: So, okay. Erst den einen Fuß, dann den anderen.
4: Das machst du sehr, sehr gut. Komm, das geht weiter.
3: Ach du Heilige, das ist voll anstrengend und schwer.
4: Ja, du bist jetzt fast, ich würde sogar sagen, 3 Meter hoch. Und wie ist das Gefühl?
3: Also ich fühle mich gut, weil ich es geschafft habe, aber auch irgendwie beängstigend, weil es so hoch ist. Ich glaube, ich halte das nicht mehr lange aus. Meine Arme machen dabei nicht mehr mit.
4: Entweder springst du jetzt ab oder du kletterst langsam runter. Das ist wahrscheinlich die bessere Variante.
3: Nee, spring! Uah.
5: Wie war's?
3: Naja, ich habe mir ein bisschen wehgetan, aber sonst eigentlich cool.
1: Na, die Musik muss ich noch ein bisschen stehen lassen. Der Arm tat Nala einen Tag später weh, aber jetzt ist wieder alles gut. Man sollte sich unbedingt vorher aufwärmen übrigens, Freunde, und ein bisschen dehnen. Und worauf man sonst noch achten sollte und ob das ein teurer Sport ist und wo man den überhaupt ausprobieren kann, das hört ihr gleich.
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1: Aber ich wünsche euch natürlich trotzdem eine Bombenfahrt und kommt gut an, liebe Leute. June Koch ist mein Name und Coldplay ist deren Name. Higher Power gibt's jetzt für euch.

0: Ja, und wenn ihr euch mal schon immer fühlen wollt wie so eine Fledermaus oder auch ein Hängebauchschweinchen an der Decke, dann let's go.
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0: Das geht nämlich alles beim Bouldern, weiß ich aus eigener Erfahrung. Da kann man nämlich nicht nur zur Seite klettern, sondern man kann auch an die Decke klettern. Wir haben uns getroffen mit jemandem, die genau weiß, wie es geht, und zwar mit Janne Witthölter. Und sie ist die beste Boulderin Bremens und erst 17 Jahre alt. War gerade bei der Boulder-Europameisterschaft in Ungarn und ist tatsächlich Vierte geworden. Hut ab! Und das nächste Ziel ist deswegen natürlich WM. Da ist sie auf alle Fälle mit dabei. Tilda, Lotti, Tole und Nala aus unserem Kinderreporter-Team haben sich von Janne in der Boulderhalle mal zeigen lassen, wie es halt so richtig geht. Nicht so wie ich als Hängebauchschweinchen.
2: Janne, jetzt bist du dran. Jetzt wollen wir mal sehen, wie es beim Profi aussieht.
3: Okay, ich zeige euch mal was.
2: Boah, ist die schnell. Die springt ja richtig. Boah, auf jeden Fall sah das richtig gut aus.
4: Beeindruckend, hast du gut gemacht.
2: Top. Also es sieht so aus, als hättest du nie was anderes gemacht.
3: Ja, vielen Dank. Ist ja auch quasi so. Aber ich habe ja auch viel trainiert.
4: Du warst ja gerade bei der Europameisterschaft. Was muss man da denn eigentlich machen?
3: Also man muss verschiedene Routen an der Wand eben hochklettern, möglichst. Und dabei zählt es, das in so wenig Versuchen wie möglich zu machen. Man hat allerdings dabei auch ein Zeitlimit.
2: Ist Bouldern ein teurer Sport?
3: Also es kommt, glaube ich, darauf an, auf welchem Stand man das macht. Denn wenn man zum Beispiel, wie ich jetzt, relativ viel rumreist und sehr viel verschiedenes Equipment hat für quasi jede mögliche Situation. Also ich habe verschiedene Schuhe, die eben mit weicheren oder härteren Sohlen sind, damit ich einen guten Halt eben an der Wand habe und an verschiedenen Griffen, und habe eben ein bestimmtes Pulver, sogenanntes Chalk. Das kann ich mir auf die Hände machen, damit die eben nicht so schwitzen. Sonst rutscht man ab. Also ein bisschen was braucht man schon, aber für den Einstieg reichen einfach nur Schuhe und vielleicht ein bisschen Chalk, aber das kann man sich leihen.
2: Wenn jetzt Kinder, die zuhören, auch mal Bock haben zu bouldern, wo können die das denn machen?
3: Also eigentlich gibt es in jeder Stadt, wie auch in Bremen und Bremerhaven, eben Hallen, in denen man das machen kann. Da kann man einfach mal hingehen und eben fragen, und dann kommt man da auch ganz schnell rein.
2: Und hilft einem da einer am Anfang?
3: Ja, also wenn man sagt, dass man noch nie bouldern war, dann kriegt man eigentlich immer Hilfe und dann wird einem alles nochmal erklärt und man weiß genau, was man machen soll.
2: Danke, dass du dir Zeit genommen hast.
3: Ich danke euch auch für euer schönes Interview.
4: Und wenn du Weltmeisterin bist, kommst du zu uns ins Studio, okay?
3: Klar, gerne.
0: Also, da warte ich natürlich dann am meisten drauf, liebe Janne. Herzlichen Glückwunsch zur WM und vor allen Dingen gutes Klettern.
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0: das ist nicht das richtige Geräusch für die WM gewesen, auf jeden Fall. Ja gut, was ist passiert? Ich weiß nicht, ob ihr Leute letzten Montag war es, glaube ich, das Spiel geguckt habt. 22:30 war ja recht spät und ihr hattet noch Schule, waren ja noch keine Ferien. Und da ist die deutsche Nationalmannschaft rausgeflogen im 16. Finale. Ja, das haben wir uns anders gewünscht, ist ja klar. Und am Freitag ist dann auch noch der Trainer zurückgetreten, Julian Nagelsmann. Der kriegt jetzt nämlich irgendwie so das meiste ab, kann man schon fast sagen. Und das findet Werder-Trainerin Fritzi Kromm ziemlich ungerecht.
1: Und am Ende muss man auch ganz klar sagen, kann es jetzt auch nicht nur um die eine Person gehen, weil es ist jetzt auch nicht nur Julian Nagelsmann gewesen, der das alles zu verantworten hat. Es sind schon auch mehrere Dinge, glaube ich, nicht ganz so gut gelaufen in den ganzen letzten Jahren auch. Deswegen wäre es, glaube ich, schon auch sinnvoll, jetzt nicht nur über einen 1-1-Ersatz zu denken und dann zu glauben, dass dann alles wunderbar läuft.
0: Ja, nee, da stimme ich Fritzi Kromm auf jeden Fall zu. Ich habe natürlich keine Ahnung, aber ich stimme ja einfach zu. Also, viel ändern wird wohl eher nicht passieren so, aber einen neuen Trainer, der ist ja schon im Gespräch. Das ist ja Jürgen Klopp. Ich liebe Jürgen Klopp. Ich drücke ganz dolle Daumen, dass diese Verhandlungen und sowas alles recht schnell über die Bühne gehen und wir ihn dann eintüten können. Ja, und dann mal gucken. Übernächstes Jahr ist dann die Europameisterschaft in Großbritannien. Ja, gut. Ich freue mich drauf. Egal mit welchem Trainer erstmal so. Peggy Gou jetzt für euch. Na, na, na.

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1: mit June Koch. Einen wunderschönen Sonntag wünsche ich euch. Wir starten hier in die letzte Stunde von Zebra 4 rein und zwar mit Forsch. Und es werden richtig geile Fragen jetzt gleich beantwortet von jemandem, der sich richtig gut auskennt mit Bären und dem Fell und wie das so in der Hitze funktioniert, wenn wir zum Beispiel 37 Grad manchmal haben. Ja, ich weiß das nicht, aber unser Gast weiß das. Bis gleich in 10 Minuten bei Zebra 4.

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0: zu Hause. Gerade als es heiß war, sind die ja überall lang geflogen. Und ich habe mir so gedacht, so sag mal, schwitzt ihr nicht?
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0: Das besprechen wir nämlich heute. Wie ist das mit Tieren? Wir können uns als letztes Wochenende zusammen zurückerinnern. Da waren gefühlt 40 Grad. Wir haben alle richtig viel geschwitzt. Aber wie ist das mit Tieren? Die bewegen sich ja auch so viel und so. Und ja, ich weiß es natürlich nicht. Aber wir haben uns jemanden eingeladen zu Zebra 4 forscht, die das sehr genau weiß. Nämlich Dr. Johanna Prinz. Sie ist Biologin und du schreibst auch Sachbücher für Kinder. Hör mal!
2: Ja, guten Morgen.
0: Guten Morgen. Ja, wie kannst du mir das mal beantworten? Also diese Fliegen, die den ganzen Tag durch mein Haus fliegen, schwitzen die nicht mal?
2: Müsste man meinen, oder? Es ist ja wirklich irre heiß, ganz schrecklich. Ja, also Insekten schwitzen nicht so wie wir, aber auch denen kann es draußen einfach mal zu warm werden. Mhm. Und die suchen sich dann einfach einen Schattenplatz, aber so richtig schwitzen können die nicht.
0: Mein Haus! Suchen die sich mein Haus, weil denen zu heiß ist? Das macht natürlich total Sinn, ne?
2: Also könnte sein.
0: Kommen jetzt Insekten und so Spinnengetier natürlich auch irgendwie vielleicht eventuell dann in unseren kühlen Keller, weil es draußen zu warm ist, ja?
2: Das könnte tatsächlich sein. Mhm. Es gibt so ein paar Strategien, die Libellen zum Beispiel, die sind ja sehr schmal.
0: Ja.
2: Die setzen sich dann genau so zur Sonne, dass nur ihre schmale Seite zur Sonne zeigt, damit die sich möglichst wenig aufheizen.
0: Und, das ist schlau. Geht das auch bei Menschen, frage ich mich gerade. Wo ist meine schmale Seite?
2: Ja, die Seite immer.
0: Ja, genau, das stimmt. Wie ist das denn mit so, naja, so Getier, was eigentlich in der kühlen Erde zum Beispiel ist, so an so Würmer oder Regenwürmer oder so?
2: Ja, die machen das wie ich. Würmer mögen es eher kühl. Mhm. Also 10 Grad sind schön, aber kälter ist nicht so schön.
0: Ja.
2: Und die graben sich erst so tief wie möglich ein und wenn es dann doch zu warm wird, dann fallen die in so eine Art Hitzestarre. Also die machen ein ganz enges Knäuel und warten einfach ab, bis es wieder kühler wird.
0: Ja, okay, alles klar. Dabei dachte ich, Würmer und Regenwürmer, die haben ja gar kein Fell zum Wärmen irgendwie. Ich dachte, dass es vielleicht bei denen gerade irgendwie so ein bisschen die Wärme ganz gut tut. Zum Beispiel auch Frösche, die haben ja auch kein Fell. Wird denen zu heiß oder springen die einfach ins Wasser oder wie machen die das?
2: Ja, beides, die springen ins Wasser. Aber manchmal ist ja auch das Wasser so warm. Weißt du, so ein Teich, wenn da den ganzen Tag die Sonne drauf knallt.
0: Oh.
2: Dann und Frösche haben das auch. Die haben auch so, ich sag mal so Stadien, wo sie einfach abwarten, bis es wieder kühler wird. So ganz extrem gibt es australische Frösche, die sich einfach eingraben mit ein bisschen Wasser unter der Haut und dann warten bis zur nächsten Regenzeit.
0: Na, die warten ja aber ganz schön viel, die ganzen Tiere, die ganzen Würmer und Frösche. Das wäre nichts für mich, ich habe nicht genug Geduld, Johanna. Wir sprechen gleich noch weiter über alles mögliche Getier und was die so ab 30 Grad machen.
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0: Ja, Leute, Sie brauchen unsere Hilfe. Ab Donnerstag wird's wieder warm. Wir müssen auf Zack sein.
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0: Ab Donnerstag wieder 25 Grad und Sonne satt. Ja, und da sind manche Tiere vielleicht eventuell schon überfordert mit. Jeder kennt ja vielleicht von euch auch dieses Bild von einer Biene oder einer Hummel, die da irgendwie dann am Boden rumkrabbelt und wir wissen gar nicht, ach herrje, ist ja zu heiß. Was braucht die denn jetzt? Braucht die Wasser? Ja, eine Freundin hat es mal versucht, das ist ein bisschen daneben gegangen. Deswegen wollen wir das jetzt alles nochmal ganz, ganz genau hören von jemandem, die Bescheid weiß, nämlich Johanna. Du bist Biologin und hast ganz viel Ahnung. Jetzt nimm uns mal mit, wenn ich jetzt so eine Biene oder eine Hummel sehe und der geht es wirklich schlecht, offensichtlich wegen der Hitze, was mache ich denn dann?
2: Das Einfachste ist einfach ein bisschen Wasser nehmen, Zucker reinrühren, kein Honig, weil von fremdem Honig können die krank werden.
0: Oh, okay.
2: Aber Zucker funktioniert super und dann einen ganz kleinen Tropfen vor die Biene träufeln. Ah. Nicht das ganze Ding ausschütten, nur ein bisschen.
0: Die soll nicht schwimmen da drin, habe ich verstanden, ja?
2: Genau.
0: Okay, alles klar. Und dann saugt die das auf und dann ist sie quasi gestärkt wieder dadurch.
2: Ja, dann hat die mal ein bisschen Energie wieder gekriegt.
0: Ja, genau. Ich habe ja so eine Vogeltränke, aber da jetzt so Zuckerwasser reinmachen, dann würden sie wahrscheinlich da drin ertrinken, ne? Das würde nicht so viel Sinn machen.
2: Nee, lieber nicht. Die verkleben dann und das ist nicht so gut. Vogeltränke an sich super.
0: Ja, aber auch da verenden manchmal so ein paar Getiere drin, weil ich glaube, die ertrinken dann da drin. Ist zu viel Wasser.
2: Ja, Profi-Tipp, tu einfach ein paar Steine dazu oder ein bisschen Holz oder ein bisschen Moos.
0: Irgendwas zum Hochziehen oder drauf landen oder so. Ja,
2: genau.
0: Sehr gut, okay. Ich denke ja auch manchmal, wenn ich so Fahrradfahrer sehe, die mit ihren Hunden zum Beispiel unterwegs ist, ne, die sind in der prallen Sonne, die hecheln, oh Gott, die Tiere. Wie kann man denn Hunden ein bisschen unter die Arme greifen, wenn es richtig heiß wird?
2: Ja, ich glaube, vielleicht den Gassi-Weg ein bisschen anpassen, auf Schatten achten. Und das Problem ist, Hunde können nicht schwitzen wie wir. Die schwitzen wirklich nur an den Füßen.
0: Oh.
2: Und das natürlich ein bisschen wenig.
0: An den Füßen? Oh, dann ist der heiße Asphalt ja extra doof für die.
2: Total, ja.
0: Und wie können die sich abkühlen? Wie können wir denen vielleicht irgendwie so ein bisschen helfen?
2: Na, bei den Hunden sieht man es ja, ne? Wenn die hecheln, dann geben die ganz viel Wärme ab über die Zunge.
0: Ja.
2: Und ich weiß, dass manche Besitzer auch so Kühlmatten und so hinlegen. Das kommt, glaube ich, immer ein bisschen auf den Hund an.
0: Naja, vielleicht sonst einfach eine Abkühlung im Planschbecken oder so?
2: Wäre ich sofort dabei. Oder ein Ventilator.
0: Also wenn ihr einen Hund habt, Johanna kommt auch vorbei, wenn ihr ein Planschbecken für den kauft, so um sich abzukühlen. Okay, jetzt haben wir ja so sehr viele Tiere besprochen, Johanna, die eher kleiner sind als wir. Es gibt aber auch Tiere, die sind weitaus größer und die schwitzen auch. Und auch da weißt du Bescheid. Besprechen wir gleich bei Zebra 4 forscht.
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0: Calvin Jones bei Zebra 4. Born to Break Your Heart. 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
0: Ach, ich liebe diese Sendung so sehr. Warum? Weil ich die letzte halbe Stunde mit euch zusammen und mit Biologin Johanna einfach über Tiere reden darf. Es gibt einfach nichts Besseres. Und jetzt kommen wir von den Sumsebienchen, wo wir schon waren, und den Hunden, kommen wir jetzt gleich zu den Dickhäutern. Es geht nämlich darum, wie schwitzen Tiere überhaupt und wie gehen die mit ganz doller Wärme um, wie wir sie letztes Wochenende hatten, falls ihr euch erinnert. Und ab Donnerstag wird es wieder warm und deswegen reden wir mal drüber bei Zebra 4.

0: Linkin Park, Castle of Glass, und ihr seid bei Zebra 4 Forscht. 37,5 Grad waren, glaube ich, letztes Wochenende in Bremen, und da würden sich, glaube ich, manche Tiere, zum Beispiel Elefanten, die in Afrika oder Indien leben, sagen, das ist ja nix.
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0: Weil in diesen Ländern, auf diesen Kontinenten, ist es natürlich viel, viel wärmer als bei uns. Aber was passiert dann mit zum Beispiel Elefanten? Läuft denn dann so der Schweiß über den Rüssel? Darüber reden wir jetzt mit Biologin Johanna. Du bist nämlich heute bei Zebra 4 Forscht und du weißt ganz viel darüber. Wie schwitzen denn Elefanten?
2: Ich glaube, Elefanten sind in der Hitze so ungefähr die entspanntesten Tiere der Welt.
0: Okay.
2: Die können zwar nicht so schwitzen wie wir, aber die haben ja sehr große Ohren, die afrikanischen Elefanten zum Beispiel. Und in diese riesigen Ohren passen einfach wahnsinnig viele Blutgefäße und die geben ganz viel Wärme einfach über die Ohren ab. Die wedeln da ein bisschen mit hin und her.
0: Nein,
2: und das kühlt.
0: Deswegen wedeln die.
2: Mhm.
0: Da haben die immer heiße Ohren, Elefanten.
2: Naja, wenn es warm ist, haben die wahrscheinlich auch sehr warme Ohren, ja.
0: Oh mein Gott, also wenn einmal kalt ist, da bräuchte man mal eine Wärmflasche und ein Elefantenohr. Das würde auf jeden Fall Sinn machen. Okay, dann gibt es ja jetzt noch andere Tiere, die sind ja quasi nur in der Wüste zu Hause, wie zum Beispiel Kamele. Also da, die müssen ja irgendwie einen super Skill haben, oder?
2: Kamele finde ich super, weil an denen merkt man so richtig, dass Tiere immer für ihren jeweiligen Lebensraum total geeignet sind. Kamele haben super breite Füße, die sinken im Sand nicht ein. Die haben lange Wimpern, denen fliegt nichts ins Auge, wenn da mal ein bisschen Sand fliegt. Und die können sehr lange ohne Wasser auskommen. Und wenn sie dann welches kriegen, 200 Liter auf einmal trinken. Das ist so viel, wie eine Badewanne passt. Total irre.
0: Ach, daher kommt Säuf wie ein Kamel?
2: Ja, wahrscheinlich.
0: Sprichwort? Ach, das ist ja Wahnsinn. Okay, alles klar. Und wie verhalten die sich dann, wenn es so richtig bullenheiß ist?
2: Die halten ziemlich viel aus,
0: ja.
2: Aber wenn es so richtig, richtig heiß ist, dann machen die auch mal eine Pause. Also dann bewegen die sich weniger und suchen sich auch mal einen Schattenplatz.
0: Okay, und was ist mit denen, da leben ja auch in der Wüste teilweise, oder bin ich jetzt ganz doof, Tiere mit Pelzmantel? Also wie ein Tiger,
2: doch.
0: Löwe, Gepard. Das muss ja die Hölle für die sein im Sommer.
2: Also die Löwen machen das tatsächlich schlau. Die gehen wirklich unter einen großen Baum und bleiben im Schatten bis abends.
0: Mhm.
2: Die sitzen das einfach aus. Tiger zum Beispiel haben es ein bisschen einfacher. Die leben in Asien, nicht in Afrika, sondern da, wo es Wälder gibt.
0: Ja.
2: Und die gehen zum Schwimmen auch schon mal, zum Abkühlen schon mal schwimmen.
0: Ja.
2: So rum.
0: Okay. Kann man denn allgemein sagen, ich habe mal sowas gehört, wie das zum Beispiel so ein Bärenfell, ne? Dass das im Winter wärmt, im Sommer kühlt. Ist das wahr? Ist das dann auch vielleicht bei den Löwen und Tigern und so?
2: Jein, also gerade bei den Bären, die so alle Jahreszeiten mal mitmachen, also heiß und ein bisschen herbstlicher, die haben einfach im Sommer ein dünneres Fell und im Winter ein dickeres.
0: Ja.
2: Und natürlich hält so ein dickes Fell auch ein bisschen was ab, klar. Weil es einfach isoliert.
0: Ja, okay. Funktioniert das bei uns Menschen auch? Ich habe ganz dicke Haare, aber im Sommer, ich habe jetzt nicht das Gefühl, dass die mich abkühlen.
2: Ich wünschte, ich glaube, das funktioniert bei uns nicht.
0: Leider, ne? Leider. Gleich geht's noch um Tiere, die, wir haben ja schon fast alle durch, ne? Die durch die Gegend sumsen und fliegen und so. Und die jetzt außer Wüste, Löwen, Tiger, Geparden, Kamele. Aber es fehlen noch die mit den Federn. Und da kommen wir gleich zu.
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0: Ed Sheeran. Sisam. Und wenn es hier heiß wird, Leute, einfach Knopfdruck. Und dann geht der Wind langsam los mit dem sich drehenden Rad. Ventilatoren, ne? Ein gutes Ding, wenn uns zu heiß wird. Aber wie machen das eigentlich die Tiere?
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0: Wir haben schon ganz viel gelernt über nicht schwitzende Elefanten. Dafür haben sie aber heiße Ohren. Kamele, die 200 Liter trinken können, wenn sie durch sich sind. Jetzt wollen wir mal zu den Tieren gucken, die Federn haben. Wir haben Johanna. Du bist Biologin und hast schon viele Sachbücher auch für Kinder geschrieben zu Gast. Und du weißt ganz viel über schwitzende Tiere tatsächlich. Und ich stelle mir jetzt Vögel vor mit ihren Federn. Das müsste ja eigentlich schön luftdurchlässig sein, oder? Schwitzen die?
2: Das wäre toll. Vögel können leider auch nicht so schwitzen wie wir. Ja. Manche hecheln wie Hunde, aber manche
0: Wirklich?
2: Brauchen ein paar Tricks.
0: Das ist ja Wahnsinn. Okay, alles klar. Tricks.
2: Ja, diese Störche, die wir immer auf den Dächern bei uns haben, die Weißstörche, die machen was, das ist für uns ein bisschen eklig. Die lassen sich Kot über die Beine laufen. Also wenn wir mal einen Storch sehen mit weißen Beinen, dann hat er sich selber, also naja, ich sag's mal nicht. Und davon wird die Sonne zurückgeworfen.
0: Wie mein Zweijähriger, Johanna.
2: Ja, großartig.
0: Ja, okay, alles klar. Das ist, naja, gut, okay.
2: Das kühlt.
0: Es ist auf jeden Fall ziemlich schlau, würde ich sagen, von dem Storch. Gibt's noch, also kann man sagen, dass Vögel es allgemein aber lieber warm als kalt haben? Also wärmen die Federn eher oder können die auch kühlen? Oder wenn man sich jetzt nicht von unten voll machen will wie der Storch?
2: Also es gibt beides. Vögel, die im Winter draußen sind, die haben natürlich die Federn, die wir von draußen sehen, klar. Aber die haben da drunter ganz weiche, kleine, feine Daunenfedern, wie eine Daunendecke.
0: Mhm.
2: Und dadurch werden sie ganz schön gewärmt im Sommer. Isolieren die auch ein bisschen, dann wird es nicht zu heiß. Aber es gibt halt auch Vögel, die finden Hitze toll.
0: Ja, es gibt ein Getier, davon hattest du eben schon im Vorgespräch mir berichtet. Ich habe vergessen, es ist irgendein Hühnchen und das macht irgendwie eine ganz wilde Sache. Erzähl mal.
2: Das ist ein total cooles Huhn. Das heißt Bismarckhuhn.
0: Ja, okay.
2: Das Bismarckhuhn lebt auf Papua-Neuguinea.
0: Oha, da ist warm.
2: Da ist es warm und es brütet nur da, wo es besonders heiß ist. Das heißt, es sucht sich einen Vulkan, wo der Boden richtig heiß ist und da legt es seine Eier ab, in den warmen Boden.
0: Da sind ja an die 100 Grad in dem Boden, oder was?
2: Ich glaube, die können das ein bisschen aussuchen. Also die suchen sich was, wo es dann nicht ganz... Also nicht, dass die Eier gekocht werden. Ne?
0: Aber ja, nee. So ein 8-Minuten-Ei will ja jetzt auch keiner.
2: Das ist ja schlimm, ja.
0: Vor allem das Bismarckhuhn nicht. Danke auf jeden Fall, Johanna. Du hast uns sehr viel beigebracht heute über Tiere.
2: Gerne.
0: Ich hab so viele Bilder jetzt im Kopf. Vom Storch geht's jetzt zu dem hart gekochten Ei. Naja, gut, okay.
2: Entschuldigung.
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1: Ganz genau, meine Lieblingssendung bei Bremen 4 und das sage ich wirklich von Herzen. Ich freue mich immer, wenn ich mit euch hier sein darf. Liebe Kinder, willkommen, das ist eure Zeit hier in dieser Woche. Genießt sie, lasst euch mal schön bedienen, Brötchen aufschneiden, Brötchen schmieren für Mama und Papa. Könnt ihr ruhig mal machen, ne? Und liebe Grüße an die Eltern. Was machen wir jetzt die nächsten 3 Stunden? In der nächsten Stunde geht's auf jeden Fall erstmal ein bisschen auf Reise, denn wir landen im Schifffahrtsmuseum und dann sind wir noch mit den Kinderreportern beim Bouldern unterwegs, also beim Klettern gewesen. Wie das sich alles angehört hat, das hört ihr auf jeden Fall in der nächsten Stunde bei Zebra 4. Ich bin June Koch. Guten Morgen. 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

naja, was zur Erholung beisteuert und einfach Spaß macht. Und wenn ihr könnt, denkt doch auch an die Kinder, die nicht so happy zu Hause sind, die nicht so ein schönes Zuhause haben. Davon gibt es nämlich auch mehr, als ihr denkt. Ladet die mal ein, klingelt mal bei denen durch, bezieht die mit ein, vor allen Dingen in den Ferien, damit sie halt auch einen Grund haben, von zu Hause weg zu können. Ganz wichtig. Und dann geht's jetzt sofort los mit 3 Stunden Zebra 4. Da können alle reinhören. Und das hier ist nur für euch. Ganz genau, wünschen wir. Starten wir jetzt auch rein mit Martin Solveig und Hello. Ihr seid bei Zebra 4.

Dai Dai, Shakira und Burner Boy. Und lasst uns doch mal ein bisschen Kontrolle abgeben. Vor allen Dingen jetzt auch in den Ferien, Leute. Ich weiß nicht, wo das herkam, aber es kommt mir so vor, dass so seit mindestens 2 Jahren die Tendenz immer dahin geht, dass wir alles safe haben wollen, alles kontrolliert haben. Von wie lang sind meine Fingernägel, was ziehe ich an, bin ich ordentlich, habe ich einen Fleck, ist mein Zimmer aufgeräumt, habe ich alles erledigt, was ich erledigen musste, habe ich auch an alle gedacht, wenn ich ein Geschenk für meine Cousine habe, habe ich auch eins für Mama und meine Tante und puh. Wer kann so denken? Wer kann so Spaß haben und losgelöst sein? Ich glaube, es ist ganz schwer geworden. Und vielleicht hören wir mal auf damit. Vielleicht hören wir die nächsten 6 Wochen einfach mal auf damit, alles kontrollieren zu wollen und alles immer nur in der besten Version haben zu wollen. Und schau mal, was das mit unserem Herzen, unserer Seele, unserem Geist macht. Ich glaube, auf jeden Fall sehr viel Gutes. Und um Kontrolle abgeben geht's auch im nächsten Song von Ausdies. The Art of Letting Go. Und jetzt könnt ihr ja mal 4 Minuten darüber nachdenken, worüber ihr ein bisschen Kontrolle abgeben könntet.

0: Stefanie Heinzmann mit Good.
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0: Mit June Koch. Schönen Sonntag euch. Und wenn ihr euch heute in eurer Haut nicht ganz so wohl fühlt, dann probiert es doch mal einfach wie ein Quokka. Das sind so australische Beuteltiere, die lächeln einfach den ganzen Tag. Und ich glaube, das sendet dann irgendwas ans Gehirn. Und das sind die glücklichsten Tiere der Welt. Also einfach mal zwanghaft lächeln. Macht das mal 5 Minuten. Guckt, wo ihr bei rumkommt. Und wenn euch das nicht so anspricht, könntet ihr auch versuchen, ein Känguru zu sein. Die hüpfen nämlich sowohl vorwärts als auch rückwärts den ganzen Tag. Also könntet ihr das ja vielleicht auch mal. Einfach eine andere Version sein heute. Die Känguru-Version.
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0: Zu Zoe Wees mit Lightning und die berühmteste Schiffskatze der Welt, Unsinkable Sam. Was hat der vollbracht? Der war als blinder Passagier unterwegs auf Schiffen. Und genau darum geht's in Bremerhaven im Schifffahrtsmuseum. Da geht es nämlich tatsächlich um Tiere an Bord. Das ist die neue Ausstellung. Und wir haben letzten Sonntag auch schon sehr ausführlich mit den zwei Kuratoren gesprochen, also die das alles organisiert haben, bei Zebra 4 Forscht. Die waren hier zu Gast. Und da haben sie von Oscar erzählt. Der wurde Unsinkable Sam genannt und war ein Kater, der 3 Schiffsunglücke tatsächlich überlebt hat. So, und zu diesem Ganzen gibt es in der Ausstellung ein Computerspiel. Und das hat Lilia getestet. Zusammen mit Bremen 4 Reporterin Sina Derezinski. Hilfe haben sie auch noch bekommen von Nils Hollmeier vom Deutschen Schifffahrtsmuseum. Dann lasst mal hören, was ihr da gelernt habt, Leute.
1: Ich habe hier eine kleine Testerin dabei, Lilia. Du bist wie alt?
2: 8.
3: Hast du schon mal sowas in der Hand gehabt, so einen Controller? Nö. Noch gar nicht? Erste Mal heute? Ja. Okay, das ist dann ja Doppelpremiere.
1: Wollen wir es probieren?
2: Ja.
1: Das heißt, was muss Lilia jetzt machen?
3: Quasi mit dem Controller erstmal spielen, ne? Also es ist ein ganz klassisches Jump'n'Run im 2D. Man kann mit der Crew interagieren, man kann Geheimnisse finden, also zum Beispiel Tagebücher, Fotografien an Bord und so dann auch langsam das Geheimnis der Bismarck lüften und kriegt technische Zusatzinformationen über das Schiff selbst dann.
1: Hoch, hoch, hoch. Mit Oscar die Treppe hoch. Da, wo bist du jetzt gelandet?
2: Im Maschinenraum.
1: Es könnte sein, dass das der Maschinenraum ist, ja? Mhm. Jetzt hat die Ratte gerade den Schraubenschlüssel geklaut. Ich glaube, du musst den wiederholen mit deinem Kater.
2: Okay, mache ich.
1: Da ist die Ratte hinterher.
2: So ein Mist aber auch. Gegengesprungen.
3: Also man muss tatsächlich sagen, du bist jetzt unsere erste Spielerin und das hat auch von uns, glaube ich, noch keiner so weit geschafft wie du jetzt gerade. Kompliment.
1: Was sagst du denn zu dem Spiel?
2: Also es ist sehr, sehr gut. Macht auch voll viel Spaß. Nur ich habe mir da ein paar Mal den Kopf gestoßen. Also die Katze hat sich den Kopf gestoßen.
0: Aua! Wenn ihr schauen wollt, ob ihr weiterkommt als Lilia, die Ausstellung Tiere an Bord, wo ihr jetzt auch zocken könnt, habt ihr gerade gehört, im Deutschen Schifffahrtsmuseum in Bremerhaven. Für Kinder und Jugendliche bis 18 Jahren ist der Eintritt frei. Das ist schon mal ziemlich gut, da müsst ihr kein Geld ausgeben. Und da könnt ihr dann einen schönen Ferientag machen und vor allen Dingen das Rätsel von Unsinkable Sam lösen. Auf der Playlist bei Zebra 4 ist jetzt The Bowser für euch, Magnetic. Einen schönen Sonntag von mir, June Koch.

0: Wüste in diesem Song. Ah, nicht ganz genau aufgepasst, aber irgendwas mit Desert. Naja, Missing, ein All-Time-Favorite bei Bremen 4. Ja, und sie waren wieder unterwegs für euch, natürlich. Trotz Ferien haben wir sie rausgeschickt. Unermüdlich wird hier geackert, nur für euch im Einsatz. Für coole Zebra 4-Sendungen und für coole Beiträge. Und sie haben eine Supersportlerin getroffen. So viel, sage ich schon mal. Und den Rest sagen sie selbst.
1: Moin Leute, hier sind für euch Tilda, Lotti, Nala
2: und Tole.
1: Wir sind hier in einer Boulderhalle in Bremen.
2: Wir machen gleich für euch was richtig Cooles. Wir sprechen nämlich mit der besten Boulderin Bremens.
3: Mit Janne Wiethölter, 17 Jahre alt, und sie war gerade bei der Europameisterschaft im Bouldern. Und da ist die vierte von 56 geworden. Wow, unglaublich.
1: Was Bouldern ist und was ihr daran so viel Spaß macht, hört ihr gleich hier im Radio.

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1: Mit June Koch an diesem Sonntag. Jude Fahrt habe ich vergessen zu sagen. Und ich kann sagen, lange Fingernägel, Leute, ne? Liebe ich ja über alles. Ich lackiere mir die gerne und ich feile mir die gerne und ich finde, das sieht irgendwie so schön aus, wenn die ein bisschen länger sind. Allerdings ist das bei der nächsten Sportart, die wir uns angucken mit den Kinderreportern, gar nichts. War ich nämlich mal, habe ich probiert, kann man vergessen. Also kurze Nägel ist für die nächste Sportart auf jeden Fall ganz, ganz, ganz elementar und vielleicht auch noch Kreide. Tja, was machen wir, was machen wir? Es ist nicht die WM im Fingernägel über die Tafel ziehen. Das kann ich schon mal verraten.

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